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1: Ich bin Diana Kramer. Frankreichs Präsident Emmanuel Macron will neuen Schwung in die Zusammenarbeit mit Deutschland bringen und bei internationalen Schlüsselthemen mit Berlin an einem Strang ziehen. Das sagte er zum Auftakt des deutsch-französischen Regierungstreffens im Rheinland. Er wurde am Abend auf Schloss Bensberg bei Köln von Bundeskanzler Friedrich Merz empfangen. Heute tagt der deutsch-französische Verteidigungs- und Sicherheitsrat auf dem Fliegerhorst Nörvenich. Anschließend kommt der sogenannte Ministerrat in Brühl zusammen. Die Bundesregierung will mit einem Aktionsplan entschiedener gegen Steuerbetrug und Geldwäsche vorgehen. Gemeinsam mit Justizministerin Stefanie Hubig kündigte Finanzminister Lars Klingbeil ein gemeinsames Zentrum gegen Steuer- und Finanzkriminalität an.
2: Wir haben ein gemeinsames, klares Ziel. Die Ehrlichen in unserer Gesellschaft dürfen nicht die Dummen sein. Es geht für mich um Gerechtigkeit. Die wenigen, die betrügen, schaden allen, die ehrlich ihre Steuern zahlen. Und das macht auch den fairen Wettbewerb zwischen Unternehmen kaputt.
1: Bundesfinanzminister Klingbeil kündigte außerdem an, dass Selbstanzeigen bei Steuerbetrug nicht mehr grundsätzlich zur Straffreiheit führen. In sozial und wirtschaftlich benachteiligten Landkreisen sind mehr Vorschüler übergewichtig oder fettleibig. Das geht aus einer Analyse des RKI hervor, für die Daten von 4,3 Millionen Kindern ausgewertet wurden.
3: Die Eltern haben wenig Geld oder achten nicht auf eine gesunde Ernährung. Der nächste Sportverein ist 3 Orte weiter und es gibt keinen Bus, der dorthin fährt. Gründe, warum schon Kinder zwischen 4 und 7 zu dick werden können. Gleichzeitig leiden sie häufig auch darunter. Der RKI-Studie zufolge hatten von den zwischen 2006 und 2024 eingeschulten Kindern knapp 9 bis gut 13% Übergewicht, bis zu fast 6% waren fettleibig. Lea Matschulat, Nachrichtenredaktion.
1: In New York ist das Weltmeistertrikot von Brasiliens Fußballlegende Pelé aus dem Jahr 1958 versteigert worden. Das blaue Jersey mit der gelben Nummer 10 wechselte für 4,88 Millionen Dollar den Besitzer, teilte das Auktionshaus Sotheby's mit. Teurer war mit rund 8 Millionen bislang nur das Fußballtrikot von Diego Maradona, das er beim 2:1-Sieg Argentiniens im WM-Viertelfinale 1986 gegen England getragen hatte.
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2: 17. Juli 1986. Queen stehen mit Friends Will Be Friends kurz vor ihrem großen Charteinstieg in Deutschland. Es geht in dieser Nummer darum, wie sehr Freunde einen unterstützen, wenn es gerade nicht so rund läuft. Sie halten deine Hand, sind für dich da, wenn alle Hoffnung weg ist. Und schon ist der Tag wieder ein kleines Stückchen besser. Genau davon singt Freddie Mercury. Friends Will Be Friends ist der erste Song seit 1977, der am Konzertende zwischen We Will Rock You und We Are The Champions gespielt wird. Das will schon was heißen, wenn ein Song bei den großen Meisterwerken von Queen mitmischen darf. Insgesamt bleibt die Nummer sogar 10 Wochen lang in den deutschen Singlecharts gelistet. Ein wunderbarer Song. Zum einen hat die Melodie einfach den typischen Queen-Sound und zum anderen hat der Songtext eine tiefgründige Bedeutung.

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1: Ich bin Diana Kramer. Das US-Militär hat damit begonnen, in der sechsten Nacht in Folge Ziele im Iran anzugreifen. Laut iranischen Medien wurden dabei mehrere Brücken sowie ein Flughafen im Süden des Landes bombardiert. Dabei seien 2 Menschen getötet und 4 weitere verletzt worden. Die iranische Armee kündigte daraufhin Vergeltungsschläge auf US-Militärstandorte in den Golfstaaten Kuwait und Bahrain an. Erst in dieser Woche hatte US-Präsident Donald Trump damit gedroht, die Angriffe im Iran auf Kraftwerke und Brücken auszuweiten. Die Zahl der schweren E-Scooter-Unfälle ist im vergangenen Jahr in Deutschland regelrecht nach oben geschnellt. Insgesamt gab es etwa 16.500 Unfälle mit Personenschaden, 38 Menschen wurden getötet. Unfallopfer sind dabei überwiegend jüngere Menschen.
2: Mehr als jeder zweite Verunglückte war jünger als 25 Jahre und obwohl die E-Scooter erst ab 14 zugelassen sind, werden die Roller oft von noch viel Jüngeren genutzt. Über 870 Mal waren die Unfallopfer höchstens 13. Und meist sind die Fahrer selbst schuld. Fast die Hälfte der Todesopfer kam bei Unfällen ums Leben, an denen kein anderer beteiligt war. Grund ist neben Leichtsinn häufig auch Unerfahrenheit. Unfallexperten fordern deshalb einen Befähigungsnachweis für alle ohne Führerschein. Das würde auch klar machen, dass es sich beim E-Roller eben nicht nur um ein Spaßfahrzeug handelt. Tanja Wagner, Nachrichtenredaktion.
1: Der russische Angriffskrieg gegen die Ukraine verändert auch den Blick auf den Zivilschutz in Deutschland. Außenminister Johann Wadephul fordert Maßnahmen, wie etwa in Finnland. Dort schaute er sich an, wie sich das Land auf Krisen und mögliche Angriffe vorbereitet.
3: Ich glaube, wir brauchen in unserer Gesellschaft, und das gilt natürlich auch für das staatliche Handeln, ein wirkliches Umdenken. Und wir sollten uns von dem, was hier in Finnland praktiziert wird, eine große Scheibe abschneiden. Ein Staat, der Vorsorge betreibt, und das wird von allen Menschen hier gelebt.
1: Bundesaußenminister Wadephul. Das US-Raumfahrtunternehmen SpaceX von Tech-Milliardär Elon Musk hat einen weiteren geplanten Testflug seines Raketensystems Starship kurz vor dem Start abgebrochen. Einige der Triebwerke hätten nicht gezündet, schrieb Musk auf seiner Plattform X. Den letzten und 12. Testflug hatte die Riesenrakete, die höher ist als die Freiheitsstatue, im Mai absolviert.
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2: Wir starten gemeinsam in den Freitagmorgen und ich fange mal mit den guten Nachrichten an. Temperaturen aktuell bei 18 Grad, die steigen heute auch noch auf maximal 26 und wir haben heute auf jeden Fall auch einiges an Sonne eingeplant. Aber dazu der Sonne kommen auch noch einige Wolken. Es kommt auch Regen mit dazu am Vormittag und am Nachmittag und Abend sogar Gewitter. Wir schauen nochmal aufs Wochenende, da wird es auf jeden Fall auch wieder ein bisschen kühler. 22 Grad maximal Samstag und Sonntag. Dazu einige Wolken und auch immer wieder kleinere Schauer möglich, obwohl am Samstag noch deutlich mehr Sonne drin ist als am Sonntag.
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3: Ich bin Diana Kramer. Zuletzt lief es nicht so gut in den deutsch-französischen Beziehungen. Ein großes Regierungstreffen im Rheinland soll heute aber neue Impulse bringen. Am Abend empfing Bundeskanzler Merz auf Schloss Benzberg bei Köln den französischen Präsidenten Macron.
4: Ich freue mich sehr, dass die französische Regierung und der französische Präsident meiner Einladung gefolgt sind. Wir werden uns über die großen Themen unterhalten, über die Wirtschaftspolitik, über die Energiepolitik, über die Sicherheits- und Verteidigungspolitik.
3: Macron erklärte am Abend, er wolle neuen Schwung in die Zusammenarbeit mit Deutschland bringen und bei internationalen Schlüsselthemen mit Berlin an einem Strang ziehen. Das US-Militär hat in der sechsten Nacht in Folge Ziele im Iran angegriffen. Laut iranischen Medien wurden mehrere Brücken im Süden sowie ein Flughafen bombardiert. Dabei seien zwei Menschen getötet und vier weitere verletzt worden. Die iranische Armee reagierte mit Vergeltungsschlägen auf US-Militärstandorte in den Golfstaaten Kuwait und Bahrain. Der Bundesrat hatte sich vor einer Woche für die Einführung des Grundsatzes "nur Ja heißt Ja" im Sexualstrafrecht ausgesprochen. Knapp jeder zweite Bundesbürger hält es für richtig, wenn sexuelle Handlungen ohne ausdrückliches Einverständnis in Zukunft strafbar wären. Das ergab eine dpa-Umfrage. Für über 30% soll es bleiben, wie es ist.
5: Im Sexualstrafrecht gilt in einigen europäischen Ländern der Grundsatz "nur Ja heißt Ja", bei dem eine aktive Zustimmung bei sexuellen Handlungen verlangt wird. In Deutschland muss ein Opfer sexueller Übergriffe aktiv widersprochen haben. Ein Täter kann also argumentieren, dass das Opfer nicht Nein gesagt hat und sein Handeln in Ordnung ist. Befürworter der Neuregelung verweisen auf Fälle, in denen Opfer aufgrund von Angst in Schockstarre geraten und keinen Widerstand leisten. Nun steht es an der Bundesregierung, ob sie den Vorschlag der Länder aufnimmt. Tine Klimach, Berlin.
3: Im Müritz-Nationalpark kämpfen rund 400 Einsatzkräfte weiter gegen den Flächenbrand auf dem Gebiet eines früheren Truppenübungsplatzes. Das Feuer hat sich inzwischen auf einer Fläche von etwa 360 Hektar ausgebreitet, teilte der Landkreis Mecklenburgische Seenplatte mit. Auch die Bundeswehr unterstützt die Löscharbeiten mit Hubschraubern.
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6: Habt ihr freie Fahrt am Freitagmorgen hier durch die Lausitz? Um diese Uhrzeit haben wir noch keine Meldungen. Wenn ihr was für uns habt, dann wisst ihr Bescheid. Ihr sagt uns, wir sagen es den anderen. 0355 4839 94 und die 5 ist die Nummer dafür. Wir wünschen euch eine gute Fahrt in euren Freitagmorgen.
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6: Oh, das ist hart jetzt hier. Abschied heute Morgen, Abschiedssendung von dir in deinen großen Urlaub.
2: Ja.
6: Du brauchst gar nicht so grinsen. Du lässt mich hier zurück. Ich muss noch 2 Wochen durchhalten, dann habe ich auch Urlaub und dann bist du wieder da. Das bedeutet aber jetzt 4 Wochen lang keine gemeinsamen Wachermacher.
2: Das stimmt
6: nach
2: allerdings.
6: Dieser Sendung. Heute nochmal. Das müssen wir nochmal richtig genießen.
2: Ja, das stimmt. Das machen wir heute auch nochmal. Ihr hoffentlich auch. Wir hören jetzt gemeinsam die beste Musik. Wir starten mit einer aktuellen Nummer von Shannon, Sanctuary, und direkt danach Shania Twain mit That Don't Impress Me Much. Habt einen schönen Freitag. Guten Morgen.
6: Guten Morgen.
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0: Freitagmorgen und es ist das letzte Mal Wachermacher für die nächsten 4 Wochen gemeinsam.
1: Das ist nicht so, ja.
0: Nee, wir sind natürlich jeden Morgen da.
1: Na,
0: wir
1: wecken
0: euch jeden Morgen. Ich habe ja noch gar keinen Urlaub. In den nächsten 14 Tagen kommen andere Kollegen zu mir in die Sendung als du. Du hast frei und fährst schön weg.
1: Ja, und morgen dann schon? Morgen am Samstag, genau. Am Samstag geht's los, relativ früh. Wir wollen nämlich direkt schon am ersten Tag abends in Kroatien ankommen. Da ist so ein schöner

0: für mich in die Sendung. Ist ja auch mal ganz interessant.
1: Ja, heute machen wir doch mal gemeinsam Lausitz erleben XXL. Ja. Das ist ja eine große Veranstaltungsliste, die wir hier jeden Tag, jeden Freitag, jedes Wochenende für euch zusammenstellen. 3 Tage lang ganz viel los, was alles draufsteht. Das hört ihr später um 7:10 und 8:10 bei Lausitz erleben XXL. Und wenn ihr auch noch einen kleinen Tipp habt, schickt ihn uns einfach per WhatsApp an die 0355 4899495. Wir nehmen den dann noch mit auf.
0: Ja, und ich finde, wir haben heute einen sehr schönen Ferientipp für Ferienkids da bei uns in der Lausitz. Heute zum Freitag. Und was das ist, was wir euch da empfehlen, hört ihr später um 7:10.
1: Wir wünschen euch einen tollen Freitag. Kommt gut in den Tag. Guten Morgen.
0: Guten Morgen.

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9: Wenn ich hier so auf unser Wetterradar vom Freitag schaue, dann sehe ich einige Wolken und leider auch ein bisschen Regen angeplant. Jetzt am Vormittag gibt es so vereinzelt Schauer, die starten dann später am Morgen und am Nachmittag und Abend dann auch Gewitter möglich. Zwischendurch guckt auch immer wieder die Sonne raus, also ist relativ wechselhaft heute bei maximal 26 Grad. Am Wochenende wird es dann wieder ein bisschen kühler, 22 Grad nur noch maximal. Auch da einige Wolken, ein bisschen Sonne und auch Regen möglich, obwohl es am Samstag nochmal weniger regnet als dann am Sonntag.
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10: Auf dem Verkehrsradar alles frei. Lukas sieht Wolken auf dem Wetterradar. Ich sehe auf dem Verkehrsradar nichts. Da ist alles frei. Ihr habt freie Fahrt. Es sei denn, wir haben was noch nicht gemeldet bekommen, was ihr schon gesehen habt. Dann sagt uns gerne Bescheid. Immer unter der 0355 4839 945. Wir wünschen euch eine gute Fahrt.
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10: Es gibt so richtig große Dance-Nummern und manchmal in solchen großen Dance-Nummern kommt sogar Dance vor. Im Titel Evacuate the Dance Floor ist heute im Tagebuch der großen Hits von Cascada. Christian Semmet wird uns gleich die Geschichte erzählen.
9: Vorher gibt es aktuelle Musik von Calvin Harris und Jesse Satisfy für euren Start in den Freitag. Kommt gut rein, guten Morgen.
10: Guten Morgen.
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2: 10. Juli 2009. Cascada sind mit Evacuate the Dance Floor neu in den Charts. Natalie Horler wird 1981 in Bonn geboren. Ihre Eltern sind ein Jahr zuvor aus England nach Nordrhein-Westfalen gezogen. Ihr Vater David Horler ist Jazzmusiker und baut die Big Band des WDR auf. Er lebt für die Musik. In jeder freien Minute übt er entweder Posaune spielen oder arbeitet an neuen Arrangements für die neu gegründete Big Band. Natalie lernt so das Musikerdasein von klein auf kennen und möchte das nach der Schule selber auch. Seit sie 17 ist, arbeitet sie in Tonstudios und singt jeden Song, der ihr in die Hände fällt. Schnell werden die beiden DJs Manion und Janu auf sie aufmerksam. Zu dritt gründen sie 2002 das Dance-Trio Cascada. Sie bringen einzelne Songs raus und treten in den Clubs der Stadt und vielleicht auch des Bundeslandes auf. 2006 aber bündeln sie dann alles, was sie bisher geschafft haben, auf ihrem ersten Album Every Time We Touch und landen mit der gleichnamigen Nummer ihren großen Durchbruch. Drei Jahre später kommt dann sogar schon das dritte Album Evacuate the Dance Floor raus. Und auch hier ist der Titeltrack der erfolgreichste Song. Sogar der erfolgreichste der Bandgeschichte.

0: Kader mit Evacuate the Dance Floor. Die Geschichte heute erzählt im Tagebuch der großen Hits auf Radio Cottbus, wie immer mit Christian Semmet.
1: Wir machen direkt weiter mit der besten Musik, damit ihr gut in den Freitag kommt. Ihr, die Wachermacher, guten Morgen.
0: Guten Morgen. 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
6: Ganz schön viele Wolken heute am Freitagmorgen über der Lausitz. Hier und da kommt jetzt am Morgen noch so Sonne durch. Den restlichen Tag bleibt's eher grau. Später am Morgen kommt dann auch noch Regen mit dazu, Nachmittag und Abend sogar Gewitter möglich. Und die Temperaturen steigen dabei insgesamt auf 28 Grad. Wenn wir aufs Wochenende schauen, sehen wir Samstag 25, Sonntag dann sogar nur noch 21 Grad in der Spitze. Es wird also insgesamt wieder ein bisschen kühler. Samstag dazu noch trocken, am Sonntag dann mit Regen und an beiden Tagen sonst Sonne und Wolken möglich.
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7: Mit Luisa Krake, guten Morgen. Nach dem Angriff in der Kreisverwaltung in Finsterwalde ermittelt die Polizei jetzt wegen des Verdachts des versuchten Tötungsdelikts. Ein 35-jähriger Mann soll am Donnerstag eine Mitarbeiterin bedroht, beleidigt und anschließend in ihrem Büro einen Brandsatz gezündet haben. Darüber berichtet die dpa. Die Frau konnte sich in Sicherheit bringen. 4 Menschen mussten wegen Rauchgasvergiftung oder eines Schocks ins Krankenhaus gebracht werden. Der Tatverdächtige wurde noch vor dem Gebäude festgenommen. Die Außenstelle der Kreisverwaltung bleibt bis einschließlich Montag geschlossen. Zahlreiche Ämter sind in dieser Zeit nicht erreichbar.
8: Dankeschön, Luisa Kranke. Mehr Lausitz-News dann für euch gleich wieder um 6:30. Jetzt gibt's erstmal die Weltnews.
9: Ich bin Thomas Bleski. US-Präsident Donald Trump hat eine Rede an die Nation gehalten. Er nutzte dabei die Gelegenheit, um erneut große Zweifel am Wahlsystem in den USA anzumelden, wenige Monate vor den anstehenden Zwischenwahlen.
10: Trumps Rede zur besten Sendezeit wurde von vielen TV-Sendern hier gar nicht übertragen. Sie drehte sich fast ausschließlich um das nach Meinung Trumps mangelhafte US-Wahlsystem. Nach Geheimdienstinformationen soll China seit Jahren die US-Wahlen manipuliert haben. Hinzu komme Wahlbetrug durch Wahlmaschinen und Briefwahl sowie Hunderttausende illegal wählende Ausländer, so Trump. Tina Eck, USA.
9: Zuletzt lief es nicht so gut in den deutsch-französischen Beziehungen. Ein großes Regierungstreffen im Rheinland soll neue Impulse bringen. Einer der Schwerpunkte dürfte dabei die Kooperation im Verteidigungsbereich sein.
11: Zuerst tagt am Morgen der deutsch-französische Verteidigungs- und Sicherheitsrat auf dem Fliegerhaus Nörvenich unter Leitung von Bundeskanzler Merz und Frankreichs Präsident Macron. Bei einem Treffen der beiden hatte Macron am Abend erklärt, er wolle neuen Schwung in die Zusammenarbeit bringen und bei internationalen Schlüsselthemen mit Berlin an einem Strang ziehen. Unter anderem geht es um die nukleare Abschreckung auf Basis des französischen Atomwaffenarsenals. Zweiter Schauplatz ist heute Schloss Augustusburg in Brühl. Dort tagt am Vormittag der sogenannte Ministerrat. Diana Kramer, Nachrichtenredaktion.
9: Das US-Raketenunternehmen SpaceX von Tech-Milliardär Elon Musk hat einen weiteren Testflug seines Raketensystems Starship kurz vor dem Start abgebrochen. Einige der Triebwerke hätten nicht gezündet, schrieb Musk auf seiner Plattform X. Den letzten Testflug hatte die Riesenrakete im Mai absolviert. Die US-Raumfahrtbehörde NASA will mit dem Starship Astronauten zum Mond schicken. SpaceX selbst will damit eines Tages zum Mars. Zum Sport. Wenige Tage vor dem Finale der Fußball-Weltmeisterschaft haben Organisatoren massive Menschenrechtsverletzungen während des Turniers in den USA, Kanada und Mexiko angeprangert. Eine Sprecherin der Organisation Human Rights Watch kritisierte unter anderem das harte Durchgreifen der US-Regierung gegen Einwanderer. Der FIFA warfen die Organisatoren vor, dass viele Fans aus der ganzen Welt durch überteuerte Ticketpreise und strenge Visa-Regeln an der Teilnahme gehindert wurden.
8: Dankeschön, Thomas Bleskin in der Newsredaktion.
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8: Ein Liegenbleiber auf der A13 gibt es gerade in Richtung Spreewaldreieck. Wenn ihr vom Schönefelder Kreuz kommt zwischen Starkow und Freiwalde, fahrt da vorsichtig. Und den ersten Blitzer dieses Morgens, oder die ersten Blitzer, die haben wir auch schon gemeldet bekommen. In Sittinchen einer in der Ortsdurchfahrt und dann noch einer auf der A13 an der Abfahrt Kittlitz. Das hier sind die Blitzer-Anhänger. Da steht einer an der A13 Abfahrt Duben, dann in Döbrig in der Dorfstraße bei Tempo 30 und nach wie vor der Anhänger auf der Anliegerstraße zwischen Kolkwitz und Dahlitz in Richtung Dahlitz. Habt ihr mehr gesehen? Dann sagt gerne Bescheid. 0355 4839 94 und die 5 einfach anrufen oder eine WhatsApp zu uns schicken. Wir wünschen euch eine gute Fahrt.
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8: Letzter Arbeitstag für dich. Ab nächste Woche wirst du manchmal auch im Zelt schlafen, hast du erzählt?
6: Ja, das stimmt. Ja. Manchmal zwischendurch auch mal in einem Hotel vielleicht, aber ansonsten wird auch viel gezeltet.
8: Ja, und auf dem Campingplatz, wie wählst du denn den Campingplatz aus? Nach welchen Kriterien?
6: Ich gucke immer die Bewertungen an, um ehrlich zu sein. Dann gucke ich auch die Bilder an, könnte mir das gefallen. Manchmal ist es ein Flop, aber oft geht das eigentlich ganz gut.
8: Ja, also anhand der Bewertungen kann man ganz schön viel ablesen. Mhm. Ne? Ja, und genau das ist der Grund, warum wir unsere 10 besten Campingplätze der Lausitz gerade wählen. Das ist ja auch eine Bewertung, ein Voting. Und wie ihr da mitmachen könnt, das besprechen wir gleich.
6: Da gibt's die beste Musik für euch. Wir wünschen euch den schönen Start in den Freitagmorgen, 6.05 Uhr jetzt. Guten Morgen.
8: Guten Morgen.
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0: Der nächste ist auf Radio Cottbus um gleich 17:15, 6:13 Minuten am Freitagmorgen. Guten Morgen.
1: Guten Morgen.
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0: Die suchen wir gerade mit euch und das ist wieder so eine spannende Wahl. Gerade erst war ich gestern unterwegs und habe Urkunden verteilt für die 10 besten italienischen Restaurants der Lausitz. War ich auch beim Sieger gestern. Oh. Habe ich 2 schöne Kugeln Eis bekommen. Oh. Sehr, sehr lecker. Wobei ich sagen muss, die Wespen da gerade in Burg, ui, die sind sehr hungrig auf Eis. Das muss ich ehrlich sagen. Aber jetzt sind wir schon wieder eine Runde weiter. Jetzt suchen wir mit euch die 10 besten Campingplätze der Lausitz.
1: Genau, da gibt es ja ganz schön viele, haben wir jetzt auch wieder gemerkt. Ihr habt sehr viele vorgeschlagen. Es stehen mehr als 10 auf der Liste. Und da ist natürlich die Frage, wo fühlt ihr euch denn am wohlsten? Wo seid ihr am liebsten? Und ein Campingplatz, der damit draufsteht, das ist das Eurocamping Neißetal. Und Christine Witte, die hat uns erzählt, was das Besondere an diesem Campingplatz ist.
3: Also ich würde sagen, wir sind sehr unkompliziert, sehr familienorientiert, also sehr familienfreundlich, auch tierlieb. Und ja, die Natur ist ja einfach das, was uns auszeichnet. Wir haben viele Vögel, Fische, Angeln kann man bei uns. Ja, das macht uns eigentlich so besonders. Die meisten loben wirklich einfach dieses Unkomplizierte.
0: Ja, cool. Zu dem Unkomplizierten gehört übrigens auch, dass man da keinen Stellplatz zugewiesen bekommt. Mhm. Also nicht von der Rezeption hier, da hinten links, Parzelle 2576, sondern man kann sich selber was aussuchen.
3: Uns zeichnet es eigentlich am allermeisten aus, dass man bei uns eine freie Stellplatzwahl hat. Dass Wohnmobile wie Wohnwagen oder Zelte direkt am Wasser stehen können.
1: Ja, das ist natürlich auch cool, wenn man das nicht erst ewig suchen muss. Ich kenne das. Man kriegt dann eine Karte in die Hand und dann musst du irgendwo in die letzte Ecke. Das ist natürlich toll, wenn sowas im Urlaub dann auch noch unkompliziert ist.
0: Ja, und dann auch noch direkt am Wasser. Mhm. Nicht irgendwo hinten in der Ecke, da wo es nicht so schön ist, sondern vorn am Wasser. Mensch, Eurocamping Neißetal, auch eine Empfehlung. Vielleicht kennt ihr den Campingplatz schon und sagt, Mensch, da haben sie recht, da stimme ich doch glatt mit für ab. Oder aber ihr sagt, ja, aber das gibt's da noch an anderer Stelle in der Lausitz. Da habe ich doch meinen Lieblingscampingplatz und der ist doch noch viel, viel schöner. Ja, dann klickt euch auch rein. Radiocottbus.de, da wählen wir sie gerade die 10 besten Campingplätze der Lausitz. Guckt genau nach, ob euer Campingplatz schon auf der Liste steht. Wenn er draufsteht, einfach nur draufklicken und abstimmen. Wenn der noch nicht dabei ist, dann noch schnell vorschlagen.
1: Und das Ganze, das geht auch noch bis nächste Woche Donnerstag bis zum 23. Juli um 20 Uhr und am nächsten Tag, am Freitag, den 24. Juli, präsentieren wir euch dann die besten 10 Campingplätze der Lausitz hier auf Radio Cottbus.
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0: Bin ich auch wieder sehr gespannt, ob ich da auch zu Nummer 1 fahren kann und ein Zelt mitnehmen und dann einfach mal eine Nacht
1: probe.
0: Ja, einfach probe schlafen. 6:15 Uhr, 6:17 Uhr. Guten Morgen.
1: Morgen.

0: Michael Patrick Kelly auf Radio Cottbus um kurz nach 6:45. Einen schönen Freitag für euch.
1: Guten Morgen.
0: Schauen wir auf die Straßen, da haben wir auf der A13 einen Liegenbleiber und zwar in Richtung Spreewalddreieck. Wenn ihr vom Schönefelder Kreuz kommt zwischen Starkow und Freiwalde, fahrt hier vorsichtig. Erster Blitzer dieses Morgens, zwei sind sogar, einer an der Abfahrt der A13 in Kittlitz und einer in Sethinchen. Dazu kommen dann noch drei Blitzeranhänger in der Lausitz, die nennen wir euch gleich nach halb.
1: Der Blick aufs Wetter zeigt heute, kommen einige Wolken über die Lausitz, später am Morgen dann auch noch Regen möglich. Der begleitet uns fast den ganzen Tag, Nachmittag und abends dann sogar Gewitter dazu und die Temperaturen, die steigen heute noch auf maximal 28 Grad. Gleich gibt's unsere Zeit des Tages für Freitag, den 17. Juli. Von der besten Musik was Neues von Ariana Grande. Guten Morgen.
0: Guten Morgen.
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2: 6.23 Uhr jetzt am Freitagmorgen und unsere Zahl des Tages ist heute die 50 für 50 Jahre und das wird heute gefeiert.
3: Ja, kaum ein Ort steht so sehr für die Energiegeschichte der Lausitz wie das Kraftwerk in Jentschwalde. Generationen haben wir dort gearbeitet und bis heute liefert der Standort immer noch Strom und Wärme für die Lausitz.
2: Im Sommer 1976 hat der Bau von diesem Riesenkraftwerk begonnen. Tausende Menschen, die waren zeitweise auf der riesigen Baustelle beschäftigt. Nach und nach haben die 6 Kraftwerksblöcke gebaut. Das war zusammengenommen eine Leistung von rund 3000 Megawatt und damit kann man mehrere hunderttausend Haushalte mit Strom versorgen.
3: Ja, Jentschwalde war nie nur eine große Industrieanlage. Das Kraftwerk, das versorgt seit Jahrzehnten auch Cottbus und Peitz mit Fernwärme. Es hat viele Arbeitsplätze in die Lausitz gebracht und viele, die haben da gearbeitet und das Leben der Familien hat Jentschwalde geprägt.
2: Ja, heute wird an die Grundsteinlegung 1976 erinnert und auch darüber gesprochen, was auf dem Gelände mal entstehen soll. Wind- und Solaranlagen und ganz große Stromspeicher.
3: Ja, vor genau 50 Jahren war Grundsteinlegung für das Kraftwerk in Jentschwalde. Deshalb ist die 50 heute unsere Zahl des Tages.
2: Wir wünschen euch einen tollen Start in den Freitagmorgen, 6.24 Uhr jetzt. Guten Morgen.
3: Guten Morgen.
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11: Um 6:30 ein Jobangebot für alle Elektriker und Elektrikerinnen. 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
12: Wir messen aktuell 20 Grad in Cottbus, 18 in Lübben und 18 auch in Guben. Dazu ist es jetzt erstmal trocken. Im Laufe des Morgens kommen aber auch immer wieder Regenwolken über die Lausitz. Ab Nachmittag dann sogar auch Gewitter möglich und den ganzen Tag über immer mal wieder Schauer über der Lausitz. Die Temperaturen steigen dabei heute noch auf maximal 28 Grad. Wenn wir aufs Wochenende schauen, sehen wir, es wird wieder ein bisschen kühler. Samstag zum Beispiel nur noch maximal 25, Sonntag nur noch 21 Grad. Dafür ist es am Samstag aber wieder ein bisschen trockener und sonniger. Der Sonntag dann wieder eher grau mit ein paar Regenwolken.
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11: Nach dem Angriff in der Kreisverwaltung in Finsterwalde von gestern ermittelt die Polizei jetzt wegen des Verdachts des versuchten Mordes. Luisa Krage, was ist passiert?
13: Ein 35-jähriger Mann soll am Donnerstag eine Mitarbeiterin bedroht, beleidigt und anschließend in ihrem Büro einen Brandsatz gezündet haben. Darüber berichtet die dpa. Die Frau konnte sich in Sicherheit bringen. 4 Menschen mussten wegen Rauchgasvergiftung oder eines Schocks ins Krankenhaus gebracht werden. Der Tatverdächtige wurde noch vor dem Gebäude festgenommen. Die Außenstelle der Kreisverwaltung bleibt bis einschließlich Montag geschlossen. Zahlreiche Ämter sind in dieser Zeit nicht erreichbar. Beim Bau des weltweit höchsten Windrads in Schipkau ist ein neuer Meilenstein erreicht worden. Der Rohbau der Gittermast-Konstruktion steht jetzt komplett. Aktuell ragt der Turm bereits rund 160 Meter in die Höhe. Nach der Fertigstellung soll die Windkraftanlage sogar 360 Meter hoch sein. Als nächstes wird die Turbine zunächst auf 150 und später auf ihre endgültige Höhe gebracht. Für Autofahrer in Cottbus heißt es bald wieder mehr Zeit einplanen. Wegen Bauarbeiten wird die Madloer Chaussee zwischen dem Lausitzpark und der Cottbuser Straße vom 27. Juli bis zum 14. August voll gesperrt. Während der rund 3-wöchigen Bauzeit wird der Verkehr großräumig umgeleitet. Auch im Busverkehr kommt es zu Änderungen. Und unsere gute Nachricht, die Schlaganfallversorgung in der Lausitz soll weiter gestärkt werden. Dr. Antje Herwig von der MULCT in Cottbus ist zur Regionalbeauftragten der Stiftung Deutsche Schlaganfallhilfe für Südbrandenburg und die Lausitz ernannt worden. Allein auf der zertifizierten Stroke Unit des Cottbuser Klinikums werden jedes Jahr rund 1000 Schlaganfallpatienten behandelt. Herwig will sich künftig vor allem für mehr Aufklärung über Schlaganfallsymptome und Risikofaktoren sowie für eine bessere Vernetzung von Kliniken, Ärzten und Selbsthilfegruppen einsetzen. Soweit das Neueste. 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
11: Dankeschön, Luisa.
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11: Wahnsinnig vorsichtig fahren auf der A13 gerade. Und zwar in Richtung Schönefelder Kreuz zwischen Duben und Freiwalde. Ist ein Unterlegkeil auf dem linken Fahrstreifen. Fahrt da bloß nicht drüber. Passt auf. Unterlegkeil auf dem linken Fahrstreifen zwischen Duben und Freiwalde. In der Gegenrichtung, in Richtung Spreewalddreieck. Wenn ihr vom Schönefelder Kreuz kommt, gibt es einen linken Bleiber zwischen Starkow und Freiwalde ist das kaputte Auto. Fahrt da vorsichtig. Und wir haben die ersten Blitzer heute Morgen gemeldet bekommen auf der A13 an der Abfahrt Kittlitz und in Seetinchen hier in der Ortsdurchfahrt. Blitzeranhänger kommen noch dazu. A13 an der Abfahrt Duben einer, in Döbrig in der Dorfstraße bei Tempo 30 steht einer und auch einer auf der Anliegerstraße zwischen Kolkwitz und Dahlitz hier in Richtung Dahlitz. Sobald ihr mehr seht auf den Lausitzer Straßen, sagt gerne Bescheid. Die 0355 4839 945 ist dann für euch da. Entweder am Telefon oder auch per WhatsApp. Radio Cottbus wünscht eine gute Fahrt.
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11: Alles bereitet sich vor auf das große Wochenende in der Fußball-WM. Es gibt am Sonntag das Finale und da müssen wir natürlich drüber sprechen im WM-Update gleich bei uns auf Radio Cottbus.
12: Da gibt's die beste Musik, Milo, DJ Glicious mit Forever Young jetzt. Kommt gut in den Freitag, guten Morgen.
11: Guten Morgen.
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0: Lightning Seeds und ihr Change, die haben auch mal eine richtig große Fußballhymne gemacht, die Lightning Seeds, und da kommen wir doch auf das Thema, über das wir am Wochenende mit Sicherheit ganz viel sprechen. 6.42 Uhr, jetzt guten Morgen.
1: Guten Morgen.
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0: Genau so ist es. Die Fußball-Weltmeisterschaft, die geht zu Ende. Ein oder andere wird sagen, endlich. Und manche werden sagen, schade. Aber am Sonntag ja nochmal großes Finale. Ihr habt euch hoffentlich schon Snacks besorgt. Dieses Wochenende nochmal WM-Stimmung. Auch bei uns in der Lausitz. Bei vielen Fußballfans. Und Luisa Krake ist jetzt morgen bei uns. Luisa, gib uns doch nochmal den Überblick über das Wochenende.
1: Also morgen spielen erstmal England und Frankreich um den dritten Platz. Die sind ja im Halbfinale jeweils als Verlierer vom Platz gegangen. Geht also jetzt quasi so ein bisschen um die Ehre, aber macht mit Sicherheit dann trotzdem Spaß beim Zuschauen. Das Ganze dann morgen um 23 Uhr zu sehen bei Magenta TV, und am Sonntag geht es dann wirklich um alles. Spanien trifft auf Argentinien und einer von beiden, der wird Weltmeister werden. Argentinien hätte ja sogar die Chance, ihren Titel zu verteidigen. Sie haben ja schon die letzte WM gewonnen, aber die Spanier, die sind halt auch richtig stark. Das wird also sehr spannend werden. 21 Uhr geht's los und das könnt ihr sehen im ZDF.
4: Ja, und im Fußball gibt es am Sonntag ja auch noch ein Highlight obendrauf.
1: Ja, die große Halbzeitshow wie beim Super Bowl quasi, und dafür wird die Pause auch nochmal deutlich länger als sonst. Normalerweise sind es ja 15 Minuten. Diesmal müssen sich die Spieler aber auf rund 25 Minuten einstellen. Erst wird die Bühne aufgebaut, dann gibt es rund 11 Minuten Musik, mit dabei dann unter anderem Shakira, Justin Bieber, Madonna, BTS und Burner Boy. Und danach wird alles wieder abgebaut und sogar der Rasen nochmal bewässert.
0: Ja, du sagst, oh, ich sag Gottes Willen, als Fußballfan, das will ich nicht sehen. Ich will Fußball. Also das ist wirklich was, die FIFA, das kann ich gar nicht mehr in Worte fassen. Nicht alle finden die Idee gut, ne?
1: Nee, also gerade auch Sport. Sportlicher Sicht gibt es da Kritik. Mediziner, die warnen zum Beispiel auch davor, dass die Spieler gerade durch diese lange Pause aus dem Rhythmus kommen und das Verletzungsrisiko damit steigt. Genau deshalb waren längere Halbzeitpausen ja im Fußball bislang eigentlich nie vorgesehen. Aber Präsident Infantino, der will das WM-Finale zu einem richtigen Event machen. Und ich glaube, bei den Stars, die da performen werden, wird wahrscheinlich danach auch wirklich jeder drüber sprechen.
4: Ja, das glaube ich auch. Dieses Wochenende entscheidet sich, wer Fußball-Weltmeister wird. Wir sind auf jeden Fall alle gespannt. Danke, Luisa.
1: Gerne.
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0: Will nicht irgendeine andere Sportart diesen Infantino haben, dann wäre er endlich vom Fußball weg. 6.45 Uhr, 6:45, 6:47. Guten Morgen.
1: Morgen.

0: 6:47 Uhr, kurz nach 6:45 Uhr. Wir schauen wieder auf die Straßen für euch. Achtung, auf der A13, da liegen Gegenstände auf der Autobahn. Und zwar zwischen Duben und Freiwalde in Richtung Schönefelder Kreuz. Ein Unterlegkeil auf dem linken Fahrstreifen. Fahrt hier vorsichtig. Geblitzt wird auf der A13 an der Abfahrt Kittlitz und in Sittinchen in der Ortsdurchfahrt. 3 Blitzeranhänger kommen noch dazu in der Lausitz. Die nennen wir euch gleich nach 7.
1: Der Blick aufs Wetter zeigt aktuell einige Wolken dabei. Es ist aber jetzt noch trocken über der Lausitz. Später am Morgen kommt dann aber auch noch Regen mit dazu. Am Vormittag begleitet uns auch fast den ganzen Tag über mit sogar Gewitter später und Temperaturen dazu bei maximal 28 Grad. Ihr hört die Wachermacher am Freitag zum Wachwerden in der besten Musik jetzt für euch. Zivo mit Größer als Liebe. Wir haben es 12 Minuten vor 7. Wir wünschen euch einen schönen Freitag. Guten Morgen.
0: 17. Juli. Guten Morgen.

0: In 7 Minuten ist es 7, 6 und 53. Der Schock sitzt immer noch tief nach dem Angriff gestern in der Kreisverwaltung Finsterwalde. Jetzt ermittelt die Polizei gegen den Mann sogar wegen versuchten Mordes. Mehr dazu gleich bei uns in den News. Guten Morgen.
1: Guten Morgen.
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14: Das Wetter heute am Freitag ist ganz schön wechselhaft. Wir haben viele Wolken mit dabei. Aktuell guckt hier und da noch mal ein bisschen Sonne raus. Aber es kommen auch schon die ersten Regenwolken an, gerade in Finsterwalde, und ziehen sich dann über den Rest der Lausitz bis nach Polen. Temperaturen dazu jetzt aktuell bei 20 Grad. Die steigen heute noch auf maximal 28 und die können den restlichen Tag mit weiteren kleinen Schauern rechnen. Am Samstag soll es dann aber wieder trocken bleiben. Erst am Sonntag gibt es am Nachmittag mal wieder ein paar kleine Regentropfen in der Lausitz. Und Temperaturen dazu Samstag bei maximal 25 und Sonntag bei maximal 21 Grad.
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15: Mit Luisa Krake, guten Morgen. Nach dem Angriff in der Kreisverwaltung in Finsterwalde ermittelt die Polizei jetzt wegen des Verdachts des versuchten Tötungsdelikts. Ein 35-jähriger Mann soll am Donnerstag eine Mitarbeiterin bedroht, beleidigt und anschließend in ihrem Büro einen Brandsatz gezündet haben. Darüber berichtet die dpa. Die Frau konnte sich in Sicherheit bringen. 4 Menschen mussten wegen Rauchgasvergiftung oder eines Schocks ins Krankenhaus gebracht werden. Der Tatverdächtige wurde noch vor dem Gebäude festgenommen. Die Außenstelle der Kreisverwaltung bleibt bis einschließlich Montag geschlossen. Zahlreiche Ämter sind in dieser Zeit nicht erreichbar.
16: Dankeschön, Luisa Krake. Mehr Lausitz-News für euch dann gleich wieder um 7:30. Jetzt gibt's die Weltnews.
17: Ich bin Thomas Bleskin.
1: US-Präsident Donald Trump hat wenige Monate vor den Zwischenwahlen zum Kongress erneut Zweifel an der Verlässlichkeit des amerikanischen Wahlsystems geschürt. In einer Fernsehansprache behauptete er, China habe seit 2020 in großem Stil Wahldaten gestohlen und Journalisten für kritische Berichte bezahlt.
2: Trump sprach von Geheimdienstinformationen, die er bislang auch nicht kannte, wonach China seit Jahren die US-Wahlen manipuliert und Daten stiehlt, unter anderem, um zu verhindern, dass er Präsident wird. Seine Niederlage von 2020 gesteht er ja bis heute nicht ein, die liegt ihm immer noch bitter im Magen. Trump schimpfte über Wahlbetrug durch Briefwahl und Wahlmaschinen und zu viele illegal wählende Ausländer. Er war drauf, wie immer, aber es scheint mit dieser Rede deutlich zu werden, dass die im Herbst anstehenden Zwischenwahlen ihm nun doch irgendwie Sorgen machen. Und deswegen wohl will er Zweifel am Wahlsystem ordentlich befeuern. Tina Eck, USA.
1: Frankreichs Präsident Macron will neuen Schwung in die Zusammenarbeit mit Deutschland bringen und bei internationalen Schlüsselthemen mit Berlin an einem Strang ziehen. Die Zusammenarbeit müsse weiter ausgebaut und der strategische Aufbruch Europas beschleunigt werden, sagte Macron zum Auftakt des deutsch-französischen Regierungstreffens im Rheinland. Heute tagt der deutsch-französische Verteidigungs- und Sicherheitsrat. Das US-Raketenunternehmen SpaceX von Tech-Milliardär Elon Musk hat einen weiteren Testflug seines Raketensystems Starship kurz vor dem Start abgebrochen. Einige der Triebwerke hätten nicht gezündet, schrieb Musk auf seiner Plattform X.
8: Schon beim vorherigen Testflug im Mai waren Triebwerke ausgefallen, trotzdem verlief dieser Test weitgehend nach Plan. Mit dem Starship will die NASA einmal Astronauten zum Mond schicken und SpaceX will damit sogar bis zum Mars. Erstmal hofft das Unternehmen nun aber auf einen neuen Termin für den geplatzten Starship-Testflug in den kommenden Tagen. Aus New York, Christina Horsten.
1: Wenige Tage vor dem Finale der Fußball-WM haben Organisatoren massive Menschenrechtsverletzungen während des Turniers in den USA, Kanada und Mexiko angeprangert. Eine Sprecherin von Human Rights Watch kritisierte unter anderem das harte Durchgreifen der US-Regierung gegen Einwanderer. Der FIFA warfen die Organisatoren vor, dass viele Fans aus der ganzen Welt durch überteuerte Ticketpreise und strenge Visa-Regeln an der Teilnahme gehindert wurden.
16: Dankeschön, Thomas Bleskin.
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16: Fahrt vorsichtig auf der A13 und zwar in Richtung Schönefelder Kreuz. Zwischen Duben und Freiwalde ist ein Unterlegkeil auf dem linken Fahrstreifen. Hier müsst ihr vorsichtig unterwegs sein. Dann gibt es ja auf der A13 noch einen Liegenbleiber, wenn ihr vom Schönefelder Kreuz in Richtung Spreewalddreieck fahrt, zwischen Starkow und Freiwalde. Und von Dresden Richtung Schönefelder Kreuz. Da gibt es aktuell dichten Verkehr zwischen Ortrand und Roland. Hier packt euch 5 Minuten mehr Zeit ein. Es wird geblitzt auf der A13 an der Abfahrt Kittlitz heute Morgen und in Sittinchen in der Ortsdurchfahrt. 3 Blitzanhänger kommen noch dazu. A13 an der Abfahrt Duben, in Döbrig in der Dorfstraße bei 30 und auf der Anliegerstraße zwischen Kolkwitz und Dahlitz in Richtung Dahlitz. Da steht auch ein Anhänger. Sobald ihr mehr seht in der Lausitz auf den Straßen, sagt Bescheid. 0355 4839 495. Radio Cottbus wünscht euch eine gute Fahrt.
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16: Das muss ja eigentlich ein komisches Gefühl sein, ne? Wenn du den Lausitzer Leben XXL mit allen schönen Tipps fürs Wochenende zusammenstellst und dann morgen schon in den Urlaub fährst und nichts davon besuchen kannst. Ja. War das nicht merkwürdig?
14: Ja, war merkwürdig, aber es ist relativ oft so, wenn ich Sachen am Wochenende raussuche und die ganz toll finde, dann bin ich irgendwie nicht da. Das ist immer doof.
16: Ja. Dann sind wir mal gespannt. Dann müsste es ja an diesem Wochenende ganz toll sein. Mhm. Das, was wir euch gleich erzählen, in Lausitzer Leben XXL. Hier bei uns gleich der große Blick aufs Wochenende.
14: Vorher gibt es die beste Musik zum Wachwerden. Eine gute Laune nochmal von Cyndi Lauper. Girls Just Wanna Have Fun gleich mit dabei. Und aktuelle Musik gibt es jetzt von Olivia Rodrigo. Guten Morgen.
16: Guten Morgen.
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0: Klassiker von Cyndi Lauper, Girls Just Wanna Have Fun. Aber am Wochenende wollen nicht nur Mädels Fun haben, sondern auch die Männers dazu. Und deshalb haben wir hier die besten Tipps für euch in der Lausitz. 7.14 Uhr, jetzt gleich Viertel 8, 9 hätte ich fast gesagt. Ach, wäre schön, an der Uhr zu drehen. Guten Morgen.
1: Morgen.
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0: Da haben wir die besten Tipps für euch zusammengestellt. Wobei ich muss ja ehrlich zugeben, ich sage immer wir. Dabei bist du das ja. Mhm. Du machst es immer. Luca, die sucht immer überall. Und wenn ihr einen Tipp habt, der da immer noch nicht auftaucht am Freitag, dann helft Luca, dann könnt ihr uns den nämlich immer reinschicken per WhatsApp hier unter der 0355 4839 94 und die 5. Es geht los mit dem Freitag, der wird es an diesem Wochenende poetisch und schon heute startet dieses poetische Wochenende ab 15 Uhr in der alten Segeltuchfabrik. Da kommt das Lost Poetry Festival nach Cottbus und bringt das ganze Wochenende ganz viele Künstler auf die Bühne.
1: Das Beach und Bike beim Grünewalder Lauch in Lauchhammer, das ist ein bunter Mix aus Bikertreffen und Familienfest. Heute Abend ist da ab 18 Uhr so ein schöner Tanzabend. Am Samstag und Sonntag geht es dann ab 12 Uhr weiter. Und da könnt ihr eben nicht nur schicke Bikes sehen, sondern auch den Profis beim Kettensägenschnitzen zuschauen. Und das am Strand mit Seeblick.
0: In der Freilichtbühne in Spremberg läuft ja aktuell die Sport- und Kulturwoche. Heute Abend ist da großes Kabarett. Kabarettnacht mit drei Künstlern gleich. Und die werden euch ganz sicher ordentlich zum Lachen bringen.
1: In der bunten Bühne Lippenau ist heute Abend Premiere fürs neue Sommertheaterstück. Ab 19.30 Uhr seht ihr für eine Handvoll Schwierigkeiten Lasst uns einen Western drehen.
0: Das klingt schon witzig. Sind wir beim Samstag. Wenn ihr Fans von Oldtimern seid, dann schaut dieses Wochenende mal in Trattendorf vorbei. Da startet nämlich morgen schon ab 8 Uhr der 27. Oldtimer-Teilemarkt und das große Oldtimer-Treffen. Jede Menge historische Fahrzeuge werden dabei sein. Der große Teilemarkt mit eben vielen Teilen für seltene Fundstücke und die warten auf euch.
1: Wenn ihr am Samstag Lust auf Sport habt, dann auf nach Forst. Da ist nämlich am Samstag die dritte Radwandertour. Ziel ist für euch die rund 50 Kilometer entfernte Kutzeburger Mühle. Los geht's ab 10 Uhr am Rad- und Reitstadion.
0: Die 11. Parksommerträume, die starten am Samstag im Schlosspark in Altdöbern. Ab 11 Uhr geht's da los. Live-Musik, Kunst, Ausstellungen, Parkführungen und ganz viele Mitmachangebote für Kinder sind dabei. Der Höhepunkt am Samstagabend, die große Drumshow und ein Höhenfeuerwerk.
1: In Sandow wird am Samstag gefeiert, das ab 14.30 Uhr, nämlich das Sandow-Fest auf der Festwiese an der Elisabeth-Wolf-Straße. Gibt's viel Live-Musik, leckeres Essen und tolle Angebote für Kinder.
0: Ja, und wenn ihr Lust auf Musik habt und dabei am See sitzen wollt, dann fahrt raus zum Senftenberger See morgen. Da könnt ihr morgen Abend im Amphitheater bei Strangers in the Night die größten Hits von Bert Kempfert hören. Los geht's da ab 19.30 Uhr.
1: In Hoyerswerda am Speicher Nummer 1 kommt Samstagabend was für alle ABBA-Fans. Ab 20 Uhr kommt nämlich die ABBA World Revival und das ist keine normale Coverband, die machen auf der Bühne nämlich wirklich alles live.
0: Wow. Sonntag, ein Termin für alle Trödelbegeisterten. In Spremberg auf dem Marktplatz gibt's großen Trödelmarkt. Ab 8 Uhr ist Flohmarkt und der Trödelmarkt in Burg, der ist am Sonntag auch, der startet auch am Bismarckturm. Der beginnt da ab 9 Uhr.
1: Einmal Butterstampfen, Schnellgurken machen oder ein Spreewaldhaus bauen. Im Freilichtmuseum Lede könnt ihr am Sonntag viel erleben. Los geht's ab 14.30 Uhr.
0: Ja, oder am Sonntag ab 17 Uhr seht ihr die besten Autor- und Abenteuerfilme der Saison auf der großen Leinwand in der Freilichtbühne in Spremberg. Und ab 21 Uhr, und das finde ich ein richtig cooles Event, ab 21 Uhr könnt ihr auf der Freilichtbühne in Spremberg das WM-Finale als Public Viewing sehen. Also das wäre doch mal eine schöne Gelegenheit, um nochmal die WM richtig schön zu Ende zu bringen.
1: Auf jeden Fall. Wenn ihr noch was habt, schickt es uns einfach per WhatsApp 0355 4839 495 und ihr könnt natürlich alles nochmal nachlesen auf radiocottbus.de und das ganze Wochenende lang.
0: 7.17 Uhr, kurz nach Viertel 8. Schönes Wochenende.
1: Morgen.
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0: 10 Minuten bis halb 8, 7:20 Uhr. Wir schauen auf die Straßen für euch. Auf der A13 gibt es ein paar Probleme. Immer noch Gegenstände auf dem linken Fahrstreifen, ein Unterlegkeil. Wenn ihr in Richtung Schönefelder Kreuz unterwegs seid zwischen Duben und Freiwalde, ja auf dem linken Fahrstreifen, fahrt da vorsichtig. Dichten Verkehr gibt es gerade auf der A13 in derselben Richtung zwischen Ortrand und Roland. 5 Minuten länger planen heute und es gibt einen Liegenbleiber in Richtung Spreewalddreieck, wenn ihr vom Schönefelder Kreuz kommt, hier zwischen Starkow und Freiwalde. Die Blitzer heute Morgen an der A13 Abfahrt Kittlitz einer und noch einer Insel Tienchen. Blitzeranhänger gibt es 3 Stück dazu. Nennen wir euch gleich nach 7:30 Uhr.
1: Im Wetter heute so ein bisschen von allem mit dabei. Wir haben einige Wolken, zwischendurch auch Sonne, aber auch Regen und Gewitter eingeplant heute. Das Ganze bei maximal 28 Grad dann später am Nachmittag. Kommt gut in den Freitag. In der Bestmusik für euch jetzt Kate Ryan mit Ella Ella. Wir wünschen euch einen schönen Start in den Tag. Guten Morgen.
0: Guten Morgen.
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5: Um 7:30 eine Jobchance für Elektriker und Elektrikerinnen hier bei der Forster Wohnungsbaugesellschaft. 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Ab dem 1. 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
7: So ganz langsam kommt die dicke Regenwolke auch in Cottbus an. Überm Spreewald jetzt auch und an Finsterweide regnet es aktuell schon. Im Rest der Lausitz aber aktuell sogar noch ein bisschen Sonne möglich. Also ihr seht, es ist sehr wechselhaft heute am Freitag. Bis zum Abend immer wieder kleine Schauer und Gewitter möglich, heute bei maximal 28. Grad. Der Blick aufs Wochenende zeigt, Samstag soll es dann wieder ein bisschen trockener und mehr Sonne geben, bei maximal 25 Grad. Sonntag dann nur noch 21 Grad in der Spitze, mehr Wolken und auch wieder ein bisschen Regen.
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5: Nach dem Angriff in der Kreisverwaltung in Finsterwalde gestern ermittelt die Polizei jetzt wegen des Verdachts des versuchten Mordes. Luisa Krake, was ist passiert?
8: Ein 35-jähriger Mann soll am Donnerstag eine Mitarbeiterin bedroht, beleidigt und anschließend in ihrem Büro einen Brandsatz gezündet haben. Darüber berichtet die dpa. Die Frau konnte sich in Sicherheit bringen. 4 Menschen mussten wegen Rauchgasvergiftung oder eines Schocks ins Krankenhaus gebracht werden. Der Tatverdächtige wurde noch vor dem Gebäude festgenommen. Die Außenstelle der Kreisverwaltung bleibt bis einschließlich Montag geschlossen. Zahlreiche Ämter sind in dieser Zeit nicht erreichbar. Für Autofahrer in Cottbus heißt es bald wieder mehr Zeit einplanen. Wegen Bauarbeiten wird die Madloer Chaussee zwischen dem Lausitzpark und der Cottbuser Straße vom 27. Juli bis zum 14. August voll gesperrt. Während der rund 3-wöchigen Bauzeit wird der Verkehr großräumig umgeleitet. Auch im Busverkehr kommt es zu Änderungen. Die Brandenburger Landesregierung plant Änderungen beim Zugang zu Behördeninformationen. Bisher kann grundsätzlich jeder Einsicht in Unterlagen oder Informationen von Behörden beantragen. Nun arbeitet das Innenministerium an einer Änderung des entsprechenden Gesetzes. Als Grund nennt das Ministerium gegenüber dem RBB den besseren Schutz kritischer Infrastruktur und neue Bedrohungslagen. Welche Änderungen genau geplant sind, ist bisher noch nicht bekannt. Und unsere gute Nachricht, die Schlaganfallversorgung in der Lausitz soll weiter gestärkt werden. Dr. Antje Herwig von der MOLCT in Cottbus ist zur Regionalbeauftragten der Stiftung Deutsche Schlaganfallhilfe für Südbrandenburg und die Lausitz ernannt worden. Allein auf der zertifizierten Stroke Unit des Cottbuser Klinikums werden jedes Jahr rund 1000 Schlaganfallpatienten behandelt. Herwig will sich künftig vor allem für mehr Aufklärung über Schlaganfallsymptome und Risikofaktoren sowie für eine bessere Vernetzung von Kliniken, Ärzten und Selbsthilfegruppen einsetzen. Soweit das Neueste. 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
5: Dankeschön, Luisa Krake.
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5: Drei Meldungen von der A13 haben wir heute Morgen. Wir starten auf der A13 in Richtung Schönefelder Kreuz. Zwischen Duben und Maiwalde liegt ein Unterlegkeil auf dem linken Fahrstreifen. Auf der linken Spur bitte fahrt hier vorsichtig. Dann gibt es einen Liegenbleiber. Und zwar in Richtung Dresden, in Gegenrichtung, also zwischen Starkow und Freiwalde. Und auf der A13 in Richtung Schönefelder Kreuz noch mal ein bisschen dichter Verkehr zwischen Ortrand und Ruhland. Hier verliert ihr etwa 5 Minuten eurer Zeit. Das sind die Blitzer vom Freitagmorgen. Es wird gelasert in Tauer am Ortsausgang in Richtung Buben, hat uns Mai gerade gemeldet. Dann auf der A13 an der Abfahrt Kittlitz und in Settinchen, da stehen sie in der Ortsdurchfahrt. 3 Blitzeranhänger kommen noch dazu. An der A13 Abfahrt Duben steht einer, in Döbrig in der Dorfstraße bei 30 und in der Anliegerstraße zwischen Kolkwitz und Dahlitz in Richtung Dahlitz auch da ein Blitzeranhänger geparkt. Sobald ihr mehr seht, dann sagt gerne Bescheid auf den Straßen, wenn da was ist, Verkehrsbehinderungen, Blitzer oder Staus, dann geht das an die 0355 4839 94 und die 5. Da könnt ihr uns anrufen oder einfach eine WhatsApp schicken. Dankeschön und gute Fahrt.
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5: Gubener Badewanne nennt man das auch gern, den Deulowitzer See. Und der ist wirklich schön. Luca und ich, wir waren da auch schon draußen bei Steffen Krautz.
7: So klar.
5: Haben uns da umgesehen. Allerdings muss ich sagen, wir waren ja im Frühling da. Da wäre ich noch nicht reingegangen. Jetzt ist das wahrscheinlich richtig schönes Badewetter in Deulowitz. Und da gibt es natürlich einiges zu besprechen. Jetzt in den Sommerferien, da ist das doch mit Sicherheit ein richtig schöner Ort, um mal ordentlich was zu erleben. Und was ihr erleben könnt, darüber reden wir gleich.
7: Ihr hört die Wachermacher am Freitagmorgen, 7.35 Uhr. Haben wir es jetzt. Guten Morgen.
5: Guten Morgen.
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0: Radio Jazz Harvest mit ihrer großen Nummer Life is for Living. Ihr hört Radio Cottbus um gleich 7:45. Guten Morgen.
1: Guten Morgen.
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0: Es sind Ferien, erste vollständige Ferienwoche, fast schon wieder geschafft. Das Wochenende steht ja noch ins Haus, aber in diesen Ferien, da kann man natürlich erstmal ausschlafen, kann man erstmal gar nichts machen, rumgammeln und irgendwann kommt der Moment, wo dann die Langeweile kommt. Und dann ist es gut, wenn man Radio Cottbus hört, denn da haben wir immer richtig schöne Ferientipps. Und jetzt bringt uns einen Ferientipp mal in die Gubener Badewanne.
1: Wir schalten heute am Freitagmorgen einmal rüber zu Steffen Krautz an den Deulowitzer See. Guten Morgen.
3: Guten Morgen, ich wünsche euch alles Gute an diesem Freitag.
1: Das Wetter ist ja heute eher ein bisschen, nun ja, bewölkter und ein bisschen verregneter, aber solche Tage gehören ja auch mit dazu. Wie sieht es bei euch aus am See? Wie sind die Temperaturen? Kann man trotzdem reingehen?
3: Ja, ins Wasser kann man immer gehen. Ne? 23 Grad haben wir im Moment. Wir haben eine ganz fleißige Schwimmerin, die jeden Morgen misst. Also das funktioniert schon. Sie ist immer vor allen hier und schreibt uns das immer schön auf so eine schwarze Tafel. Nein, das passt schon. Und so ein Tag einfach mal, wenn es heute gewittern sollte am Nachmittag, Gewitter abwarten, herkommen, dass die Temperatur natürlich am schönsten. Ne? Da fühlt sich der See immer so lau an und draußen ist es so erfrischend. Und ich sage immer, das beste Badewetter ist sowieso zwischen 25 und 28 Grad.
1: Das stimmt auf jeden Fall. Es sollen ja auch so in etwa die Temperaturen für die nächste Woche werden. Zweite Ferienwoche, wie sieht's aus? Habt ihr da was geplant?
3: Ja, definitiv in den Ferien jeden Tag ab 15 Uhr, weil wir wissen, dass die heutige Jugend so ein bisschen länger braucht und meistens bis mittags schläft. Ist so unsere Kernzeit immer 15 bis 18 Uhr. Und wenn viel zu tun ist, natürlich auch länger, logisch. Ansonsten kann man den jungen Leuten nur mal empfehlen, was haben wir früher gemacht? Wir sind einfach mal irgendwo campen gefahren. Nehmt ein Zelt, kauft euch eins, kommt an Deulowitzer See, zeltet doch mal 3-4 Tage mit eurer Freundin, mit eurem Freund. Das ist auch eine schöne Sache, die man bei uns erleben kann.
1: Auf jeden Fall. Und ihr habt ja da auch so einen tollen Verkauf. Du hast letztes Mal erzählt, ihr macht zuckerfreies Eis. Was habt ihr so für Sorten?
3: Im Moment Cola und Zitrone. Wir wechseln aber jetzt bald auf Waldmeister und Erdbeer. Ich denke mal, das wird in der nächsten Woche schon passieren. Ja, und da gibt es natürlich an dem Stand auch, so wie früher, ne, das wünschen sich ja mal alle, so ein Brötchen mit ein paar Würstchen drin und Kekse, natürlich Cottbuser Kekse, logisch.
1: Sehr gut.
3: Müssen wir haben. Und ansonsten für die Frauen, für die Muttis, die kommen, unser Ostuferspritz wird dort direkt gezapft an diesem Außenimbiss.
1: Das klingt natürlich sehr lecker, den muss ich unbedingt mal kosten. Ich wollte nochmal fragen, wenn man bei euch aber nicht in See will, man kann ja auch auf dem See was machen bei euch, oder?
3: Ja, genau. Wir haben ja vor Jahren, weil wir da immer Probleme mit Beschädigungen hatten, sind wir von den Kanus auf Stand-Ups gewechselt. Also wir haben da mehrere da, die kann man mieten. Und ja, wie gesagt, immer im Außenimbiss melden. Ich bräuchte ein Stand-Up. Wir haben auch für die kleinen Kinder, falls die Muttis mit einem kleinen Kind mal kommen, auch Westen da in der Verleihe. Also kann man auch machen.
1: Ansonsten habt ihr auch eine neue Karte, hast du mir schon verraten. Was kann man denn bei euch beim Restaurant Ostufer am Deulowitzer See leckeres essen?
3: Ja, unsere Sommerkarte ist jetzt am Start. Die haben wir ein bisschen modifiziert. Also auf jeden Fall ist mal ganz wichtig zu sagen, gerade in der heutigen Zeit, wo sich alles so ein bisschen komisch anfühlt, sage ich immer. Wir sind mit allen Gerichten unter 20 Euro geblieben, haben dann zum Beispiel wieder Senfeier auf der Karte, die wirklich aus pochierten Eiern bestehen, mit ordentlich guten Kartoffeln hier aus der Region und einen ordentlichen Salat dazu. Wir haben aber auch unsere Currywurst ganz neu, so ein altes DDR-Gericht noch aus meiner Lehrzeit, Kartoffelstampf mit Currysoße und Currywurst drauf. War letzte Woche, haben wir das mal so ein bisschen erprobt, dann ein paar Leuten, sensationell, sieht doch toll aus. Müsst ihr euch anschauen, ne? Bei Radio Cottbus, werdet ihr das Bild dann sehen. Ich schicke dir das rüber und ja, du, alles, was sonst so am Strand noch gebraucht wird, ne? Oder was man dann kurz in der Strandpause mal essen will, eine Sojanka, ein Salatteller, einfach mal ein Hühnchensteak mit Pommes oder ein Schnitzel mit Pommes, alles ist da.
1: Du machst uns hier Hunger im Studio, Steffen. Das ist ein bisschen gemein um diese Uhrzeit jetzt schon so früh. Aber dem kann man ja abhelfen. Einfach mal vorbeifahren beim Restaurant Ostufer am Deulowitzer See. Danke, Steffen, dass du uns das alles erzählt hast und ein schönes Wochenende dir noch, ja?
3: Ja, gerne, Luca und Ronny. Ich wünsche euch auch ein schönes Wochenende.
0: Hat der wirklich Kartoffelpüree mit Currywurst und dieser Currysoße angepriesen? Oh, was glaubst du, wie gerne ich das als Kind unter den Kartoffelpüree gerührt habe, diese Currysoße. Sehr, sehr lecker. Schön. Fahrt mal raus zur Gubener Badewanne an den Deulowitzer See zu Steffen Krautz. Das ist ein richtig schöner Ferientipp hier von Radio Cottbus um kurz nach 7:45. Guten Morgen.
1: Morgen.
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0: Minuten vor 8. Wir schauen auf die Straßen für euch. Nach wie vor gibt es die Warnmeldung vor einem Unterlegkeil auf dem linken Fahrstreifen hier auf der A13, wenn ihr Richtung Schönefelder Kreuz unterwegs seid zwischen Duben und Freienwalde. Und nach wie vor etwas dichter Verkehr hier auch auf der A13 Richtung Schönefelder Kreuz zwischen Ortrand und Roland. Packt euch hier etwa 5 Minuten länger ein. Laser heute Morgen in Tauer am Ortsausgang Richtung Guben melden uns jetzt gerade ganz viele Radio Cottbus-Hörer. Vielen Dank. Blitzer auf der A13 an der Abfahrt Kittlitz und Blitzer auch in der Ortsdurchfahrt von Sittinchen. Blitzeranhänger nennen wir euch gleich nach 8.
1: Im Wetter, Temperaturen später am Tag bei maximal 28 Grad. Dazu kommt jetzt am Vormittag ganz schön viel Regen, Nachmittag sogar Gewitter. Es bleibt den ganzen Tag eher bewölkt und verregnet bei uns in der Lausitz. Wir geben euch gleich den Überblick über den Frühsport hier bei uns in der Lausitz. Vor die beste Musik von Nesta mit Yes Girl. Guten Morgen.
0: Guten Morgen.
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2: 5:08 jetzt am Freitagmorgen. Und morgen geht's für Energie Cottbus nochmal richtig zur Sache. Luisa Krack ist jetzt im Studio. Was steht an?
3: Ja, aktuell ist die Mannschaft ja im Trainingslager in Tirol. Morgen geht es dann überraschend ran gegen RB Salzburg. Das Spiel, das ist relativ kurzfristig zustande gekommen, aber hat es auf jeden Fall in sich. Salzburg ist nämlich schon deutlich weiter in der Vorbereitung und hat jetzt praktisch Generalprobe vor dem Start der Pflichtspiele. Energie ist dagegen gerade erst angekommen im Trainingslager. Und dazu kommt nach der 2:4 Niederlage gegen Werder Boleslav ist Trainer Pele Wollitz mit der Leistung seiner Mannschaft jetzt natürlich nicht unbedingt zufrieden.
4: Was heißt denn das genau?
3: Also Wollitz, der hat wohl gesagt, dass die Mannschaft so noch nicht wirklich auf Zweitliganiveau ist. Bis zum Saisonstart gegen Hannover 96 müsse sich da noch einiges verbessern. Der Test gegen Salzburg, der kommt deshalb vielleicht genau zur richtigen Zeit, denn da können sie dann auf jeden Fall sehen, wo sie gerade wirklich stehen.
2: Könnte man sich das Spiel dann angucken und die Jungs ein bisschen anfeuern?
3: Nee, also gespielt wird komplett unter Ausschluss der Öffentlichkeit. Auch Medien sind da nicht zugelassen. Alle Ergebnisse und Erkenntnisse gibt es dann also erst nach Ende des Spiels.
4: Oh, das ist ja mal was. Das ist ja wie so eine Überraschungstüte hier. Wir öffnen dann nach dem Spiel wahrscheinlich die Webseite von Energie Cottbus. Sind überrascht. 5:0 für Energie gegen RB Salzburg. Also das Ergebnis, das werdet ihr natürlich erfahren auf Radio Cottbus und auf radiocottbus.de. Morgen wird gespielt, 15 Uhr. Da werden wir dann, ich denke mal so gegen 17 Uhr, das Ergebnis dann auch bei uns im Newsportal haben. Dankeschön.
2: Gerne.
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2: Gleich gibt es wieder Nachrichten, Wetter und Verkehr für euch. Bei der Bestmusik Lavinia und Ellie Oaks mit Reasons. Guten Morgen.
4: Einen schönen Freitag.

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10: Ganz schön düster gerade über der Lausitz. Wir haben eine dicke Wolke, aus der jetzt auch gleich fast überall in der Lausitz Regen kommt. Regen gibt es fast den ganzen Tag, Nachmittag sogar auch ein bisschen Gewitter in der Lausitz und Temperaturen dazu bei 28 Grad. Aktuell messen wir 22 und der Blick aufs Wochenende zeigt Samstag noch mal relativ schön mit viel Sonne und nur ein paar kleinen Wolken, aber es soll da trocken bleiben. Sonntag dann mehr Wolken und ein bisschen Regen und Temperaturen dazu bei maximal 23 Grad.
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11: Mit Luisa Krake, guten Morgen. Nach dem Angriff in der Kreisverwaltung in Finsterwalde ermittelt die Polizei jetzt wegen des Verdachts des versuchten Tötungsdelikts. Ein 35-jähriger Mann soll am Donnerstag eine Mitarbeiterin bedroht, beleidigt und anschließend in ihrem Büro einen Brandsatz gezündet haben. Darüber berichtet die dpa. Die Frau konnte sich in Sicherheit bringen. 4 Menschen mussten wegen Rauchgasvergiftung oder eines Schocks ins Krankenhaus gebracht werden. Der Tatverdächtige wurde noch vor dem Gebäude festgenommen. Die Außenstelle der Kreisverwaltung bleibt bis einschließlich Montag geschlossen. Zahlreiche Ämter sind in dieser Zeit nicht erreichbar.
12: Dankeschön, Luisa Krake. Mehr Lausitz-News für euch dann gleich wieder um 8:30. Jetzt gibt's das Neueste aus Deutschland und der Welt.
13: Ich bin Thomas Bleskin. US-Präsident Donald Trump hat eine Rede an die Nation gehalten. Er nutzte dabei die Gelegenheit, um erneut große Zweifel am Wahlsystem in den USA anzumelden, wenige Monate vor den anstehenden Zwischenwahlen.
14: Trumps Rede zur besten Sendezeit wurde von vielen TV-Sendern hier gar nicht übertragen. Sie drehte sich fast ausschließlich um das nach Meinung Trumps mangelhafte US-Wahlsystem. Nach Geheimdienstinformationen soll China seit Jahren die US-Wahlen manipuliert haben. Hinzu komme Wahlbetrug durch Wahlmaschinen und Briefwahl sowie Hunderttausende illegal wählender Ausländer, so Trump. Tina Eck, USA.
13: Zuletzt lief es nicht so gut in den deutsch-französischen Beziehungen. Ein großes Regierungstreffen im Rheinland soll neue Impulse bringen. Einer der Schwerpunkte dürfte dabei die Kooperation im Verteidigungsbereich sein.
15: Zuerst tagt am Morgen der deutsch-französische Verteidigungs- und Sicherheitsrat auf dem Fliegerhorst Nörvenich unter Leitung von Bundeskanzler Merz und Frankreichs Präsident Macron. Bei einem Treffen der beiden hatte Macron am Abend erklärt, er wolle neuen Schwung in die Zusammenarbeit bringen und bei internationalen Schlüsselthemen mit Berlin an einem Strang ziehen. Unter anderem geht es um die nukleare Abschreckung auf Basis des französischen Atomwaffenarsenals. Zweiter Schauplatz ist heute Schloss Augustusburg in Brühl. Dort tagt am Vormittag der sogenannte Ministerrat. Diana Kramer, Nachrichtenredaktion.
13: Das US-Raketenunternehmen SpaceX von Tech-Milliardär Elon Musk hat einen weiteren Testflug seines Raketensystems Starship kurz vor dem Start abgebrochen. Einige der Triebwerke hätten nicht gezündet, schrieb Musk auf seiner Plattform X. Den letzten Testflug hatte die Riesenrakete im Mai absolviert. Die US-Raumfahrtbehörde NASA will mit dem Starship Astronauten zum Mond schicken. SpaceX selbst will damit eines Tages zum Mars. Zum Sport. Wenige Tage vor dem Finale der Fußball-Weltmeisterschaft haben Organisatoren massive Menschenrechtsverletzungen während des Turniers in den USA, Kanada und Mexiko angeprangert. Eine Sprecherin der Organisation Human Rights Watch kritisierte unter anderem das harte Durchgreifen der US-Regierung gegen Einwanderer. Der FIFA warfen die Organisatoren vor, dass viele Fans aus der ganzen Welt durch überteuerte Ticketpreise und strenge Visa-Regeln an der Teilnahme gehindert wurden.
12: Dankeschön in die Newsredaktion an Thomas Biskin.
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12: 5:08 und ein Unfall ist passiert auf der A13 und zwar in Richtung Dresden. Zwischen Großrehschen und Klettwitz gibt es einen Unfall, deren Standstreifen bitte hier nicht befahren und fahrt auf jeden Fall vorsichtig hier an dieser Stelle. Auf der A15 in Richtung Cottbus gibt es gerade dichten Verkehr zwischen Forst und Rogosen. Hier braucht ihr etwa 10 Minuten länger und die 10 Minuten, die braucht ihr auch länger auf der B115 zwischen Czernitz und Jemlitz in Richtung Görlitz. Auch hier der Grund, dichter Verkehr. Es wird gelasert in Tauer, gerade am Ortsausgang in Richtung Guben. Auf der A13 an der Abfahrt Kittlitz steht ein Blitzer. Zwischen Rehnsdorf und dem Abzweig nach Bülow in der 100er Zone wird auch geblitzt und ein Blitzer auch in Sittinchen hier in der Ortsdurchfahrt. Blitzeranhänger auf der A13 an der Abfahrt Tuben, in Döbrig in der Dorfstraße bei Tempo 30 und an der Fahrradstraße oder Anliegerstraße zwischen Kolkwitz und Dahlitz in Richtung Dahlitz. Auch da heute Morgen weiterhin der Blitzeranhänger. Sobald ihr was ergänzen könnt, macht das immer gern an der 0355 4839 945, die Nummer für den Radio Cottbus Verkehrsservice. Wir wünschen euch eine gute Fahrt.
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12: Oh, Wetter heute nicht so schön in der Lausitz, auf jeden Fall kein Badewetter, aber was machen Ferienkinder da? Die machen trotzdem was, die erleben trotzdem was und was ihr da heute Schönes erleben könnt, da haben wir gleich einen schönen Tipp in unseren Ferientipps auf Radio Cottbus, gibt's in wenigen Minuten.
10: Wir wünschen euch einen tollen Freitag, morgen 8.06 Uhr jetzt. Guten Morgen.
12: Guten Morgen.
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0: Richtig schöne 80er-Nummer. Ja, so, Don't Go auf Radio Cottbus. Und jetzt plattert der Regen hier an unsere Scheiben. Und das bringt uns zu einem Ferientipp, der zum Glück heute drin stattfindet. Mhm. Das ist das Gute. 8.12 Uhr, gleich 8:45 Uhr. Guten Morgen.
1: Morgen.
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1: Ja, ihr seht selbst, wenn ihr rausguckt, Wetter ist bescheiden und bleibt heute auch den restlichen Tag eher so. Und deswegen wird wahrscheinlich eh bei vielen das Ferienprogramm noch drin verlegt. Und wir haben jetzt einen Tipp für alle, die kreativ werden wollen. Und damit tut ihr auch noch der Umwelt was Gutes.
0: Ja, leere Klopapierrollen, alte Comics oder ausgelesene Bücher, die müssen nicht im Müll landen. Daraus lässt sich nämlich richtig viel und Schönes basteln.
1: Ja, in der Brigitte-Reimann-Bibliothek in Hoyerswerda könnt ihr heute kreativ werden. Da läuft nämlich von 14 bis 18 Uhr ein nachhaltiger Bastelnachmittag für Ferienkids, Eltern und Großeltern.
0: Ja, alle können vorbeikommen, alle können mitmachen. An mehreren Stationen könnt ihr dann falten, kleben, gestalten. Aus Altem entsteht Neues, zum Beispiel kleine Tiere, Regenwolken oder ein eigenes Namensschild. Und dabei geht es nicht darum, dass alles perfekt aussieht. Ihr könnt euch einfach ausprobieren und schauen, was euch zum Material einfällt.
1: Ja, in der Bibliothek gibt es zwar schon Bastelzeug, aber ihr könnt natürlich auch eigene Sachen von zu Hause mitbringen. Vielleicht so eine leere Verpackung, altes Heft oder etwas, das sonst weggeworfen worden wäre. Daraus wird dann mit ein bisschen Fantasie was ganz Neues.
0: Ja, die Bastelexperten, die basteln mit euch den ganzen Nachmittag. Das ist kostenlos und ihr müsst euch auch nicht anmelden. Einfach im Regenwetter heute vorbeifahren am Nachmittag. 14 Uhr in der Brigitte-Reimann-Bibliothek in Hoyerswerda.
1: 8.14 Uhr jetzt. Schönen Freitag. Guten Morgen.
0: Morgen.
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0: Freitagmorgen, kurz nach 8:45, der Blick auf die Straßen. Achtung, es hat einen Unfall gegeben auf der A13 und zwar in Richtung Dresden zwischen Großrieschen und Klettwitz. Hier dürft ihr aktuell den Standstreifen nicht befahren, bitte fahrt unbedingt vorsichtig. Dichter Verkehr auf der A15 in Richtung Cottbus zwischen Forst und Rogosen. Hier verliert ihr ungefähr 10 Minuten an Zeit und die verliert ihr auch auf der B115 gerade in Richtung Görlitz zwischen Czernitz und Jemlitz. Auch hier der grunddichter Verkehr. Ein Laser steht in Tauer heute Morgen am Ortsausgang Richtung Guben. Auf der A13 an der Abfahrt Kittlitz wird geblitzt zwischen Rehnsdorf und dem Abzweig Bülow bei Tempo 100 ein Blitzer und auch einer in Sittinchen, hier direkt in der Hauptstraße in der Ortsdurchfahrt. Blitzeranhänger, 3 Stück kommen noch dazu, nennen wir euch gleich nach 9:30.
1: Im Wetter aktuell eine große Regenwolke über der Lausitz. Im Laufe des Tages kommt immer mal wieder kleinere und größere Regenschauer auf uns zu. Es bleibt eher grau, aber hier und da kommt auch mal die Sonne raus, heute bei maximal 28 Grad dann am Nachmittag. Gleich gibt es unsere Zahl des Tages, da geht es heute um den 50. Geburtstag. Wer da feiert, hört die gleich vor der Bestmusik. Alex Warren für euch. Guten Morgen.
0: Guten Morgen.
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0: 8:20 Uhr, 10 Minuten vor 9 am Freitagmorgen. Guten Morgen.
1: Morgen.
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0: Und auf der Zahl des Tages am Freitag, den 17. Juli, ist heute mal die 50 für 50 Jahre. Denn diese 50 Jahre, die werden heute gefeiert.
1: Ja, kaum ein Ort steht so sehr für die Energiegeschichte der Lausitz wie das Kraftwerk Henschwalde. Generationen haben dort gearbeitet und bis heute liefert der Standort Strom und Wärme für die Lausitz.
0: Im Sommer 1976 hat der Bau von diesem riesigen Kraftwerk begonnen. Tausende Menschen waren zeitweise da auf der riesigen Baustelle beschäftigt und nach haben die da 6 Kraftwerksblöcke zusammengebaut. Das war zusammengenommen eine Leistung von rund 3000 Megawatt und damit kann man mehrere hunderttausend Haushalte mit Strom versorgen.
1: Henschwalde war aber nie nur eine große Industrieanlage. Das Kraftwerk, das versorgt ja seit Jahrzehnten auch Cottbus und Peitz mit Fernwärme. Es hat viele Arbeitsplätze für die Lausitz gebracht und prägt auch das Leben vieler Familien bis heute.
0: Ja, heute wird an die Grundsteinlegung von 1976 erinnert und auch darüber gesprochen, was soll mal werden aus dem Kraftwerk in Henschwalde. Pläne gibt's ja, Wind- und Solaranlagen sollen da gebaut werden und auch ganz große Stromspeicher.
1: Vor genau 50 Jahren war Grundsteinlegung für das Kraftwerk Henschwalde, deshalb ist die 50 heute auch unsere Zahl des Tages.
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16: Hier ist gerade der erste klitschnasse Kollege reingeschneit. Meine Empfehlung heute Morgen, packt euch vielleicht einen Regenschirm mit ein. Es gießt aktuell wie aus Eimern. Wir haben eine riesige Regenwolke über der Lausitz und auch kleinere Schauer den ganzen Tag über verteilt. Temperaturen dazu jetzt aktuell bei 23 Grad. Die steigen heute noch auf maximal 28 und wir schauen nochmal fix aufs Wochenende. Samstag wird es wieder ein bisschen schöner mit mehr Sonne bei maximal 25 Grad. Sonntag dann eher Wolken, kleinere Schauer möglich am Nachmittag bei maximal 21 Grad.
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13: Nach dem Angriff in der Kreisverwaltung in Finsterwalde von gestern ermittelt die Polizei jetzt wegen des Verdachts des versuchten Mordes. Luisa Krake, was ist passiert?
17: Ein 35-jähriger Mann soll am Donnerstag eine Mitarbeiterin bedroht, beleidigt und anschließend in ihrem Büro einen Brandsatz gezündet haben. Darüber berichtet die dpa. Die Frau konnte sich in Sicherheit bringen. 4 Menschen mussten wegen Rauchgasvergiftung oder eines Schocks ins Krankenhaus gebracht werden. Der Tatverdächtige wurde noch vor dem Gebäude festgenommen. Die Außenstelle der Kreisverwaltung bleibt bis einschließlich Montag geschlossen. Zahlreiche Ämter sind in dieser Zeit nicht erreichbar. Die Brandenburger Landesregierung plant Änderungen beim Zugang zu Behördeninformationen. Bisher kann grundsätzlich jeder Einsicht in Unterlagen oder Informationen von Behörden beantragen. Nun arbeitet das Innenministerium an einer Änderung des entsprechenden Gesetzes. Als Grund nennt das Ministerium gegenüber dem RBB den besseren Schutz kritischer Infrastruktur und neue Bedrohungslagen. Welche Änderungen genau geplant sind, ist bisher noch nicht bekannt. Beim Bau des weltweit höchsten Windrads in Schipkau ist ein neuer Meilenstein erreicht worden. Der Rohbau der Gittermastkonstruktion steht jetzt komplett. Aktuell ragt der Turm bereits rund 160 Meter in die Höhe. Nach der Fertigstellung soll die Windkraftanlage sogar 360 Meter hoch sein. Als nächstes wird die Turbine zunächst auf 150 und später auf ihre endgültige Höhe gebracht. Und unsere gute Nachricht, die Schlaganfallversorgung in der Lausitz soll weiter gestärkt werden. Dr. Antje Herwig von der MULCT in Cottbus ist zur Regionalbeauftragten der Stiftung Deutsche Schlaganfallhilfe für Südbrandenburg und die Lausitz ernannt worden. Allein auf der zertifizierten Stroke Unit des Cottbuser Klinikums werden jedes Jahr rund 1000 Schlaganfallpatienten behandelt. Herwig will sich künftig vor allem für mehr Aufklärung über Schlaganfallsymptome und Risikofaktoren sowie für eine bessere Vernetzung von Kliniken, Ärzten und Selbsthilfegruppen einsetzen. Soweit das Neueste. 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
13: Dankeschön, Luisa.
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13: 4 Minuten nach 8:30 und Achtung auf der A13. Es ist ein Unfall passiert in Richtung Dresden zwischen Großresen und Klettwitz. Der Standstreifen, den dürft ihr aktuell nicht befahren. Bitte fahrt an dieser Stelle auch unbedingt vorsichtig. Ihr habt dichten Verkehr gerade auf der A15. Wenn ihr unterwegs seid in Richtung Cottbus zwischen Forst und Rogosen, hier ungefähr 10 Minuten. Länger planen. Die braucht ihr auch auf der B115 Richtung Görlitz zwischen Schernitz und Jemlitz. Hier ist auch dichter Verkehr und nochmal dichter Verkehr gerade auf der B156 hier in Richtung Bautzen zwischen Sedlitz-Almosen und Schwarze Pumpe. Auch hier 10 Minuten länger planen. Es wird gelasert, gerade in Tauer am Ortsausgang Richtung Guben. Auf der A13 an der Abfahrt Kittlitz wird geblitzt. Geblitzt auch zwischen Rehnsdorf und dem Abzweig nach Bülow. Und ein Blitzer steht heute auch in Settinchen hier in der Ortsdurchfahrt. Blitzeranhänger geparkt gerade an der A13 Abfahrt Duben, in Döbrig in der Dorfstraße und in der Anliegerstraße zwischen Kolkwitz und Dahlitz in Richtung Dahlitz. Wenn ihr mehr seht, immer Bescheid geben an der 0355 489 945, anrufen oder WhatsApp schicken. Gute Fahrt für euch.
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13: Du ja heute hier schon mit dem Hauptgewinn. Es ist dein letzter Arbeitstag vom großen Sommerurlaub. Mhm. Ich würde sagen, da brauchst du gar keinen Preis mehr, ne? Da bist du heute schon gut bedient.
16: Das stimmt, hast du recht.
13: Ja.
16: Aber es gibt ja auch Leute, die heute nicht in Urlaub fahren. Ja, also ab morgen dann, so wie du zum Beispiel.
13: Ja.
16: Und noch wahrscheinlich viele andere Lausitzer, die sich noch ein bisschen gedulden müssen oder vielleicht den Urlaub ja auch schon hinter sich haben. Und da hätten wir dann was für euch.
13: Ja, haben wir gleich unser Sommergewinnspiel auf Radio Cottbus. Jeden Tag könnt ihr da tolle Sachen gewinnen für den Sommer. Und gleich gibt's wieder was für die ganze Familie.
16: Vor allem der besten Musik, die gute Laune von Sailor mit La Cumbia und aktuelles von Ray Dalton. Go That High heißt deine neue Nummer und die gibt's jetzt. Guten Morgen.
13: Guten Morgen.
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0: da draußen heute schon kein Sommerwetter gibt, gibt es wenigstens ordentlich Sommermusik im Radio von Sailor. Gleich 8:45. Guten Morgen.
1: Morgen.
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0: Und das haben wir jeden Tag jetzt in den Sommerferien hier bei uns auf Radio Cottbus. Wir füllen quasi so ein kleines bisschen euren Ferienkalender.
1: Ja, heute geht's in den Zoo, diesmal nach Hoyerswerda. Da könnt ihr nämlich bei 1000 Tieren und 129 Arten quasi eine kleine Weltreise erleben. Es gibt dort unter anderem Tiere aus Südamerika, Afrika, Australien und auch ein Tropenhaus vom europäischen Braunbär bis zum Kuma-Krokodil. Ist alles mit dabei.
0: Ja, außerdem gibt's natürlich, das ist sehr, sehr spannend, immer die Schaufütterungen. Jeden Tag könnt ihr da einiges über die Tiere lernen. Und jetzt ist eure Chance auf einen Familientagesgutschein für den Zoo in Hoyerswerda da. Der ist quasi für 2 Erwachsene und bis zu 4 Kinder.
1: Und wenn ihr den haben wollt, müsst ihr gar nicht viel machen. Nur anrufen 0355 4839 945. Wir drücken euch die Daumen.
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0: Jetzt durchklingeln um gleich 8:45. Guten Morgen.
1: Morgen.

0: Der Blick auf die Straßen alle Viertelstunde aktuell. Müssen wir heute auch hingucken auf der A13. Nämlich ein Unfall passiert in Richtung Dresden zwischen Großrätschen und Klettwitz. Fahrt hier unbedingt vorsichtig. Dichten Verkehr haben wir gleich an mehreren Stellen in der Lausitz. Heute Morgen zwischen Forst und Rogosen auf der A15 in Richtung Cottbus etwa 10 Minuten länger planen. B115 genau das gleiche. 10 Minuten länger zwischen Czernitz und Jemlitz in Richtung Görlitz. Und auch nochmal auf der B156 zwischen Sedlitz und Almosen und Schwarze Pumpe in Richtung Bautzen. Auch hier 10 Minuten Zeitverzug. Laser in Tauer am Ortsausgang Richtung Guben heute Morgen. Geblitzer ist auch schön. Blitzer auf der A13 an der Abfahrt Titlitz zwischen Rehnsdorf und dem Abzweig Bülow ein Blitzer und auch einer in Sittinchen. Die drei Blitzeranhänger nennen wir euch gleich nach 9.
1: 23 Grad müssen wir aktuell in der Lausitz. 28 bekommen wir heute noch. Dazu gibt es gerade eine ziemlich große Regenwolke über der Lausitz. Die verzieht sich jetzt in den nächsten paar Stunden, aber dann gibt es auch immer mal wieder kleinere Schauer bis zum Abend. Also eher grau und verregnet heute am Freitag. Gleich gucken wir mal, fliegt bei dem Regen überhaupt irgendwas durch die Lausitz? Gibt's Pollen heute? Vorne Bestmusik noch Sia und Kylie Minogue mit Dance Alone. Guten Morgen.
2: Morgen.
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2: Alle Allergiker freuen sich heute wahrscheinlich über den Regen. Das bedeutet ja auch immer, so richtig viel Pollenflug gibt es da nicht. Und es stimmt auch heute wieder. Nur ganz schwach unterwegs, Beifuß, Ampfer, Gräser und Wegerichpollen. Viel mehr gibt es heute nicht und viel stärker wird es auch im Laufe des Tages nicht mehr.
3: 9:09, ihr hört Radio Cottbus mit den Wachermachern. Einen schönen Freitag, guten Morgen.
2: Morgen.
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17: Meine knusprigen Balkonpflanzen freuen sich über den Regen, den es aktuell in der Lausitz gibt. Es gibt bis zum Abend immer mal wieder größere und kleinere Schauer. Gewitter ist heute auch möglich. Temperaturen dazu jetzt aktuell bei 22 Grad. Die steigen noch auf 28 am Nachmittag. Der Blick aufs Wochenende zeigt, es wird wieder ein bisschen kühler. Samstag noch 25 Grad, dazu auch noch größtenteils sonnig mit nur ein paar kleinen Wolken. Sonntag dann mehr Wolken, Nachmittag wieder Regen und maximal 21 Grad.
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18: Mit Luisa Krake, guten Morgen. Nach dem Angriff in der Kreisverwaltung in Finsterwalde ermittelt die Polizei jetzt wegen des Verdachts des versuchten Tötungsdelikts. Ein 35-jähriger Mann soll am Donnerstag eine Mitarbeiterin bedroht, beleidigt und anschließend in ihrem Büro einen Brandsatz gezündet haben. Darüber berichtet die dpa. Die Frau konnte sich in Sicherheit bringen. 4 Menschen mussten wegen Rauchgasvergiftung oder eines Schocks ins Krankenhaus gebracht werden. Der Tatverdächtige wurde noch vor dem Gebäude festgenommen. Die Außenstelle der Kreisverwaltung bleibt bis einschließlich Montag geschlossen. Zahlreiche Ämter sind in dieser Zeit nicht erreichbar.
19: Dankeschön, Luisa Krake. Mehr Lausitz-News für euch dann wieder um 9:30. Jetzt gibt's die Weltnachrichten.
20: Ich bin Thomas Bleskin. US-Präsident Donald Trump hat wenige Monate vor den Zwischenwahlen zum Kongress erneut Zweifel an der Verlässlichkeit des amerikanischen Wahlsystems geschürt. In einer Fernsehansprache behauptete er, China habe seit 2020 in großem Stil Wahldaten gestohlen und Journalisten für kritische Berichte bezahlt.
1: Trump sprach von Geheimdienstinformationen, die er bislang auch nicht kannte, wonach China seit Jahren die US-Wahlen manipuliert und Daten stiehlt, unter anderem, um zu verhindern, dass er Präsident wird. Seine Niederlage von 2020 gesteht er ja bis heute nicht ein, die liegt ihm immer noch bitter im Magen. Trump schimpfte über Wahlbetrug durch Briefwahl und Wahlmaschinen und zu viele illegal wählende Ausländer. Er war drauf, wie immer, aber es scheint mit dieser Rede deutlich zu werden, dass die im Herbst anstehenden Zwischenwahlen ihm nun doch irgendwie Sorgen machen. Und deswegen wohl will er Zweifel am Wahlsystem ordentlich befeuern. Tina Eck, USA.
20: Frankreichs Präsident Macron will neuen Schwung in die Zusammenarbeit mit Deutschland bringen und bei internationalen Schlüsselthemen mit Berlin an einem Strang ziehen. Die Zusammenarbeit müsse weiter ausgebaut und der strategische Aufbruch Europas beschleunigt werden, sagte Macron zum Auftakt des deutsch-französischen Regierungstreffens im Rheinland. Heute tagt der deutsch-französische Verteidigungs- und Sicherheitsrat. Das US-Raketenunternehmen SpaceX von Tech-Milliardär Elon Musk hat einen weiteren Testflug seines Raketensystems Starship kurz vor dem Start abgebrochen. Einige der Triebwerke hätten nicht gezündet, schrieb Musk auf seiner Plattform X.
2: Schon beim vorherigen Testflug im Mai waren Triebwerke ausgefallen, trotzdem verlief dieser Test weitgehend nach Plan. Mit dem Starship will die NASA einmal Astronauten zum Mond schicken und SpaceX will damit sogar bis zum Mars. Erstmal hofft das Unternehmen nun aber auf einen neuen Termin für den geplatzten Starship-Testflug in den kommenden Tagen. Aus New York, Christina Horsten.
20: Wenige Tage vor dem Finale der Fußball-WM haben Organisatoren massive Menschenrechtsverletzungen während des Turniers in den USA, Kanada und Mexiko angeprangert. Eine Sprecherin von Human Rights Watch kritisierte unter anderem das harte Durchgreifen der US-Regierung gegen Einwanderer. Der FIFA warfen die Organisatoren vor, dass viele Fans aus der ganzen Welt durch überteuerte Ticketpreise und strenge Visa-Regeln an der Teilnahme gehindert wurden.
19: Dankeschön in die News-Redaktion.
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19: Fahrt nach wie vor vorsichtig auf der A13 in Richtung Dresden. Ist ein Unfall passiert zwischen Großrehschen und Klettwitz. Standstreifen ist nicht befahrbar. Hier müsst ihr aufpassen. Auf der B115 Richtung Görlitz gibt es dichten Verkehr zwischen Czernitz und Jemlitz. 10 Minuten habt ihr hier Zeitverlust und genauso lange braucht ihr länger auf der B156. 50 in Richtung Bautzen zwischen Seedlitz-Almosen und Schwarze Pumpe. Der Grund ist auch hier dichter Verkehr. Laser in Tower aufgebaut, heute am Ortsausgang in Richtung Guben. Auf der A13 an der Abfahrt Kittlitz steht ein mobiler Blitzer. Der steht auch zwischen Rehnsdorf und dem Abzweig nach Bülow und noch einer aufgebaut in Sittinchen hier in der Ortsdurchfahrt. Die Blitzeranhänger auf der A13 an der Abfahrt Duben, geparkt in Döbrig in der Dorfstraße bei 30 und in der Anliegerstraße zwischen Kolkwitz und Dahlitz in Richtung Dahlitz. Ihr könnt immer ergänzen unter der 0355 4839 495 am Telefon oder ihr ruft uns, oder ihr schreibt uns einfach, ihr ruft uns an und schreibt uns einfach, geht beides. Gute Fahrt für euch.
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19: Letzte Arbeitsstunde jetzt für dich, also zumindest on air.
17: Ja, genau, on air. Ich mache danach noch weiter.
19: Ein bisschen musst du noch, aber dann geht's in den großen Urlaub und du wirst all diese schönen Sachen verpassen, die in den kommenden 14 Tagen in der Lausitz über die Bühne gehen.
17: Das ist traurig, ist leider so. Was machst du denn am Wochenende?
19: Ich am Wochenende? Mal gucken. Ich lasse mich inspirieren. Du hast ja ganz viel wieder zusammengetragen für Lausitzer Leben XXL und vielleicht suche ich mir gleich was raus, denn wir gucken ja gleich drauf auf den schönen Eventplan vom Wochenende.
17: Vorher gibt es die beste Musik bei uns auf Radio Cottbus. Zum Wachwerden zwei Hits jetzt für euren Start in den Freitag. Guten Morgen.
19: Guten Morgen.
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0: Da kommt noch was.
1: Das wirst du nächste Woche machen, was? Im Auto schlafen?
0: Nee. Das hoffe ich, muss ich hoffentlich nicht machen. Ich versuche mal was zu buchen hier.
1: Das ist eine gute Idee.
0: Nicht.
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1: Ja, du startest ja schon morgen in den Urlaub, du wirst das ganze Wochenende verpassen und das ist ein bisschen schade für dich, denn ich glaube, schon der erste Tipp, der wäre was für dich gewesen.
0: Ja.
1: Du magst das doch so. In der alten Segeltuchfabrik geht es nämlich heute schon los, das Wochenende wird poetisch in der Lausitz. Ab 15 Uhr startet das Lost Poetry Festival in Cottbus und das bringt in der alten Segeltuchfabrik das ganze Wochenende über viele Künstler auf die Bühne.
0: Ja, das Beach und Bike beim Grünewalder Lauch in Lauchhammer, das ist ein bunter Mix aus Bikertreffen und Familienfest. Heute Abend ist da ab 18 Uhr ein wilder Tanzabend, am Samstag und Sonntag geht es dann jeweils ab 12 Uhr weiter und da könnt ihr nicht nur schicke Bikes sehen, sondern auch den Profis beim Kettensägenschnitzen zuschauen und das am Strand mit Seeblick.
1: Ich habe mal gerade geguckt aufs Wetter. Heute Nachmittag, heute Abend soll der Regen dann nachlassen und das ist gut für die Freilichtbühne in Spremberg. Da läuft ja aktuell die Sport- und Kulturwoche. Heute Abend ist da große Kabarettnacht mit drei Künstlern und die werden euch ganz bestimmt ordentlich zum Lachen bringen.
0: In der bunten Bühne Lübbenau ist heute Abend Premiere fürs neue Sommertheaterstück. Ab 19.30 Uhr seht ihr für eine Handvoll Schwierigkeiten Lasst uns einen Western drehen.
1: Sind wir schon mal am Samstag und morgen geht's los, das große Oldtimer-Treffen. Schaut mal dieses Wochenende in Trattendorf vorbei, wenn ihr auf Oldtimer steht. Da startet nämlich schon ab 8 Uhr der 37. Oldtimer-Teilemarkt und das Oldtimer-Treffen. Da warten dann jede Menge historische Fahrzeuge, ein großer Teilemarkt und seltene Fundstücke auf euch.
0: Wenn ihr am Samstag Lust auf Sport habt, dann auf nach Forst. Da ist Samstag die dritte Radwandertour. Ziel ist für euch die rund 50 Kilometer entfernte Kutzeburger Mühle. Los geht's ab 10 Uhr am Rad- und Reitstadion.
1: Die 11. Parksommer Traumnacht startet am Samstag im Schlosspark in Altöbern ab 11 Uhr. Ihr könnt euch auf Live-Musik, Kunstausstellungen, Parkführungen und viele Mitmachangebote freuen. Für die Kinder ist da ordentlich was dabei. Der Höhepunkt am Samstagabend ist dann die große Drumshow mit einem Höhenfeuerwerk.
0: In Sandow wird am Samstag gefeiert. Da ist ab 14.30 Uhr das Sandow-Fest auf der Festwiede an der Elisabeth-Wolf-Straße. Gibt's viel Live-Musik, leckeres Essen und viele Angebote für Kinder.
1: Ja, und wenn ihr Lust auf Musik am Senftenberger See habt, dann könnt ihr am Samstagabend ins Amphitheater bei Strangers in the Night hört ihr die größten Hits von Bert Kempfert. Los geht's da um 19.30 Uhr.
0: Oh, wir haben noch einen Tipp vergessen. Am Samstag in Hoyerswerda im Speicher Nummer 1 kommt Samstagabend was für alle ABBA-Fans. Ab 20 Uhr kommt nämlich die ABBA World Revival auf die Bühne. Und das ist keine normale Coverband. Die machen auf der Bühne nämlich alles live.
1: Und dann sind wir beim Sonntag angekommen. Da ist für alle Trödelbegeisterten in Spremberg auf dem Marktplatz großer Flohmarkt. Ab 8 Uhr geht's da los. Und da wird nochmal getrödelt hier bei uns in der Lausitz in Burg am Bismarckturm. Und dieses Trödeln beginnt ab 9 Uhr am Sonntag.
0: Einmal Butterstampfen, Schnellgurken machen oder ein Spreewaldhaus bauen im Freilichtmuseum Lehde könnt ihr am Sonntag viel erleben. Los geht's ab 14.30 Uhr.
1: Ja, und ab 17 Uhr seht ihr die besten Outdoor- und Abenteuerfilme der Saison auf der großen Leinwand in der Freilichtbühne in Spremberg. Und da müsst ihr danach nicht nach Hause gehen und WM-Finale gucken. Ihr könnt einfach sitzen bleiben. Das große WM-Finale gibt's nämlich in Spremberg auf der Freilichtbühne als Public Viewing.
0: Wenn ihr noch mehr habt, schickt uns gerne per WhatsApp an die 0355 4839 495 und ihr könnt natürlich das ganze Wochenende alles nochmal nachlesen auf radiocottbus.de.
1: Um 9.17 Uhr jetzt auf Radio Cottbus. Die beste Musik kommt von Harrison. All the Things She Said. Für euch ein schönes Wochenende.
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0: 9.20 Uhr am Freitag. Wir schauen fix aufs Wetter. Da erwartet uns heute immer wieder Regen, kann teilweise sogar Gewitter geben. Bis zum Abend heute bei maximal 28 Grad.
1: Da haben wir einen Unfall auf der A13 Richtung Dresden zwischen Großrieschen und Klettwitz. Bitte fahrt hier unbedingt vorsichtig und es wird gelasert. In Tauer am Ortsausgang Richtung Guben. Ein Blitzer auf der A13 an der Abfahrt Kittlitz zwischen Rehnsdorf und dem Abzweig Bülow. Ein Blitzer aufgebaut und auch einer in Sittinchen hier in der Ortsmitte. Blitzeranhänger nennen wir euch gleich nach 9:30. Vorher gibt's unser Tagebuch der großen Hits. Darin eine richtig große Nummer von Queen, Friends Will Be Friends. Vorher noch Bebe Rexha, aktuelle Single New Religion. Schönen Freitag für euch.
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2: 17. Juli 1986. Queen stehen mit Friends Will Be Friends kurz vor ihrem großen Charteinstieg in Deutschland. Es geht in dieser Nummer darum, wie sehr Freunde einen unterstützen, wenn es gerade nicht so rund läuft. Sie halten deine Hand, sind für dich da, wenn alle Hoffnung weg ist. Und schon ist der Tag wieder ein kleines Stückchen besser. Genau davon singt Freddie Mercury. Friends Will Be Friends ist der erste Song seit 1977, der am Konzertende zwischen We Will Rock You und We Are The Champions gespielt wird. Das will schon was heißen, wenn ein Song bei den großen Meisterwerken von Queen mitmischen darf. Insgesamt bleibt die Nummer sogar 10 Wochen lang in den deutschen Singlecharts gelistet. Ein wunderbarer Song. Zum einen hat die Melodie einfach den typischen Queen-Sound und zum anderen hat der Songtext eine tiefgründige Bedeutung.

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7: Nass ist es aktuell bei uns in der Lausitz. Bis zum Abend soll es auch immer wieder Regen geben. Mal kleinere Schauer, mal größere. Dazu auch Gewitter möglich heute. Die Temperaturen liegen jetzt aktuell bei 20 Grad, steigen heute noch auf maximal 28. Und der Blick aufs Wochenende zeigt Samstag deutlich trockener. Auch wieder mehr Sonne geplant mit ein paar Wolken und Temperaturen um die 25 Grad. Am Sonntag dann wieder mehr Wolken und weniger Sonne. Da auch wieder Schauer möglich bei 21 Grad maximal.
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6: Nach dem Angriff in der Kreisverwaltung in Finsterwalde von gestern ermittelt die Polizei jetzt wegen des Verdachts des versuchten Mordes. Luisa Krake, was ist passiert?
8: Ein 35-jähriger Mann soll am Donnerstag eine Mitarbeiterin bedroht, beleidigt und anschließend in ihrem Büro einen Brandsatz gezündet haben. Darüber berichtet die dpa. Die Frau konnte sich in Sicherheit bringen. 4 Menschen mussten wegen Rauchgasvergiftung oder eines Schocks ins Krankenhaus gebracht werden. Der Tatverdächtige wurde noch vor dem Gebäude festgenommen. Die Außenstelle der Kreisverwaltung bleibt bis einschließlich Montag geschlossen. Zahlreiche Ämter sind in dieser Zeit nicht erreichbar. Beim Bau des weltweit höchsten Windrads in Schipkau ist ein neuer Meilenstein erreicht worden. Der Rohbau der Gittermastkonstruktion steht jetzt komplett. Aktuell ragt der Turm bereits rund 160 Meter in die Höhe. Nach der Fertigstellung soll die Windkraftanlage sogar 360 Meter hoch sein. Als nächstes wird die Turbine zunächst auf 150 und später auf ihre endgültige Höhe gebracht. Für Autofahrer in Cottbus heißt es bald wieder mehr Zeit einplanen. Wegen Bauarbeiten wird die Madloer Chaussee zwischen dem Lausitzpark und der Cottbuser Straße vom 27. Juli bis zum 14. August voll gesperrt. Während der rund 3-wöchigen Bauzeit wird der Verkehr großräumig umgeleitet. Auch im Busverkehr kommt es zu Änderungen. Und unsere gute Nachricht, die Schlaganfallversorgung in der Lausitz soll weiter gestärkt werden. Dr. Antje Herwig von der MULCT in Cottbus ist zur Regionalbeauftragten der Stiftung Deutsche Schlaganfallhilfe für Südbrandenburg und die Lausitz ernannt worden. Allein auf der zertifizierten Stroke Unit des Cottbuser Klinikums werden jedes Jahr rund 1000 Schlaganfallpatienten behandelt. Herwig will sich künftig vor allem für mehr Aufklärung über Schlaganfallsymptome und Risikofaktoren sowie für eine bessere Vernetzung von Kliniken, Ärzten und Selbsthilfegruppen einsetzen. Soweit das Neueste. 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
6: Dankeschön, Luisa Krake.
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6: Ein Unfall ist passiert auf der A13. Fahrt vorsichtig zwischen Großräschen und Klettwitz. Der Standstreifen hier ist blockiert. Hier müsst ihr aufpassen. Mehr Zeit braucht ihr auf der B115 Richtung Görlitz. Zwischen Czernitz und Jemlitz gibt es dichten Verkehr. Hier dauert es 10 Minuten länger. Und die 10 Minuten, die länger, braucht ihr auch auf der B156 in Richtung Bautzen zwischen Sedlitz-Almosen und Schwarze Pumpe. Den Grund auch hier dichter Verkehr. Laser heute Morgen aufgebaut in Tauer am Ortsausgang Richtung Guben. Und damit sind wir bei den Blitzern auf der A13 an der Abfahrt Kittlitz. Einer zwischen Rehnsdorf und dem Abzweig nach Bülow einer und auch ein Blitzer in Sittinchen. Die Blitzeranhänger sind geparkt an der A13 Abfahrt Duben, in Döbrig in der Dorfstraße, Achtung, da sind 30, und in der Anwohnerstraße zwischen Kolkwitz und Dahlitz, hier in Richtung Dahlitz, da steht ja auch schon seit 2 Tagen ein Anhänger. Ihr könnt jederzeit ergänzen, wenn ihr was seht auf den Straßen in der Lausitz, dann macht ihr das immer unter der 0355 4839 94 und die 5 und ihr könnt uns sonst einfach klassisch anrufen oder aber modern eine WhatsApp schreiben, ist ganz egal. Hauptsache gute Fahrt für euch, kommt gut an.
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6: Ja, da sind wir gleich bei den Klassikern, da bleiben wir auch gleich da, nämlich unsere Klassiker hier im Album der Woche. Das ist eine Band, die gibt es schon seit Anfang der 60er Jahre. Die Rolling Stones haben ihr 25. Album rausgebracht und wir hören uns die ganze Woche durch im Album der Woche gleich wieder.
7: Jetzt erstmal neue Musik, Teddy Swims, Mr. Know-It-All, 9.35 Uhr, haben wir's. Guten Morgen.
6: Schönen Freitag.
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0: Uhr, dreiviertel zehn. Ihr hört die Wachermacher am Freitag. Guten Morgen.
1: Guten Morgen.
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1: Also ich gebe es zu, um kurz vor dreiviertel zehn. Ich bin Stones-Fan und ich freue mich, dass wir diese Woche das Album der Woche von den Rolling Stones haben. Auch nach 60 Jahren Bandgeschichte schreiben die immer noch neue Songs und machen neue Alben. Letzten Freitag ist ihr 25. Album rausgekommen. Foreign Tongues heißt es. 14 neue Songs sind da drauf.
0: Ganz am Anfang ihrer Karriere haben sie aber erstmal nur Songs gecovert. Die Mitglieder der Band, die waren alle große Blues-Fans und so haben sie erstmal nur Blues-Songs gecovert. Irgendwann waren aber nicht mehr so viele Blues-Songs übrig.
1: Was macht man dann? Man macht eigene Musik. Der Manager der Band, also der Kopf von Janze, der Mick Jagger und Keith Richards, der Manager der Band hat Mick Jagger und Keith Richards so rum in eine Küche eingesperrt und gesagt, er lässt die beiden erst wieder raus, wenn sie einen Song haben. Und damals ist entstanden Tell Me You're Coming Back, ihr erster Hit.
0: Ja, und das hat gewirkt. Danach haben sie dann auch nur noch selten Coversongs gesungen. Und im Laufe ihrer Karriere haben sie rund 350 eigene Songs gemacht. Wahnsinnig fleißig waren die. Wir hören uns diese Woche gemeinsam durch die 14 neuesten von ihrem neuen Album. Und heute gibt's davon Never Wanna Lose You. Never!

0: Neue Musik von den Rolling Stones. Never Wanna Lose You, einer der Hits, den ihr auf ihrem neuen Album Foreign Tanks findet. Ist ein gutes Album, oder, Ronny?
1: Ja, das ist sehr schön. Also übers Wochenende mal reinhören, sind richtig tolle Songs drauf. 25. Album der Rolling Stones, Wahnsinn.
0: Wir hört uns weiter durch dieses Album. Noch bis Sonntag ist es, nämlich das hier auf Radio Cottbus.
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4: Okay, gut, sprechen wir jetzt hier einmal das Offensichtliche aus. Es regnet. Und es regnet auch ehrlich gesagt nicht zu knapp, als ich gerade hier in den Sender gelaufen bin. Ich bin noch plitsche, platsche nass, also nehmt euch auf jeden Fall eine Wechselhose oder was auch immer mit. Ihr werdet ordentlich nass und es wird auch noch auf jeden Fall regnen, laut Wetterradar noch ungefähr eine halbe Stunde. Immer wieder heute Regen drin, immer wieder Gewitter möglich und vielleicht hier und da mal ein bisschen Sonne. Das wird heute so ein bisschen April-Herbst-Wetter. 28 Grad immerhin maximal, 22 Grad aktuell hier in Cottbus. 22 Grad messen wir in Lübbenau und in Guben auch 22 Grad.
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5: Mit Luisa Krakel, guten Tag. Nach dem Angriff in der Kreisverwaltung in Finsterwalde ermittelt die Polizei jetzt wegen des Verdachts des versuchten Tötungsdelikts. Ein 35-jähriger Mann soll am Donnerstag eine Mitarbeiterin bedroht, beleidigt und anschließend in ihrem Büro einen Brandsatz gezündet haben. Darüber berichtet die dpa. Die Frau konnte sich in Sicherheit bringen. 4 Menschen mussten wegen Rauchgasvergiftung oder eines Schocks ins Krankenhaus gebracht werden. Der Tatverdächtige wurde noch vor dem Gebäude festgenommen. Die Außenstelle der Kreisverwaltung bleibt bis einschließlich Montag geschlossen. Zahlreiche Ämter sind in dieser Zeit nicht erreichbar.
4: Luisa Krake, ich danke dir. Weitere Lausitz-News mit dir in einer halben Stunde. Und jetzt gibt's das Neueste aus Deutschland und der Welt für euch.
6: Ich bin Thomas Bleskin. Deutschland und Frankreich wollen heute mit ihren Regierungsgesprächen in der Nähe von Köln neuen Schwung in ihre Beziehungen bringen. Es geht um gemeinsame nukleare Abschreckung sowie engere Kooperation bei künstlicher Intelligenz, Satelliten und in der Handelspolitik.
7: Wirklich gut lief es zuletzt nicht. Ein gemeinsames Kampfjet-Projekt ist krachend gescheitert, aber beide Seiten wollen nun in anderen Bereichen zusammenarbeiten, auch über Frankreichs Atomwaffen reden, die Deutschland schützen könnten. Erst auf einem Militärflugplatz, dann auf einem Schloss. Harmonie demonstrieren ist angesagt, möglichst viel auf den Weg bringen, denn bei den kommenden Wahlen in Frankreich tritt Macron nicht mehr an. Claudia Wächter, Nachrichtenredaktion.
6: US-Präsident Donald Trump hat wenige Monate vor den Zwischenwahlen zum Kongress erneut Zweifel an der Verlässlichkeit des amerikanischen Wahlsystems geschürt. In einer Fernsehansprache behauptete er, China habe seit 2020 in großem Stil Wahldaten gestohlen und Journalisten für kritische Berichte bezahlt. Belege aus Geheimdienstinformationen sollen demnach veröffentlicht werden. DGB-Chefin Jasmin Fahimi erwartet zunehmende Arbeitsausfälle durch Extremtemperaturen. Sie fordert deshalb ein neues Hitzeausfallgeld.
8: Mittlerweile klagt jeder Dritte über Hitzestress im Job, gerade bei schwerer körperlicher Arbeit und wenn Zeitdruck besteht. Pflegekräfte, Paketzusteller und Einsatzkräfte hätten es bei hohen Temperaturen oft sehr schwer, so Fahimi. Jeder Hitzetag kostet die Wirtschaft 431 Millionen Euro. Da könne man es sich nicht mehr leisten, untätig zu sein. Nötig sei mehr Hitzeschutz. Gleichzeitig könnten die Firmen auch anderweitig vorsorgen, so die DGB-Chefin, durch Verschattung und bereitgestellte Getränke oder auch indem kurzfristig die Kleiderordnung gelockert wird. Tanja Wagner, Nachrichtenredaktion.
6: Netflix hat in diesem Jahr nach eigenen Angaben bei rund 300 Produktionen künstliche Intelligenz eingesetzt. Co-Chef Sarandos sagte, damit würden unter anderem Menschenmengen oder historische Schlachtszenen erzeugt, die sonst oft aus Zeit- oder Kostengründen nicht realisiert würden. KI sei dabei lediglich ein Werkzeug für Filmschaffende. Trotz steigender Umsätze und Gewinne geriet die Netflix-Aktie nach Vorlage der Quartalszahlen unter Druck.
9: Ein Danke in die Nachrichtenredaktion.
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9: Auf der A13 in Richtung Dresden zwischen Großrätschen und Klettwitz gab es einen Unfall. Der Standstreifen, der ist nicht befahrbar aktuell. Bitte fahrt dort unbedingt vorsichtig. Stop and go aktuell auf der B115 in Richtung Görlitz zwischen Czernitz und Jemlitz. Da 9 Minuten mehr Zeit einplanen. 7 Minuten braucht er länger auf der B156 in Richtung Bautzen zwischen Sedlitz-Almosen und Schwarze Pumpe. Und dann gab es noch eine Meldung von der B97 ab Zweig Heinersbrück in beiden Richtungen. Da gab es einen Unfall, auch mit Verletzten. Die Polizeirettungswagen, die sind da schon vor Ort, aber da ist auch aktuell voll gesperrt. Also umfahrt den Bereich, wenn ihr könnt. B97 ab Zweig Heinersbrück. Geblitzt wird aktuell auf der A13 an der Abfahrt Kittlitz zwischen Rehnsdorf und dem Abzweig Bülow in Sittinchen und gelasert wird aktuell in Tauer am Ortsausgang in Richtung Guben. Blitzanhänger, die haben wir auch gesehen auf der A13 an der Abfahrt Duben in Döbrig in der Dorfstraße bei Tempo 30 und Fahrradstraße zwischen Kolkwitz und Dahlitz. Da steht auch noch ein Anhänger, der blitzt in Richtung Dahlitz. Eure Staus, eure Blitzer, immer her damit. 0355 489
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9: Um 5 nach 10, es geht durch unseren letzten Arbeitstag der Woche. Hoffentlich, vielleicht müsst ihr morgen ja nicht mehr ran. Das heißt, heute der letzte Tag. Wir bringen euch ganz entspannt durch den Freitag durch mit der besten Musik. Und dann schauen wir gleich nochmal auf die Liste, auf die besten 10 Campingplätze. Die suchen nämlich aktuell, wer da so nominiert ist. Darüber sprechen wir gleich nach 2 Hits.
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0: war es eine ruhige Nummer, gehört hier auf Radio Cottbus am Freitag, exakt 10.13 Uhr haben wir es.
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0: Ja, kennt ihr das? Kaum wird es draußen warm, sieht man sie wieder überall, gefühlt. Wohnmobile, Wohnwagen, Autos mit Dachzelt, 100.000 Anhänger. Irgendwie hat jemand im Freundeskreis einen, der gerade campen ist. Und ist ja auch schön, ne? Einfach mal rausgehen, einen Kaffee trinken, direkt am See dann stehen. Oder einfach mal abends schön am Grill sitzen und dann gar nicht mehr es weit haben, um wieder reinzugehen und zu schlafen. Muss nicht in den Ostsee, an der Ostsee sein, muss nicht in den Alpen sein. Das kann auch hier in der Lausitz passieren. Es gibt richtig schöne Campingplätze und genau die suchen wir aktuell. Die besten 10 Campingplätze der Lausitz. Auf radiocottbus.de könnt ihr dafür abstimmen und das habt ihr auch schon fleißig getan. Ihr habt fleißig Plätze vorgeschlagen. Vorgeschlagen ist unter anderem Eurocamping Neißetal. Haben wir mal durchgeklingelt bei Christine Witte und haben sie mal so gefragt, was hebt denn euch eigentlich von den anderen Stellplätzen so ab?
2: Uns zeichnet es eigentlich am allermeisten aus, dass man bei uns eine freie Stellplatzwahl hat, dass Wohnmobile wie Wohnwagen oder Zelte direkt am Wasser stehen können.
0: Also richtig schön. Wie würdet ihr denn das finden, wenn ihr da jetzt ausgezeichnet werden würdet, Christina?
2: Das würde uns schon sehr freuen, einfach um auch Feedback zu kriegen, dass es denen hier wirklich gefällt, dass sie gerne bei uns sind, dass sie ihren Aufenthalt hier auch genießen und dass natürlich alle herzlich willkommen sind. Also das Unternehmen führe ich mit meinem Vater zusammen und das wäre natürlich, weil es ein Familienunternehmen ist, schon eine große Auszeichnung, wenn die Leute uns einfach mögen.
0: Viele weitere Plätze stehen da noch mit auf der Liste drauf auf radiocottbus.de. Stimmt jetzt einfach für euren Favoriten ab oder schlagt noch welche vor, wenn euer Favorit da noch gar nicht draufsteht. Ihr habt noch Zeit bis zum 23.07. könnt ihr abstimmen. Am 24.07. gibt es dann die Liste und zwar die besten 10 Campingplätze der Lausitz.
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hab's endlich. Freitag, endlich geht's in großen Schritten in Richtung Wochenende. Ich kann schon gar nicht abwarten, endlich mal wieder einen freien Tag zu haben. Ich hoffe, euch geht's genauso. 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
4: Tief einmal durchatmen und wenn ihr jetzt irgendwo hin müsst, dann nutzt auf jeden Fall diese regenfreie Zeit. Ich sehe gerade hier die halbe Stunde ungefähr nichts in der Lausitz, wo Regen herunterkommen könnte, aber das kann sich ja auch innerhalb von Minuten wieder ändern. Es sieht also erstmal ganz gut aus. Heute Nachmittag, heute Abend soll aber ordentlich Regen zurückkommen und auch Gewitter teils möglich. Das Ganze bei 28 Grad. 21 Grad messen wir aktuell hier in Cottbus und auch in Kahren. 21 Grad sind es aktuell auch in Spremberg.
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4: Nach dem Angriff in der Kreisverwaltung in Finsterwalde ermittelt die Polizei jetzt wegen des Verdachts des versuchten Mordes. Luisa Krake, was ist denn passiert?
5: Ein 35-jähriger Mann soll am Donnerstag eine Mitarbeiterin bedroht, beleidigt und anschließend in ihrem Büro einen Brandsatz gezündet haben. Darüber berichtet die dpa. Die Frau konnte sich in Sicherheit bringen. 4 Menschen mussten wegen Rauchgasvergiftung oder eines Schocks ins Krankenhaus gebracht werden. Der Tatverdächtige wurde noch vor dem Gebäude festgenommen. Die Außenstelle der Kreisverwaltung bleibt bis einschließlich Montag geschlossen. Zahlreiche Ämter sind in dieser Zeit nicht erreichbar. Für Autofahrer in Cottbus heißt es bald wieder mehr Zeit einplanen. Wegen Bauarbeiten wird die Madloer Chaussee zwischen dem Lausitzpark und der Cottbuser Straße vom 27. Juli bis zum 14. August voll gesperrt. Während der rund 3-wöchigen Bauzeit wird der Verkehr großräumig umgeleitet. Auch im Busverkehr kommt es zu Änderungen. Die Brandenburger Landesregierung plant Änderungen beim Zugang zu Behördeninformationen. Bisher kann grundsätzlich jeder Einsicht in Unterlagen oder Informationen von Behörden beantragen. Nun arbeitet das Innenministerium an einer Änderung des entsprechenden Gesetzes. Als Grund nennt das Ministerium gegenüber dem RBB den besseren Schutz kritischer Infrastruktur und neue Bedrohungslagen. Welche Änderungen genau geplant sind, ist bisher noch nicht bekannt. Und unsere gute Nachricht, die Schlaganfallversorgung in der Lausitz soll weiter gestärkt werden. Dr. Antje Herwig von der MULCT in Cottbus ist zur Regionalbeauftragten der Stiftung Deutsche Schlaganfallhilfe für Südbrandenburg und die Lausitz ernannt worden. Allein auf der zertifizierten Stroke Unit des Cottbuser Klinikums werden jedes Jahr rund 1000 Schlaganfallpatienten behandelt. Herwig will sich künftig vor allem für mehr Aufklärung über Schlaganfallsymptome und Risikofaktoren sowie für eine bessere Vernetzung von Kliniken, Ärzten und Selbsthilfegruppen einsetzen. Soweit das Neueste. 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
4: Luisa, ich danke dir.
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4: Es gab einen Unfall und zwar in Richtung Kraftwerk Jenschwalde in der Kraftwerkstraße. Mehrere Großtransporter scheinen da involviert zu sein. Kein Durchkommen aktuell, also am besten umfahren, hat uns Jutta durchgegeben. Ich danke dir dafür. Und auch noch eine Verkehrsmeldung von der L95. 59 zwischen Abzweig nach Sardo und Lipten in beiden Richtungen. Da hängen Stromkabel herunter. Fahrt dort unbedingt vorsichtig. Die Polizei, die ist benachrichtigt. Gelasert wird aktuell in Tower am Ortsausgang in Richtung Guben. Danke May dafür. Und auf der A13 wird geblitzt an der Abfahrt Kittlitz. Genauso wie zwischen Rehnsdorf und dem Abzweig Bülow und in Settinchen. Blitzanhänger gesehen auf der A13 an der Abfahrt Duben. In Döbrig stehen sie in der Dorfstraße. Und in der Fahrradstraße wird geblitzt zwischen Kolkwitz und Dahlitz. Das Ganze in Richtung Dahlitz. Habt ihr noch was zu melden, etwas zu bestätigen? Steht vielleicht etwas gar nicht mehr? Ein Stau oder ein Unfall? Immer her damit. Macht's wie Jutta, macht's wie Mai. 0355 4839 945.
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4: Gleich haben wir einen kleinen Veranstaltungstipp für euch. Danach geht es um 11.10 Uhr gleich weiter mit der Riesenliste. Lausitz Erleben XXL haben wir um 11.10 Uhr für euch. Gleich nach zwei Hits mal nur einen. Und wir haben auch ordentlich viel Musik die halbe Stunde am Start. Habt einen wunderschönen Freitag, 10.34 Uhr.
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0: singt da der Bryan Adams, gehört hier auf Radio Cottbus.
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0: Über den Tod spricht man nicht. Ja, das ändert sich jetzt in Cottbus so ein bisschen. Auf dem Altmarkt findet am 8. August nämlich der Memento-Tag statt. Da geht es um Themen, die uns alle irgendwann betreffen. Um Leben, um Sterben, um Trauer, um Vorsorge. Aber traurig wird der Nachmittag deshalb nicht. Ganz im Gegenteil. Vor Ort könnt ihr mit Trauerbegleitern, Hospizinitiativen, Bestattern und vielen weiteren Ansprechpartnern mal ins Gespräch kommen. Ihr könnt mal die Fragen stellen, die ihr schon immer stellen wolltet. Oder einfach mal zuhören. Dazu gibt es noch Infostände und Mitmachaktionen. Seid dabei beim Memento-Tag am 8. August auf dem Altmarkt hier in Cottbus von 10 bis 16 Uhr. Der Eintritt, der ist frei.
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0: 2015 ist der hier rausgekommen. Sorry von Justin Bieber. Gibt's jetzt 2026 auf eure Ohren. Wir haben es Freitag, 10.43 Uhr. 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

0: Um 11 Uhr gibt es gleich die Nachrichten aus Deutschland und der Welt. Und jetzt mal einen kleinen Abriss, was hier in der Lausitz abgeht.
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0: In Cottbus müssen sich Busfahrgäste und Autofahrer auf Einschränkungen in der Madloer Chaussee einstellen. Außerdem, ein Mann hat ein Feuer in der Kreisverwaltung Elbe-Elster gelegt. Und Brandenburg möchte das Akteneinsichts- und Informationszugangsgesetz, was ein Name, ändern.
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7: Mal ganz kurz durchatmen. Hier aktuell keine Schauer in der Lausitz unterwegs. Die können aber immer mal wieder kommen. Generell auch am Nachmittag dazu noch Gewitter möglich. Spätestens am Abend dann ordentlich Regenschauer wieder möglich. Das Ganze bei 28 Grad. 21 Grad aktuell hier vor unseren Studiofenstern in Cottbus. 22 Grad messen wir in Burg und auch in Werben 22 Grad.
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8: Mit Luisa Krake, guten Tag. Ein komplett renovierter DDR-Plattenbau in Finsterwalde ist jetzt ausgezeichnet worden. Verliehen wurde das Qualitätssiegel Gewohnt gut, fit für die Zukunft an die Wohnungsgesellschaft von Finsterwalde für ihr Projekt Zukunftsfitte Platte. Das Gebäude in der Mecklenburger Straße ist jetzt barrierearm mit Aufzug, größeren Wohnungen und moderner Ausstattung. Insgesamt hat die Wohnungsgesellschaft rund 4,7 Millionen Euro in die Sanierung investiert.
7: Ich danke dir, Luisa. Weitere Lausitz-News mit dir in einer halben Stunde. Und jetzt das Neueste aus Deutschland und der Welt für euch.
9: Ich bin Thomas Bleskin. Schwere Unwetter haben in Baden-Württemberg und weiten Teilen Deutschlands zahlreiche Feuerwehreinsätze ausgelöst. In Karlsruhe wurde nach Polizeiangaben ein Mensch von einem umstürzenden Baum getötet. Zudem wurden dort mehrere Menschen leicht verletzt. Auch in anderen Regionen Baden-Württembergs sowie im Saarland kam es zu Überschwemmungen, Sturmschäden und Blitzeinschlägen. Auf der A8 in Bayern wurde bei einem Aquaplaning-Unfall ein Mensch schwer verletzt. Frankreich und Deutschland wollen heute mit ihren Regierungsgesprächen in der Nähe von Köln neuen Schwung in ihre Beziehungen bringen. Es geht um gemeinsame nukleare Abschreckung sowie engere Kooperation bei künstlicher Intelligenz, Satelliten und in der Handelspolitik.
10: Wirklich gut lief es zuletzt nicht. Ein gemeinsames Kampfjet-Projekt ist krachend gescheitert, aber beide Seiten wollen nun in anderen Bereichen zusammenarbeiten, auch über Frankreichs Atomwaffen reden, die Deutschland schützen könnten. Erst auf einem Militärflugplatz, dann auf einem Schloss. Harmonie demonstrieren ist angesagt, möglichst viel auf den Weg bringen, denn bei den kommenden Wahlen in Frankreich tritt Macron nicht mehr an. Claudia Wächter, Nachrichtenredaktion.
9: Mitten in der Hauptreisezeit hat der Rastplatztest des ADAC massive Defizite aufgezeigt. Die Autobahn GmbH nimmt die Ergebnisse nach eigener Aussage sehr ernst. Die Probleme zu beheben wird allerdings teuer.
11: Rund eine halbe Milliarde Euro braucht es, um die Rastplätze an den deutschen Autobahnen in den nächsten Jahren wieder auf Vordermann zu bringen, schätzen die Experten. Das Geld dafür müsse vom Bund kommen. Auf kurze Sicht müssten mindestens 100 Anlagen erneuert werden. Und zwar nicht nur die Autobahntoiletten, sondern auch die Aufenthaltsbereiche und Verkehrsflächen. Helfen soll dabei, dass beispielsweise neue Toilettengebäude künftig bundesweit standardisiert gebaut werden. Bei dem ADAC-Test vor kurzem war rund jeder zweite Rastplatz an den Autobahnen durchgefallen. Tanja Wagner, Nachrichtenredaktion.
9: Entertainer Dieter Bohlen hat seinem früheren Modern-Talking-Partner Thomas Anders nach eigenen Angaben eine erneute Zusammenarbeit vorgeschlagen. Der Bild sagte Bohlen, beide sollten ihren gemeinsamen Erfolg noch einmal aufleben lassen. Er sprach von Angeboten für Konzerte, eine Dokumentation und ein Musical. Ob es zu einer Zusammenarbeit kommt, ist offen. Anders äußerte sich zunächst nicht öffentlich.
12: Ein Danke in die Nachrichtenredaktion.
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12: Es gab einen Unfall, Peitz in Richtung Kraftwerk Jenschwalde in der Kraftwerkstraße. Mehrere Großtransporter scheinen da involviert zu sein. Es gibt aktuell da kein Durchkommen, also am besten umfahren. Jutta hat das unter anderem bestätigt. Ich danke dir und euch, die das alle gemeldet haben, dafür. Auf der L55 zwischen Abzweig nach Sado und Lipten auch noch eine Verkehrsmeldung. In beiden Richtungen hängen da nämlich Stromkabel herunter. Fahrt dort bitte unbedingt vorsichtig. Geblitzt aktuell zwischen Rehnsdorf und dem Abzweig Bülow und auf der A13 an der Abfahrt Kittlitz. Anhänger gesehen auf der A13 an der Abfahrt Duben, in Döbrig in der Dorfstraße und dann nochmal in der Fahrradstraße zwischen Kolkwitz und Dahlitz, das Ganze da in Richtung Dahlitz. Eure Staus, eure Blitzer, immer her damit. 0355 4839 94 5.
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12: Und gleich einer ganz, ganz langen Liste, und zwar Lausitz erleben XXL, die Veranstaltungstipp-Liste hier auf Radio Cottbus. Könnt ihr schon jetzt durchlesen, radiocottbus.de, oder ihr schaltet ein nach 2 Hits bei Lausitz erleben XXL. Ihr hört Radio Cottbus am Freitag, 11 Uhr gleich 5.
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0: Und da gibt es eine ganz schön lange Liste hier an Veranstaltungen, hier, die am Wochenende abgeht. Lausitz erleben XXL. Immer am Freitag haben wir da ordentlich was vorbereitet. Stellen wir euch jetzt einmal vor, mit mir zusammen im Studio aktuell Luisa Krake. Luisa wird mir da einmal ein bisschen zur Seite stehen. Und wir fangen an hier heute am Freitag in der alten Segeltuchfabrik. Wird es dieses Wochenende nämlich richtig poetisch. Ab 15 Uhr kommt das Lost Poetry Festival. Mann, das ist ein komplizierter Name, finde ich. El Ost, glaube ich, ne? Nicht so komisch englisch ausgesprochen. El Ost Poetry Festival nach Cottbus und bringt da viele Künstler auf die Bühne, so.
2: Das Beach and Bike beim Grünewälder Lauch in Lauchhammer. Das ist ein bunter Mix aus Bikertreffen und Familienfest. Heute Abend ist da ab 18 Uhr ein wilder Tanzabend. Am Samstag und Sonntag geht es dann ab 12 Uhr weiter. Und da könnt ihr nicht nur schicke Bikes sehen, sondern auch den Profis beim Kettensägenschnitzen zuschauen. Und das am Strand mit Seeblick.
0: In der Freilichtbühne in Spremberg läuft da aktuell die Sport- und Kulturwoche. Heute Abend ist da große Kabarettnacht und drei Künstlern, die euch da ordentlich zum Lachen bringen.
2: Und in der bunten Bühne Lübbenau ist heute Abend Premiere fürs neue Sommertheaterstück. Ab 19.30 Uhr seht ihr für eine Handvoll Schwierigkeiten. Lasst uns einen Western drehen.
0: Und wir schauen mal rüber in den Samstag. Wenn ihr Fans von Oldtimern seid, dann schaut dieses Wochenende mal in Trattendorf vorbei. Da startet Samstag schon ab 8 Uhr der 37. Oldtimer-Teilemarkt und das Oldtimer-Treffen. Da warten jede Menge historische Fahrzeuge, ein großer Teilemarkt und seltene Fundstücke auf euch.
2: Wenn ihr am Samstag aber eher Lust auf Sport habt, dann auf nach Forst. Da ist Samstag die dritte Radwandertour. Ziel ist für euch die rund 50 Kilometer entfernte Kutzeburger Mühle. Los geht's ab 10 Uhr im Rad- und Reitstadion.
0: Die 11. Park-Sommerträume, die starten Samstag im Schlosspark in Alte Döbern ab 11 Uhr. Ihr könnt euch auf Live-Musik, Kunst, Ausstellungen, Parkvorführungen und viele Mitmachangebote für Kinder freuen. Der Höhepunkt am Samstagabend ist eine große Drumshow mit Höhenfeuerwerk.
2: Und in Sandow wird am Samstag gefeiert. Da ist ab 14.30 Uhr das Sandow-Fest auf der Festwiese in der Elisabeth-Wolf-Straße. Viel Live-Musik mit dabei, leckeres Essen und natürlich viele Angebote für Kinder.
0: Und dann mal der Blick rüber in den Sonntag rein. Alle Trödelbegeisterten können Sonntag in Spremberg auf dem Marktplatz vorbeischauen. Da ist ab 8 Uhr Flohmarkt und der Trödelmarkt in Burg am Bismarckturm, der beginnt ab 9 Uhr.
2: Einmal Butterstampfen, schnell Gurken machen oder ein Spreewaldhaus bauen. Im Freilichtmuseum Lehde könnt ihr am Sonntag ganz viel davon erleben. Los geht's, 14.30 Uhr.
0: Ab 17 Uhr seht ihr die besten Auto- und Abenteuerfilme der Saison auf der großen Leinwand in der Freilichtbühne in Spremberg. Und ab 21 Uhr ist großes Public Viewing vom WM-Finale. Habt ihr noch was, dann schickt es rüber. 0355 489 945. Wir ergänzen das dann auf der ganzen langen Liste. Die könnt ihr anschauen auf radiocottbus.de. Da steht noch viel, viel mehr drauf als das, was wir gerade gesagt haben. Luisa, ich danke dir, dass du gerade hier warst.
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4: Aktuell so eine kleine Pause vor dem Regen, der kommt aber spätestens am Nachmittag wieder, dann da sogar mit Gewitter im Gepäck. Spätestens dann am Abend in der Nacht dann ordentlich Regen am Start. 28 Grad immerhin, aber nur 21 Grad aktuell hier in Cottbus. 23 Grad messen wir schon in Finsterwalde, 21 Grad aktuell auch in Guben.
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4: Ein komplett renovierter DDR-Plattenbau in Finsterwalde ist jetzt ausgezeichnet worden. Luisa Krake, was steckt denn dahinter?
5: Verliehen wurde das Qualitätssiegel Gewohnt gut, fit für die Zukunft an die Wohnungsgesellschaft von Finsterwalde für ihr Projekt Zukunftsfitte Platte. Das Gebäude in der Mecklenburger Straße ist jetzt barrierearm mit Aufzug, größeren Wohnungen und moderner Ausstattung. Insgesamt hat die Wohnungsgesellschaft rund 4,7 Millionen Euro in die Sanierung investiert. Mit der Eröffnung des neuen 5-Seen-Verbunds im Lausitzer Seenland gehen dort auch mehr Menschen ins Wasser und damit steigt auch das Unfallrisiko. Die Sanakliniken Niederlausitz warnen deshalb, wenn nötig, Rettungsweste tragen, ausreichend Sonnenschutz einpacken und die Tour vorher genau planen. Auch Wetterumschwünge sowie Regeln in den Kanälen und Schleusen, so die Kliniken, sollten nicht unterschätzt werden. Beim Bau des weltweit höchsten Windrads in Schipkau ist ein neuer Meilenstein erreicht worden. Der Rohbau der Gittermastkonstruktion steht jetzt komplett. Aktuell ragt der Turm bereits rund 160 Meter in die Höhe. Nach der Fertigstellung soll die Windkraftanlage sogar 360 Meter hoch sein. Als nächstes wird die Turbine zunächst auf 150 und später auf ihre endgültige Höhe gebracht. Und unsere gute Nachricht, die Schlaganfallversorgung in der Lausitz soll weiter gestärkt werden. Dr. Antje Herwig von der MULCT in Cottbus ist zur Regionalbeauftragten der Stiftung Deutsche Schlaganfallhilfe für Südbrandenburg und die Lausitz ernannt worden. Allein auf der zertifizierten Stroke Unit des Cottbuser Klinikums werden jedes Jahr rund 1000 Schlaganfallpatienten behandelt. Herwig will sich künftig vor allem für mehr Aufklärung über Schlaganfallsymptome und Risikofaktoren sowie für eine bessere Vernetzung von Kliniken, Ärzten und Selbsthilfegruppen einsetzen. Soweit das Neueste. 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
4: Luisa, ich danke dir.
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4: Da gab es einen Unfall in Richtung Kraftwerk Jenschwalde in der Kraftwerkstraße. Mehrere Großtransporter sollen da involviert sein. Kein Durchkommen, also am besten umfahren. Und es gibt auch noch eine Meldung von der L55 zwischen Abzweig nach Sardow und Lipten in beiden Richtungen. Da hängen Stromkabel herunter, also fahrt dort unbedingt vorsichtig. Geblitzt wird auf der A13 an der Abfahrt Kittlitz und dann nochmal zwischen Rehnsdorf und dem Abzweig Bülow. Und Anhänger, die blitzen auch auf der A13 an der Abfahrt Duben bei Tempo 30 in Döbrig in der Dorfstraße. Und zwischen Kolkwitz und Dahlitz in Richtung Dahlitz wird in der Fahrradstraße geblitzt durch einen Anhänger. Eure Staus, eure Blitzer, immer her damit. 0355 489 945.
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4: In dieser halben Stunde mit unserem Album der Woche. Das kommt in dieser Woche von den Rolling Stones. Wie das klingt nach YouTube. Vorher aber erstmal frische Musik von Topic und Becky mit Sorry Papi. Einen wunderschönen Freitag.
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2: Ja, die zählen dann zu den langlebigsten und kommerziell erfolgreichsten Gruppen der Rockgeschichte. Die Rolling Stones, die haben sich 1962 in England gegründet und sind wahnsinnig erfolgreich. Und obwohl es die Band schon so unglaublich lange gibt und die Musiker schon teilweise über 80 Jahre sind, haben die immer noch richtig viel Lust auf Musik machen, dass sie immer wieder neue Sachen rausbringen. Die haben zum Beispiel jetzt hier letzten Freitag ihr mittlerweile 25. Studioalbum rausgebracht. Das heißt Throwing Tongues und es sind 14 Songs drauf. Und die decken alle Facetten der Rolling Stones ab. Pop, Rock und Blues, gelegentlich auch Country, Funk und Soul. Mal hymnisch, mal harmonisch, mal brachial, mal wild. Und wir hören mal rein. Heute hören wir daraus Hit Me in the Head.

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1: In einem Hotel in Amerika trägt der Portier stets eine kleine Bibel bei sich, damit er nachts in seiner Pförtnerloge, wenn er auf späte Gäste wartet, in der Bibel lesen kann. Die Nachtschicht hatte gerade begonnen, der Portier ordnet die Belegpläne vom Tag, da reißt ein Mann die Tür auf, springt in die Hotelhalle, zieht einen Revolver, gibt einen gezielten Schuss auf den Portier ab und verschwindet in der Nacht. Die Kugel, die für das Herz des Mannes bestimmt war, ging durch die Brusttasche seiner Jacke und blieb in der Bibel stecken. Die Bibel auf seinem Herzen rettet dem Mann das Leben. Wenig nützlich ist sie, wenn sie nur im Schrank bleibt. Legen wir uns das Wort Gottes ans Herz, tragen wir es bei uns, lesen wir darin, leben wir danach, dann rettet sie unser Leben. In der Bibel steht: Alle Worte Gottes sind dem Feuer geläutert. Er ist ein Schild denen, die auf ihn trauen.
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11: Heute 28 Grad in der Spitze, aktuell 23 Grad vor unseren Studiofenstern in Cottbus, 22 Grad in Lübben, 23 Grad messen wir auch in Senftenberg. Heute Nachmittag Gewitter möglich mit Schauern dazu und heute Abend spätestens wird es ordentlich regnen. Aktuell eine ganz kleine Pause, auf jeden Fall ein paar Sonnenscheinchen hier und ein paar kleine Wolken im Wechsel und es soll ein bisschen trocken bleiben auf jeden Fall.
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12: Mit Luisa Krake, guten Tag. Ein komplett renovierter DDR-Plattenbau in Finsterwalde ist jetzt ausgezeichnet worden. Verliehen wurde das Qualitätssiegel Gewohnt gut, fit für die Zukunft an die Wohnungsgesellschaft von Finsterwalde für ihr Projekt Zukunftsfitte Platte. Das Gebäude in der Mecklenburger Straße ist jetzt barrierearm mit Aufzug, größeren Wohnungen und moderner Ausstattung. Insgesamt hat die Wohnungsgesellschaft rund 4,7 Millionen Euro in die Sanierung investiert.
11: Ich danke dir, Luisa. Weitere Lausitz-News mit dir in einer halben Stunde. Und jetzt das Neueste aus Deutschland und der Welt für euch.
13: Ich bin Thomas Bleskin. Schwere Unwetter haben in Baden-Württemberg und weiteren Teilen Deutschlands zahlreiche Feuerwehreinsätze ausgelöst. In Karlsruhe wurde nach Polizeiangaben ein Mensch von einem umstürzenden Baum getötet.
14: Umgestürzte Bäume, vollgelaufene Keller und beschädigte Autos. Das Unwetter hat die Einsatzkräfte die ganze Nacht auf Trab gehalten. Allein in Karlsruhe gab es mehr als 250 Einsätze. Auch in anderen Teilen Baden-Württembergs mussten Feuerwehren und THW immer wieder ausrücken. Blitze sind eingeschlagen, Dächer wurden abgedeckt. Und das war wohl erst der Anfang, sagt der Deutsche Wetterdienst. Im Laufe des Tages wird es in vielen Regionen demnach wieder sehr ungemütlich. Zoe Tassovali, Redaktion.
13: Deutschland und Frankreich bauen ihre Zusammenarbeit bei der nuklearen Abschreckung aus. Bundeskanzler Merz und Präsident Macron beschlossen die erstmalige Beteiligung Deutschlands an einer französischen Nuklearübung. Die Kooperation soll nach Angaben beider Länder die nukleare Abschreckung der NATO ergänzen und stärken.
15: Wirklich gut lief es zuletzt nicht. Ein gemeinsames Kampfjet-Projekt ist krachend gescheitert. Aber beide Seiten wollen nun in anderen Bereichen zusammenarbeiten. Auch über Frankreichs Atomwaffen reden, die Deutschland schützen könnten. Erst auf einem Militärflugplatz, dann auf einem Schloss. Harmonie demonstrieren ist angesagt. Möglichst viel auf den Weg bringen. Denn bei den kommenden Wahlen in Frankreich tritt Macron nicht mehr an. Claudia Wächter, Nachrichtenredaktion.
13: Vor der schleswig-holsteinischen Ostseeküste ist möglicherweise erneut ein Buckelwal unterwegs. Die Sichtungen stammen aus dem Bereich vor Heiligenhafen. Nach Angaben des Deutschen Meeresmuseums reicht die Qualität der Fotos und Videos zwar nicht für eine eindeutige Bestimmung aus, Größe und Erscheinungsbild würden aber für einen Buckelwal sprechen. Vor der dänischen Ostseeküste war in den vergangenen Wochen immer wieder ein offenbar krankes Tier beobachtet worden. Das Interesse der Menschen in Deutschland an Mode ist einer Studie zufolge deutlich gesunken. Nach einer Umfrage des Instituts InnoFact im Auftrag des Verbands German Fashion informieren sich inzwischen 40% nicht aktiv über Kleidung, deutlich mehr als noch 2022. Zugleich verliert Nachhaltigkeit beim Modekauf an Bedeutung. Am wichtigsten bleiben für Verbraucher eine gute Passform, Komfort, Qualität und ein gutes Preis-Leistungs-Verhältnis.
11: Ich finde, ich sehe fesch aus. Danke, die Nachrichtenredaktion.
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11: Mit einer Meldung aus dem Cottbuser Stadtgebiet. Mike hat die gerade per WhatsApp durchgegeben. Und zwar gab es einen Unfall an der Kreuzung Saarbrücker Straße, wenn man aus Richtung Senftenberg kommt. Das Ganze da am Autohaus. Er meint, es staut sich. Also fahrt dort auf jeden Fall vorsichtig. Und ihr müsst auch vorsichtig fahren auf der L55. Zwischen Abzeig nach Sado und Lipten hängt nämlich in beiden Richtungen einfach ein Stromkabel herunter. Die Polizei, die soll aber da benachrichtigt sein. Geblitzt wird auf der A13 an der Abfahrt Kittlitz und dann nochmal zwischen Rehnsdorf und dem Abzweig Bülow. Außerdem Anhänger. Geblitzt wird durch Anhänger auf der A13 an der Abfahrt Duben, dann in Döbrig in der Dorfstraße und auf der Fahrradstraße. Zwischen Keukwitz und Dahlitz das Ganze da in Richtung Dahlitz. Habt ihr noch was zu melden, dann immer her damit. Per Telefon, per WhatsApp. Die richtige Telefonnummer ist da die 0355 4839 945.
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11: Das Ganze um kurz nach 12 rein in die letzte Pause der Woche. Wir haben ordentlich Musik für euch, die halbe Stunde am Start und auch das Tagebuch der großen Hits wieder mit dabei. Christian Semmet erzählt uns da heute eine Geschichte hinter einem Song von Lenny Kravitz. Habt eine entspannte Pause, wenn ihr eine habt. Wenn nicht, habt einen wunderschönen Freitag.
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0: von einem Klassiker gleich rein in den nächsten in unserem Tagebuch der großen Hits. Da hat Christian Semmert heute einen Hit dabei von Lenny Kravitz.
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3: 17. Juli 2001. Lenny Kravitz ist mit Believe in Me neu in den Charts. Zum Start des neuen Jahrtausends blickt Lenny Kravitz schon auf eine lange Karriere zurück. 16 Jahre lang macht er Musik. Er hat sich nach oben gearbeitet, Unmengen an Songs und Alben geschrieben und Konzerte gespielt. Er hat sich das alles regelrecht verdient. Und vor allem auch mal eine kleine Pause. 2000 bringt er seine erste Greatest Hits raus. Er blickt zurück auf all die großen Songs, die großen Alben, die großen Platten, die großen Erfolge, die er hatte. Unter anderem auf diese Nummer hier. Fly Away.

Nach kurzem Durchatmen macht er direkt weiter. Er arbeitet an seinem 6. Album Lenny und landet damit direkt wieder seine nächsten Hits. Und einer davon ist Believe in Me.

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8: Ihr seid Elektriker und ihr sucht einen sicheren Job direkt hier in der Lausitz, dann könnte vielleicht der Job der Forster Wohnungsbaugesellschaft genau der richtige für euch sein. 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
8: Das Wetter heute ein ordentliches Mix-Max. Heute Nachmittag auf jeden Fall noch ein paar

0: Blitze und Donner drin, auch Regen und auch am Abend Gewitter möglich und auch da schauert das Ganze bei 28 Grad maximal. 24 Grad hier aktuell in Cottbus, 22 Grad in Lübben, 25 Grad messen wir in Finsterwalde.
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0: Ein komplett renovierter DDR-Plattenbau in Finsterwalde, der ist jetzt ausgezeichnet worden. Luisa Krake, was steckt denn dahinter?
2: Verliehen wurde das Qualitätssiegel Gewohnt gut, fit für die Zukunft an die Wohnungsgesellschaft von Finsterwalde für ihr Projekt Zukunftsfitte Platte. Das Gebäude in der Mecklenburger Straße ist jetzt barrierearm mit Aufzug, größeren Wohnungen und moderner Ausstattung. Insgesamt hat die Wohnungsgesellschaft rund 4,7 Millionen Euro in die Sanierung investiert. Für Autofahrer in Cottbus heißt es bald wieder mehr Zeit einplanen. Wegen Bauarbeiten wird die Madloer Chaussee zwischen dem Lausitzpark und der Cottbuser Straße vom 27. Juli bis zum 14. August voll gesperrt. Während der rund dreiwöchigen Bauzeit wird der Verkehr großräumig umgeleitet. Auch im Busverkehr kommt es zur Änderung. Mit der Eröffnung des neuen 5-Seen-Verbunds im Lausitzer Seenland gehen dort auch mehr Menschen ins Wasser und damit steigt auch das Unfallrisiko. Die Sanerkliniken Niederlausitz warnen deshalb, wenn nötig, Rettungsweste tragen, ausreichend Sonnenschutz einpacken und die Tour vorher genau planen. Auch Wetterumschwünge sowie Regeln in den Kanälen und Schleusen, so die Kliniken, sollten nicht unterschätzt werden. Und unsere gute Nachricht, die Schlaganfallversorgung in der Lausitz soll weiter gestärkt werden. Dr. Antje Herwig von der MULCT in Cottbus ist zur Regionalbeauftragten der Stiftung Deutsche Schlaganfallhilfe für Südbrandenburg und die Lausitz ernannt worden. Allein auf der zertifizierten Stroke Unit des Cottbuser Klinikums werden jedes Jahr rund 1000 Schlaganfallpatienten behandelt. Herwig will sich künftig vor allem für mehr Aufklärung über Schlaganfallsymptome und Risikofaktoren sowie für eine bessere Vernetzung von Kliniken, Ärzten und Selbsthilfegruppen einsetzen. Soweit das Neueste. 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
0: Danke dir, Luisa.
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0: Aktuell eine Meldung von der L55. Noch immer hängt da ein Stromkabel herunter. Das Ganze zwischen Abzweig nach Sado und Lipten in beiden Richtungen. Bitte fahrt dort unbedingt vorsichtig. Wir schauen auf die Blitzer. Mobil geblitzt wird aktuell auf der A13 an der Abfahrt Kittlitz oder nochmal zwischen Rehnsdorf und dem Abzweig Bülow. Anhänger, die stehen auch auf der A13 an der Abfahrt Duben der eine und in Döbrig in der Dorfstraße bei Tempo 30 der andere und in der Fahrradstraße zwischen Kolkwitz und Dahlitz in Richtung Dahlitz steht auch noch ein Anhänger. Habt ihr noch was zu melden? Dann immer her damit. 0355 4839 945.
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0: Da haben wir die halbe Stunde ordentlich viel Musik eingepackt. Macht euch einen entspannten Freitag. Mittag 12.32 Uhr haben wir es. Nicht mehr lange und dann haben wir endlich Wochenende.
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0: von Bon Jovi gehört am Freitag. Auf Radio Cottbus 12.40 Uhr.
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0: Ja, wenn ihr so ein bisschen Benzin im Blut habt oder einfach mal wieder so ein paar echte Klassiker sehen wollt, dann lohnt sich am Wochenende mal einen Abstecher rüber nach Trattendorf. Dort lädt nämlich der Motorsportclub Spremberg zum 37. Oldtimer-Teilemarkt und Oldtimer-Treffen ein. Auf dem Gelände gibt es da historische Autos, es gibt Motorräder, es gibt Traktoren aus vielen Jahrzehnten. Dazu gibt es noch einen großen Teilemarkt und natürlich jede Menge Gelegenheit zum Fachsimpeln. Los geht's da am Samstag bereits um 8 Uhr, am Sonntag dann da ab 9 Uhr und ab 11 Uhr ist Frühshoppen. Ja, und auch an die kleinen Besucher wurde gedacht. Die können nämlich eine Runde auf einem historischen Traktor mitfahren. Also wenn ihr Lust auf einen richtig schönen Familienausflug habt, dann schaut am Samstag unbedingt mal in Trattendorf vorbei und auch am Sonntag das Ganze. 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

0: einen schönen Freitag, einen entspannten Freitag. Kommt gut rein in euer Wochenende, 12.48 Uhr.
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0: Brandenburg möchte das Akteneinsichts- und Informationszugangsgesetz, was ein Wort, ändern. Außerdem in Cottbus müssen sich Busfahrgäste und Autofahrer auf Einschränkungen in der Madloer Chaussee einstellen. Und ein Mann hat in der Kreisverwaltung in Elbe-Elster ein Feuer gelegt.
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8: Die Wolken da oben am Himmel, die bringen auf jeden Fall immer mal wieder Regen mit sich den ganzen Tag über und auch Gewitter sind möglich. Spätestens am Abend dann ordentlich Regen am Start. Das Ganze bei 28 Grad heute immerhin. 25 Grad vor unseren Studiofenstern aktuell, 24 Grad in Lübben, 26 Grad messen wir aktuell in Finsterwalde.
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10: Mit Luisa Krakel, guten Tag. Ein komplett renovierter DDR-Plattenbau in Finsterwalde ist jetzt ausgezeichnet worden. Verliehen wurde das Qualitätssiegel Gewohnt gut, fit für die Zukunft an die Wohnungsgesellschaft von Finsterwalde für ihr Projekt Zukunftsfitte Platte. Das Gebäude in der Mecklenburger Straße ist jetzt barrierearm mit Aufzug, größeren Wohnungen und moderner Ausstattung. Insgesamt hat die Wohnungsgesellschaft rund 4,7 Millionen Euro in die Sanierung investiert.
8: Ich danke dir, Luisa. Weitere Lausitz-News hast du für uns wieder in einer halben Stunde. Und jetzt gibt's das Neueste aus Deutschland und der Welt für euch.
11: Ich bin Thomas Bleskin. Schwere Unwetter haben in Baden-Württemberg und weiteren Teilen Deutschlands zahlreiche Feuerwehreinsätze ausgelöst. In Karlsruhe wurde nach Polizeiangaben ein Mensch von einem umstürzenden Baum getötet.
12: Umgestürzte Bäume, vollgelaufene Keller und beschädigte Autos. Das Unwetter hat die Einsatzkräfte die ganze Nacht auf Trab gehalten. Allein in Karlsruhe gab es mehr als 250 Einsätze. Auch in anderen Teilen Baden-Württembergs mussten Feuerwehren und THW immer wieder ausrücken. Blitze sind eingeschlagen, Dächer wurden abgedeckt. Und das war wohl erst der Anfang, sagt der Deutsche Wetterdienst. Im Laufe des Tages wird es in vielen Regionen demnach wieder sehr ungemütlich. Zoe Tassovali, Redaktion.
11: US-Präsident Donald Trump hat wenige Monate vor den Zwischenwahlen zum Kongress erneut Zweifel an der Verlässlichkeit des amerikanischen Wahlsystems geschürt. In einer Fernsehansprache behauptete er, China habe seit 2020 in großem Stil Wahldaten gestohlen und Journalisten für kritische Berichte bezahlt. Belege aus Geheimdienstinformationen sollen demnach veröffentlicht werden. DGB-Chefin Jasmin Fahimi erwartet zunehmende Arbeitsausfälle durch Extremtemperaturen. Sie fordert deshalb ein neues Hitzeausfallgeld.
13: Mittlerweile klagt jeder Dritte über Hitzestress im Job, gerade bei schwerer körperlicher Arbeit und wenn Zeitdruck besteht. Pflegekräfte, Paketzusteller und Einsatzkräfte hätten es bei hohen Temperaturen oft sehr schwer, so Fahimi. Jeder Hitzetag kostet die Wirtschaft 431 Millionen Euro. Da könne man es sich nicht mehr leisten, untätig zu sein. Nötig sei mehr Hitzeschutz. Gleichzeitig könnten die Firmen auch anderweitig vorsorgen, so die DGB-Chefin, durch Verschattung und bereitgestellte Getränke oder auch indem kurzfristig die Kleiderordnung gelockert wird. Tanja Wagner, Nachrichtenredaktion.
11: Netflix hat in diesem Jahr nach eigenen Angaben bei rund 300 Produktionen künstliche Intelligenz eingesetzt. Co-Chef Sarandos sagte, damit würden unter anderem Menschenmengen oder historische Schlachtszenen erzeugt, die sonst oft aus Zeit- oder Kostengründen nicht realisiert würden. KI sei dabei lediglich ein Werkzeug für Filmschaffende. Trotz steigender Umsätze und Gewinne geriet die Netflix-Aktie nach Vorlage der Quartalszahlen unter Druck.
8: Ein Danke in die Nachrichtenredaktion.
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8: Es gibt eine Meldung noch immer von der L55. Noch immer ein herunterhängendes Stromkabel zwischen dem Abzweig nach Sado und Lipten. Fahrt dort vorsichtig in beiden Richtungen. Auf der B96 zwischen Großrieschen und dem Abzweig nach Dörrwalde. Da liegen Gegenstände auf der Fahrbahn, ganz konkret Kies. Also fahrt auch dort unbedingt vorsichtig. Und es gab einen Unfall auf der A13 in Richtung Dresden zwischen Starkow und Freiwalde. Geblitzt wird aktuell auf der A13 an der Abfahrt Kittlitz, dann wird noch geblitzt zwischen Rehnsdorf und dem Abzweig Bülow und in der Lipetzker Straße hier in Cottbus stehen sie auch, da bei Tempo 40. Blitzeranhänger gesehen auf der A13 an der Abfahrt Duben, in Döbrig stehen sie in der Dorfstraße und ein Anhänger noch in der Fahrradstraße zwischen Golkwitz und Dahlitz in Richtung Dahlitz. Eure Staus, eure Blitzer 0355 489 945.
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8: Den ganzen Sommer über könnt ihr noch bei unserem großen Sommergewinnspiel jeden Tag gewinnen. Ja, passt doch, dass wir gleich nach zwei Hits wieder dieses Sommergewinnspiel am Start haben. Wohin ich euch schicke, verrate ich euch gleich. Einen wunderschönen Freitag euch.
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0: Und dafür gehen wir mal so ein bisschen nördlich, und zwar nach Frankfurt-Oder. Dort könnt ihr im Wildpark über 300 Tiere sehen, unter anderem Auerochsen. Da könnt ihr Schafen sehen, Ziegen, Kaninchen, Frettchen und noch viele, viele mehr. Das Besondere daran ist auch, dass einige Tiere davon sich einfach frei in diesem Wildpark bewegen können. Außerdem gibt es dort auch ein Streichelgehege, eine Teichlandschaft und so eine kleine Imkerei. Die Tiere dort könnt ihr übrigens auch mit selbst mitgebrachten Möhren oder Wurzelgemüse füttern. Ist also ein richtig schöner Tagesausflug für die Ferien. 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
1: 29 Grad sollen heute maximal werden. 25 Grad messen wir aktuell in Cottbus und auch in Kolkwitz. 25 Grad aktuell auch in Burg. Der Regen, der kommt wieder zurück, auch mit Gewittern. Heute Nachmittag, heute Abend hat der sich angekündigt. Morgen am Samstag sieht es dann aber dafür richtig schön aus. Sonne satt, vielleicht hier und da ein paar stürmische Böen bei 26 Grad.
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1: Ein komplett renovierter DDR-Plattenbau in Finsterwalde, der ist jetzt ausgezeichnet worden. Luisa Krake, was steckt denn dahinter?
2: Verliehen wurde das Qualitätssiegel Gewohnt gut, fit für die Zukunft an die Wohnungsgesellschaft von Finsterwalde für ihr Projekt Zukunftsfitte Platte. Das Gebäude in der Mecklenburger Straße ist jetzt barrierearm mit Aufzug, größeren Wohnungen und moderner Ausstattung. Insgesamt hat die Wohnungsgesellschaft rund 4,7 Millionen Euro in die Sanierung investiert. Mit der Eröffnung des neuen 5-Seen-Verbunds im Lausitzer Seenland gehen dort auch mehr Menschen ins Wasser und damit steigt auch das Unfallrisiko. Die Sana-Kliniken Niederlausitz warnen deshalb, wenn nötig, Rettungsweste tragen, ausreichend Sonnenschutz einpacken und die Tour vorher genau planen. Auch Wetterumschwünge sowie Regeln in den Kanälen und Schleusen, so die Kliniken, sollten nicht unterschätzt werden. Die Brandenburger Landesregierung plant Änderungen beim Zugang zu Behördeninformationen. Bisher kann grundsätzlich jeder Einsicht in Unterlagen oder Informationen von Behörden beantragen. Nun arbeitet das Innenministerium an einer Änderung des entsprechenden Gesetzes. Als Grund nennt das Ministerium gegenüber dem RBB den besseren Schutz kritischer Infrastruktur und neue Bedrohungslagen. Welche Änderungen genau geplant sind, ist bisher noch nicht bekannt. Und unsere gute Nachricht, die Schlaganfallversorgung in der Lausitz soll weiter gestärkt werden. Dr. Antje Herwig von der MULCT in Cottbus ist zur Regionalbeauftragten der Stiftung Deutsche Schlaganfallhilfe für Südbrandenburg und die Lausitz ernannt worden. Allein auf der zertifizierten Stroke Unit des Cottbuser Klinikums werden jedes Jahr rund 1000 Schlaganfallpatienten behandelt. Herwig will sich künftig vor allem für mehr Aufklärung über Schlaganfallsymptome und Risikofaktoren sowie für eine bessere Vernetzung von Kliniken, Ärzten und Selbsthilfegruppen einsetzen. Soweit das Neueste. 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
1: Luisa, ich danke dir.
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1: Da müssen wir noch immer über das herunterhängende Stromkabel legen. Konkret auf der L55 zwischen dem Abzweig nach Sardo und Lipten. Das Ganze auch in beiden Richtungen. Bitte fahrt dort unbedingt vorsichtig. Da hängt ein Stromkabel herunter. Außerdem eine Meldung von der B96 zwischen Großrieschen und dem Abzweig nach Dörrwalde. Gefahren durch Gegenstände auf der Fahrbahn und zwar liegt da ganz viel Kies rum. Bitte fahrt dort vorsichtig. Und auf der A13 gab es einen Unfall in Richtung Dresden zwischen Starkow und Freiwalde. Auch da vorsichtig unterwegs sein. Seid nicht zu schnell unterwegs, es wird auch geblitzt auf der A13 an der Abfahrt Kittlitz zum Beispiel, dann zwischen Rehnsdorf und dem Abzweig Bülow und hier in Cottbus wird bei Tempo 40 geblitzt und zwar in der Lipetzker Straße. Blitzanhänger gesehen noch immer zwischen Kolkwitz und Dahlitz in Richtung Dahlitz, in Döbrig in der Dorfstraße bei 30 und auf der A13 stehen sie an der Abfahrt Duben. Habt ihr noch was zu melden, dann immer her damit, per Telefon, per WhatsApp. Die richtige Nummer ist da die 0355 4839 945.
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1: Mit gleich wieder dem täglichen Sportüberblick, den haben wir für euch gleich nach 2 Hits parat. Wir schauen einmal zur Energie ins Trainingslager, denn was da das nächste Testspiel wird, darüber reden wir gleich.
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0: Morgen geht's für Energie Cottbus nochmal richtig zur Sache. Aktuell ist die Mannschaft ja im Trainingslager in Tirol unterwegs. Morgen geht's überraschend ran gegen RB Salzburg. Das Spiel ist relativ kurzfristig zustande gekommen, aber es hat es auf jeden Fall in sich. Salzburg ist nämlich schon deutlich weiter in der Vorbereitung und hat jetzt praktisch Generalprobe vor dem Start der Pflichtspiele. Energie hat ja dagegen erst angefangen im Trainingslager. Wollitz hat wohl gesagt, dass die Mannschaft noch nicht so wirklich auf Zweitliganiveau ist. Bis zum Saisonstart gegen Hannover 96 müsse sich da noch einiges verbessern. Der Test gegen Salzburg könnte deshalb vielleicht genau zur richtigen Zeit kommen. Denn da können sie nochmal sehen, wo sie gerade wirklich stehen. Gespielt wird morgen um 15 Uhr und das komplett unter Ausschluss der Öffentlichkeit. Das heißt, die ganzen Ergebnisse und Erkenntnisse gibt es auch erst Ende des Spiels. Und sobald das Ergebnis klar ist, lest ihr es natürlich auf radiocottbus.de. Da halten wir euch auf dem Laufenden.
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0: Ja, Donner Cottbus mit Rosenstolz. 13 Uhr exakt 50.
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0: 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Und Brandenburg möchte das Informationszugangsgesetz ändern.
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9: Gerade haben wir noch so ein bisschen Pause vom Regen, aber der kommt leider wieder so gegen 17, 18 Uhr kündigen sich wieder Gewitter an hier bei uns in der Lausitz. Jetzt gerade ist es nur bewölkt und dunkel, wenn man so aus dem Fenster schaut. Dazu 27 Grad jetzt gerade hier in Cottbus. 26 haben wir es in Guben und 26 sind es auch aktuell in Spremberg. Die Aussichten fürs Wochenende sind so ein bisschen besser. Morgen soll es erstmal gar nicht regnen. Es wird aber windig, dazu maximal 26 Grad und die Sonne, die begleitet uns da auch den ganzen Tag. Und am Sonntag erwarten uns am Vormittag wieder so ein paar kleine Regenschauer. Zum Abend hin soll sich das aber wieder die Regenwolken lösen. Da kriegen wir maximal 22 Grad ab.
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10: Mit Luisa Krake, guten Tag. Ein komplett renovierter DDR-Plattenbau in Finsterwalde ist jetzt ausgezeichnet worden. Verliehen wurde das Qualitätssiegel Gewohnt gut, fit für die Zukunft an die Wohnungsgesellschaft von Finsterwalde für ihr Projekt Zukunftsfitte Platte. Das Gebäude in der Mecklenburger Straße ist jetzt barrierearm mit Aufzug, größeren Wohnungen und moderner Ausstattung. Insgesamt hat die Wohnungsgesellschaft rund 4,7 Millionen Euro in die Sanierung investiert.
9: Danke dir, Luisa Krake. Mehr Lausitz News in einer halben Stunde für euch. Jetzt die Nachrichten aus Deutschland und der Welt.
11: Ich bin Thomas Bleskin. Schwere Unwetter haben in Baden-Württemberg und weiteren Teilen Deutschlands zahlreiche Feuerwehreinsätze ausgelöst. In Karlsruhe wurde nach Polizeiangaben ein Mensch von einem umstürzenden Baum getötet.
12: Umgestürzte Bäume, vollgelaufene Keller und beschädigte Autos. Das Unwetter hat die Einsatzkräfte die ganze Nacht auf Trab gehalten. Allein in Karlsruhe gab es mehr als 250 Einsätze. Auch in anderen Teilen Baden-Württembergs mussten Feuerwehren und THW immer wieder ausrücken. Blitze sind eingeschlagen, Dächer wurden abgedeckt. Und das war wohl erst der Anfang, sagt der Deutsche Wetterdienst. Im Laufe des Tages wird es in vielen Regionen demnach wieder sehr ungemütlich. Zoe Tassovali, Redaktion.
11: US-Präsident Donald Trump hat wenige Monate vor den Zwischenwahlen zum Kongress erneut Zweifel an der Verlässlichkeit des amerikanischen Wahlsystems geschürt. In einer Fernsehansprache behauptete er, China habe seit 2020 in großem Stil Wahldaten gestohlen und Journalisten für kritische Berichte bezahlt. Belege aus Geheimdienstinformationen sollen demnach veröffentlicht werden. DGB-Chefin Jasmin Fahimi erwartet zunehmende Arbeitsausfälle durch Extremtemperaturen. Sie fordert deshalb ein neues Hitzeausfallgeld.
5: Mittlerweile klagt jeder Dritte über Hitzestress im Job, gerade bei schwerer körperlicher Arbeit und wenn Zeitdruck besteht. Pflegekräfte, Paketzusteller und Einsatzkräfte hätten es bei hohen Temperaturen oft sehr schwer, so Fahimi. Jeder Hitzetag kostet die Wirtschaft 431 Millionen Euro. Da könne man es sich nicht mehr leisten, untätig zu sein. Nötig sei mehr Hitzeschutz. Gleichzeitig könnten die Firmen auch anderweitig vorsorgen, so die DGB-Chefin, durch Verschattung und bereitgestellte Getränke oder auch indem kurzfristig die Kleiderordnung gelockert wird. Tanja Wagner, Nachrichtenredaktion.
11: Netflix hat in diesem Jahr nach eigenen Angaben bei rund 300 Produktionen künstliche Intelligenz eingesetzt. Co-Chef Sarandos sagte, damit würden unter anderem Menschenmengen oder historische Schlachtszenen erzeugt, die sonst oft aus Zeit- oder Kostengründen nicht realisiert würden. KI sei dabei lediglich ein Werkzeug für Filmschaffende. Trotz steigender Umsätze und Gewinne geriet die Netflix-Aktie nach Vorlage der Quartalszahlen unter Druck.
9: Danke, Thomas Bleskin aus der Nachrichtenredaktion.
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9: Auf der L55 zwischen dem Abzweig nach Sado und Lipton ist es aktuell in beiden Richtungen L55 zwischen Abzweig nach Sado und Lipton ist Gefahr durch herunterhängende Stromkabel. Die Polizei, die ist bereits benachrichtigt, seid da vorsichtig unterwegs. Und auf der B96 zwischen Großrieschen und dem Abzweig nach Dörwalde sind Gegenstände auf der Fahrbahn. Da sind aktuell beide Fahrtrichtungen gesperrt, also da müsst ihr das Ganze umfahren. Die Blitzer, die stehen auf der A13 an der Abfahrt nach Kittlitz. Zwischen Rehnsdorf und dem Abzweig nach Bülow haben wir noch einen. Und in der Lipitzker Straße in Cottbus der Blitzer bei Tempo 40. Blitzeranhänger haben wir einmal auf der A13 an der Abfahrt Duben, in Döbrig in der Dorfstraße bei Tempo 30 und der letzte in der Fahrradstraße zwischen Kolkwitz und Dahlitz Richtung Dahlitz. Habt ihr sonst noch was gesehen? Dann meldet es uns gerne per WhatsApp oder auch per Telefon unter der 0355 4839 945.
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9: Die Ferien, die dauern ja jetzt schon eine Weile an und ich glaube, jedem gehen da so langsam die Ideen aus, was man machen könnte. Deswegen helfen wir euch mit unseren Ferientipps für Ferienkids und ein paar was Gutes für heute gibt es auch gleich. Jetzt aktuelle Musik von Calvin Harris und Jazzy mit Satisfy.
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0: gibt's hier auf Radio Cottbus Bruce Hornsby und Derange Every Little Kiss. 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
0: Das Wetter ist ja heute nicht so sommerlich. Bei vielen wird das Ferienprogramm heute dann wahrscheinlich eher nach drin verlegt. Und wir haben jetzt einen Tipp für alle, die kreativ werden wollen. Und damit tut hier auch noch der Umwelt was Gutes. Leere Klopapierrollen, alte Comics oder ausgelesene Bücher müssten nicht gleich in den Müll landen. Daraus kann man auch was Neues zaubern. In der Brigitte-Reimann-Bibliothek in Hoyerswerda könnt ihr heute kreativ werden. Dort läuft ab 14 Uhr, also schon seit ca. 15 Minuten, ein nachhaltiger Bastelnachmittag für Ferienkids, Eltern und auch Großeltern. Und bis 18 Uhr könnt ihr dann noch vorbeischauen. An mehreren Stationen könnt ihr aus alten Materialien kleine Tiere, Regenwolken oder auch ein eigenes Namensschild basteln. Ihr könnt euch da einfach ausprobieren und das muss überhaupt nicht perfekt aussehen, einfach so wie es euch gefällt. In der Bibliothek gibt es schon Bastelzeug, aber ihr könnt natürlich wie gesagt auch eigene Sachen mitbringen. Vielleicht etwas, was ihr eh weggeworfen hättet, wie beispielsweise leere Verpackungen. Ja, und dem dann ein ganz neues Leben schenken. Der Bastelnachmittag ist kostenlos und ihr müsst euch da auch nicht anmelden. Also schaut einfach vorbei, bis 18 Uhr habt ihr Zeit in der Brigitte-Reimann-Bibliothek in Hoyerswerda. Und jetzt der Klassiker Bittersweet Symphony in einer neuen Ausführung von Lavinia und Ellie Oaks Reasons jetzt für euch.

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2: 10. Juli 2009. Cascada sind mit Evacuate the Dance Floor neu in den Charts. Natalie Horler wird 1981 in Bonn geboren. Ihre Eltern sind ein Jahr zuvor aus England nach Nordrhein-Westfalen gezogen. Ihr Vater David Horler ist Jazzmusiker und baut die Big Band des WDR auf. Er lebt für die Musik. In jeder freien Minute übt er entweder Posaune spielen oder arbeitet an neuen Arrangements für die neu gegründete Big Band. Natalie lernt so das Musikerdasein von klein auf kennen und möchte das nach der Schule selber auch. Seit sie 17 ist, arbeitet sie in Tonstudios und singt jeden Song, der ihr in die Hände fällt. Schnell werden die beiden DJs Manion und Janu auf sie aufmerksam. Zu dritt gründen sie 2002 das Dance-Trio Cascada. Sie bringen einzelne Songs raus und treten in den Clubs der Stadt und vielleicht auch des Bundeslandes auf. 2006 aber bündeln sie dann alles, was sie bisher geschafft haben, auf ihrem ersten Album Every Time We Touch und landen mit der gleichnamigen Nummer ihren großen Durchbruch. Drei Jahre später kommt dann sogar schon das dritte Album Evacuate the Dance Floor raus. Und auch hier ist der Titeltrack der erfolgreichste Song. Sogar der erfolgreichste der Bandgeschichte.

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14: Ja, die Sonne, die versteckt sich heute leider so ein bisschen vor uns hinter den Wolken. Hier in Cottbus scheint sie wirklich nur so minimal durch, aber es ist trotzdem warm. 28 Grad haben wir es in Finsterwalde, 27 messen wir es jetzt aktuell in Karlau und 27 sind es jetzt auch aktuell in Peitz. Wärmer wird es heute auch nicht mehr, also naja, minimal, maximal 29 Grad erwarten uns noch. Später soll es dann auch nochmal regnen, es soll vielleicht sogar gewittern zum Abend hin oder zum späten Nachmittag. Auch in der Nacht kündigt sich da ein bisschen Regen an. Morgen soll es dann wieder trocken sein, bisschen windig dazu dann maximal 26 Grad. Und am Sonntag erwartet uns zumindest am Morgen ein bisschen Regen, später dann ein angenehmer Mix aus Sonne und Wolken.
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15: Unbekannte haben die Fassade der Mensa mit Graffiti besprüht und außerdem haben sie versucht, die Bank aus ihrer Verankerung zu reißen. Die Polizei hat

0: mehrere Studierende als möglicher Verursacher ausgemacht. Ein politischer Hintergrund hat sich nach ersten Erkenntnissen nicht bestätigt. Und wir bleiben gleich bei der BTU, denn die ist erneut als gründungsstärkste Hochschule Brandenburgs ausgezeichnet worden. Den Hochschulpreis des Businessplan-Wettbewerbs Berlin-Brandenburg erhielt sie bereits zum vierten Mal. Gewürdigt wurden die Anzahl und die Qualität der Geschäftsideen von Studierenden und Forschenden. Der Gründungsservice der BTU, der begleitet da angehende Unternehmer von der ersten Idee bis zur Firmengründung. Der Deutsche Wetterdienst warnt vor teils schweren Gewittern in der Lausitz. Betroffen ist unter anderem der Landkreis Oberspreewald-Lausitz. Es wird heftiger Starkregen, Hagel sowie Sturmböen mit bis zu 100 Stundenkilometern erwartet. Örtlich sind sogar orkanartige Böen bis zu 110 Stundenkilometer möglich. Außerdem können innerhalb kürzester Zeit bis zu 60 Liter Regen pro Quadratmeter fallen. Und die gute Nachricht, die Schlaganfallversorgung in der Lausitz, die soll weiter gestärkt werden. Dr. Antje Herwig von der MULCT in Cottbus ist zur Regionalbeauftragten der Stiftung Deutsche Schlaganfallhilfe für Südbrandenburg und die Lausitz ernannt worden. Allein auf der zertifizierten Stroke Unit des Cottbuser Klinikums werden jedes Jahr rund 1000 Schlaganfallpatienten behandelt. Herwig will sich künftig vor allem für mehr Aufklärung über Schlaganfallsymptome und Risikofaktoren sowie für eine bessere Vernetzung von Kliniken, Ärzten und Selbsthilfegruppen einsetzen. Soweit das Neueste. 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
1: Danke dir, Björn Dümke.
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1: Auf der A13 Richtung Dresden staut es sich aktuell so ein bisschen zwischen Kraupe und Mallenchen. Da braucht ihr 10 Minuten länger. Ansonsten auf der L55 zwischen dem Abzweig nach Sado und Lipten sind herunterhängende Stromkabel in beiden Richtungen. Seid da vorsichtig unterwegs. Und auf der B96 zwischen Großrieschen und dem Abzweig nach Dörwalde sind Gegenstände auf der Fahrbahn. Da sind beide Fahrtrichtungen aktuell gesperrt, umfahrt das Ganze. Die Blitzer, die stehen einmal auf der A13 an der Abfahrt nach Kittlitz. Zwischen Rehnsdorf und dem Abzweig nach Bülow haben wir noch einen. Und in der Lipitzker Straße in Cottbus der Blitz dabei Tempo 40. Blitzeranhänger haben wir einmal in der Fahrradstraße zwischen Kolkwitz und Dahlitz Richtung Dahlitz. Dann noch einer in Döbrig in der Dorfstraße. Und der letzte Blitzeranhänger auf der A13 an der Abfahrt nach Duben. Habt ihr noch was gesehen? Habt ihr noch was zu melden? Dann gerne per WhatsApp oder auch per Telefon unter der 0355 4839 945.
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1: Wir begleiten euch an diesem Freitagnachmittag. Das Wochenende ist wirklich nicht mehr weit, nur noch kurz. Und da soll auch das Wetter ein bisschen besser werden als heute. Da kriegen wir ein bisschen mehr Sonne ab und der Regen, der soll sich beruhigen. In der Westmusik gibt's jetzt für euch Chainin Sanctuary. Gleich danach Neck mit Laura Nonce.
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0: aus Italien von Nick, Laura, Nonce. 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
0: Es ist Urlaubszeit und jetzt stellt euch mal dieses Szenario vor. Morgens macht ihr die Zelttür auf, könnt den ersten Kaffee draußen trinken und abends dann am Grill sitzen. Das hat schon was und dafür muss es auch nicht an die Ostsee oder an die Alpen. Die Lausitz hat viel zu bieten, vor allem was die Natur oder auch Seen angeht. Ja, und bei der großen Auswahl wollen wir jetzt von euch wissen, was ist euer Lieblingscampingplatz? Wir suchen wieder die 10 besten der Lausitz, diesmal eben Campingplätze und fragen euch da, wo könnt ihr am besten entspannen, wo ist's einfach am schönsten? Auf radiocottbus.de läuft schon die Abstimmung seit einer Woche und ihr habt auch schon nominiert und abgestimmt, was das Zeug hält. Wer es noch nicht gemacht hat, der hat aber noch die Möglichkeit. Ein Campingplatz auf der Liste ist Themencamping Grünewalder Lauch. Was ist das Besondere an euch?
2: Wir sind hier im Naturpark direkt am See mit einem wunderschönen Sandstrand, der auch liebevoll von unseren Gästen die kleine Ostsee genannt wird und ein wunderschöner Ort, um mal zu relaxen, um mal zu sich selber wieder zur Ruhe zu finden, Handy zu vergessen, Fernseher zu vergessen und ganz wichtig, Zeit für die Familie und seine Liebsten zu haben.
0: Jens Boge, der ist Geschäftsführer des Campingplatzes, klingt auf jeden Fall richtig schön idyllisch. Die Abstimmung, die läuft noch bis nächste Woche Donnerstag, also bis zum 23. Juli um 20 Uhr und direkt am Freitag danach um 7.40 Uhr präsentieren euch dann die Wachermacher hier die besten 10 Campingplätze der Lausitz live in der Morningshow.
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0: Und jetzt in der besten Musik für euch, Dua Lipa mit We're Good. Habt einen schönen Freitag.

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0: Sehr schöner Song von Clouseau, immer wenn du nicht da bist. 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
0: Über den Tod spricht man nicht. Das ändert sich jetzt in Cottbus. Auf dem Altmarkt findet am 8. August der Memento-Tag statt. Da geht es um Themen, die uns alle irgendwann betreffen. Leben, Sterben, Trauer und Vorsorge. Aber traurig wird der Nachmittag deshalb nicht. Ganz im Gegenteil eigentlich. Vor Ort könnt ihr mit Trauerbegleitern, Hospizinitiativen, Bestattern und vielen weiteren Ansprechpartnern ins Gespräch kommen, Fragen stellen oder auch einfach mal zuhören. Dazu gibt es Informationsstände und Mitmachaktionen. Also seid einfach dabei beim Memento-Tag am 8. August von 10 bis 16 Uhr. Der Eintritt, der ist frei.
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14: Die Wolken, die ziehen gerade so ein bisschen weg. Hier in Cottbus zeigt sich minimal die Sonne und das erwartet uns auch später in anderen Teilen der Lausitz. Zum Abend hin soll es auch allerdings wieder regnen und sogar gewittern. Jetzt aktuell 28 Grad in Cottbus, 27 haben wir es in Lübbenau und 27 sind es auch jetzt gerade in Jenschwalde. Für morgen sind die Aussichten etwas besser als heute. Da kriegen wir maximal 26 Grad, also ein bisschen kühler als heute. Dafür aber sonniger und soll es auch trocken bleiben. Sonntag dann maximal 22 Grad. Es fängt regnerisch in, aber das Wetter, das verbessert sich dann zum Nachmittag.
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15: Mit Björn Dümke, guten Tag. Nach einer Feier auf dem Campus in der Lipetzker Straße sind die Mensa und eine bunte Bank beschädigt worden. Unbekannte haben die Fassade der Mensa mit Graffiti besprüht und außerdem haben sie versucht, die Bank aus ihrer Verankerung zu reißen. Die Polizei hatte mehrere Studierende als möglicher Verursacher ausgemacht. Ein politischer Hintergrund hat sich nach ersten Erkenntnissen nicht bestätigt.
14: Ich danke dir, Björn Dümke. Mehr Lausitz News mit dir in einer halben Stunde. Jetzt die Nachrichten aus Deutschland und der Welt.
16: Ich bin Dirk Zeitler. Schwere Unwetter haben im Südwesten und Süden des Landes große Schäden angerichtet. Bei Karlsruhe wurde ein Mensch von einem umstürzenden Baum erschlagen. Der Deutsche Wetterdienst warnt für weite Teile Deutschlands heute vor Orkanböen, starke Regen und bis zu 3 cm großen Hagelkörnern.
17: Umgestürzte Bäume, vollgelaufene Keller und beschädigte Autos. Das Unwetter hat die Einsatzkräfte die ganze Nacht auf Trab gehalten. Allein in Karlsruhe gab es mehr als 250 Einsätze. Auch in anderen Teilen Baden-Württembergs mussten Feuerwehren und THW immer wieder ausrücken. Blitze sind eingeschlagen, Dächer wurden abgedeckt. Und das war wohl erst der Anfang, sagt der Deutsche Wetterdienst. Im Laufe des Tages wird es in vielen Regionen demnach wieder sehr ungemütlich. Zoe Tassovali, Nachrichtenredaktion.
16: Deutschland und Frankreich bauen ihre Zusammenarbeit bei der nuklearen Abschreckung aus. Bundeskanzler Merz und Präsident Macron beschlossen in Nörvenich die erstmalige Beteiligung Deutschlands an einer französischen Nuklearübung. Die Kooperation soll nach Angaben beider Länder die nukleare Abschreckung der NATO ergänzen und stärken. Immer mehr Menschen wollen eine Klimaanlage zu Hause. Jeder Fünfte denkt angesichts der heißer werdenden Sommer darüber nach, sich eine anzuschaffen. Der Bundesgerichtshof in Karlsruhe hat nun die Rechte von Wohnungseigentümern diesbezüglich klargestellt.
5: Eine Hausgemeinschaft kann nämlich nicht pauschal sagen, eine Klimaanlage kommt überhaupt nicht in Frage. Auch nicht, wenn die Geräusche macht oder warme Abluft abgibt. Solche Beeinträchtigungen sind hinnehmbar, sagen die Richter. Konkret geht es um sogenannte Split-Anlagen, also solche, die eine Einheit drinnen und eine andere draußen auf dem Balkon haben. Der Verkauf solcher Anlagen ist in den vergangenen Jahren rasant gestiegen. Claudia Wächter, Nachrichtenredaktion.
16: Vor der schleswig-holsteinischen Ostseeküste ist möglicherweise erneut ein Buckelwal unterwegs. Das Deutsche Meeresmuseum erhielt zwei Sichtungsmeldungen vor Heiligenhafen. Nach Angaben der Fachleute lässt die Qualität der Bilder keine eindeutige Bestimmung zu. Größe und Erscheinungsbild sprechen aber für den zuletzt vor Dänemark beobachteten Buckelwal.
14: Dankeschön an die Nachrichtenredaktion.
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14: Es staut sich aktuell ein bisschen auf der A13 Richtung Dresden. Zwischen Kraup und Marlenchen braucht ihr jetzt 9 Minuten länger und zwischen Thorn und Stakow braucht ihr 8 Minuten länger. Ansonsten haben wir noch eine Meldung von der L55. Zwischen dem Abzweig nach Sade und Lipten gibt es immer noch die herunterhängenden Stromkabel in beiden Richtungen. Seid da vorsichtig unterwegs. Und auf der B96 zwischen Großrieschen um dem Abzweig nach Dörrwalde sind Gegenstände auf der Fahrbahn. Weiterhin sind da auch die beiden Fahrtrichtungen gesperrt. Die Blitzer, die stehen auf der A13 an der Abfahrt nach Kittlitz, zwischen Rehnsdorf und dem Abzweig nach Bülow. Und dann haben wir noch einen Blitzer hier in Cottbus in der Lipitzker Straße bei Tempo 40. Blitzeranhänger, die stehen einmal in Döbrig in der Dorfstraße bei Tempo 30, auf der A13 an der Abfahrt Duben und in der Fahrradstraße zwischen Keukwitz und Dahlitz Richtung Dahlitz. Habt ihr sonst noch was gesehen? Dann meldet es uns gerne per WhatsApp oder auch per Telefon unter der 0355 4839 945.
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14: Pendler, die zwischen Cottbus und Berlin unterwegs sind, müssen sich ab Dezember ein bisschen mehr Zeit einplanen. Die gute Nachricht, das hat alles einen sehr guten Grund. Nach Regen kommt die Sonne, nach Sperrungen kommt das zweite Gleis. Mehr dazu gleich jetzt aktuelle Musik von Milo und DJ Licious Forever Young.
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0: Ich weiß ja nicht, ob manche von euch vielleicht so Stranger Things geguckt haben auf Netflix, aber irgendwie verbinde ich mittlerweile dieses Lied sehr damit. Kate Bush, Running Up That Hill, um 15.13 Uhr hier auf Radio Cottbus.
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0: Das kennt ihr bestimmt auch, bevor etwas besser wird, wird meistens erstmal ein bisschen schlechter. Und so ist das auch auf der Bahnstrecke Berlin-Cottbus. Ab Dezember wird es für alle Pendler ein bisschen schwieriger nach Berlin zu kommen, denn die Bahnstrecke des RE2 wird gesperrt. Die Strecke zwischen Lübbenau und Cottbus soll jetzt zweigleisig werden. Und während an den Gleisen gebaut wird, soll auch gleichzeitig viel erneuert werden, hat uns Imke Keller vom Vorstand Fahrweg von der Deutschen Bahn erzählt.
2: Genau, es gibt noch Bahnsteigerneuerungen in Radusch, in Kunersdorf und in Kolkwitz. Natürlich geht damit auch immer einher, dass gewisse Peripherie und Infrastruktur drumherum gebaut wird, wie Bahnübergänge, die verändert werden, Bahnüberführungen, Eisenbahnüberführungen oder Brücken gebaut werden, verbreitert werden und natürlich die Oberleitung.
0: Ja, also es kommen auch kleine Tunnel dazu und Lärmschutzwände. Da wird also ordentlich was gemacht. Alle Pendler, die den RE2 brauchen, um zur Arbeit zu kommen, müssen ab Dezember jetzt aber nicht plötzlich Auto fahren. Da gibt es natürlich andere Alternativen.
2: Natürlich gibt es Alternativmöglichkeiten, in diesem Fall sogar zwei. Es gibt die Möglichkeit, von Lübbenau über Karlau nach Cottbus sozusagen eine Umleitung mit dem Zug zu nehmen. Dauert etwa 20 Minuten länger. Oder es gibt auch die Möglichkeit, wenn man an einen, der unterwegs halten möchte, mit einem Bus von Lübbenau bis Cottbus zu fahren und unterwegs auszusteigen oder auch die ganze Strecke zu nehmen.
0: Plant ab Dezember einfach mehr Zeit ein, wenn ihr mit dem Zug nach Berlin wollt. Wenn alles nach Plan läuft, sind die Bauarbeiten im Dezember 2027 fertig. Falls sich daran nochmal was ändert, hört ihr es definitiv auf Radio Cottbus zuerst oder ihr lest es auf radiocottbus.de, dem neuen Newsportal für die Lausitz. In der besten Musik jetzt für euch Lord mit What Was That?

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guter Laune geht's hier Richtung Wochenende und gute Laune gibt's hier bei diesem Song auch. Purple, Disco Machine und Kongs mit Substitution. Habt einen wunderschönen Freitag. 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
11: Der Himmel, der ist jetzt gerade so ein bisschen heller, bisschen klarer, aber es ist trotzdem immer noch ziemlich bewölkt hier in der Lausitz. Hier und da scheint die Sonne vielleicht minimal durch. Dazu Temperaturen von bis zu 29 Grad. 29 haben wir es gerade in Cottbus, 28 sind es in Burg und 28 messen wir auch aktuell in Fettschau. Die Aussichten für später, es kann noch zwischendurch gewittern am Nachmittag und am Abend. Also auf jeden Fall Regenschirme einpacken, wenn ihr da abends irgendwo unterwegs seid. Morgen wird es dann besser, da bleibt uns der Regen erspart. Es bleibt trocken, die Sonne, die kommt raus, dazu maximal 26 Grad. Und am Sonntag müsst ihr euch vormittags auch wieder auf Regen einstellen. Später verschwindet er wieder, dazu maximal 22 Grad.
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11: Nach einer Feier auf dem Campus in der Lipitzker Straße sind die Mensa und eine bunte Bank beschädigt worden. Björn Dümke, was wissen wir dazu?
12: Unbekannte haben die Fassade der Mensa mit Graffiti besprüht und außerdem haben sie versucht, die Bank aus ihrer Verankerung zu reißen. Die Polizei hatte mehrere Studierende als möglicher Verursacher ausgemacht. Ein politischer Hintergrund hat sich nach ersten Erkenntnissen nicht bestätigt. Und wir bleiben gleich bei der BTU, denn die ist erneut als gründungsstärkste Hochschule Brandenburgs ausgezeichnet worden. Den Hochschulpreis des Businessplan-Wettbewerbs Berlin-Brandenburg erhielt sie bereits zum 4. Mal. Gewürdigt wurden die Anzahl und die Qualität der Geschäftsideen von Studierenden und Forschenden. Der Gründungsservice der BTU, der begleitet da angehende Unternehmer von der ersten Idee bis zur Firmengründung.

0: Der Deutsche Wetterdienst warnt vor teils schweren Gewittern in der Lausitz. Betroffen ist unter anderem der Landkreis Oberspreewald-Lausitz. Es wird heftiger Starkregen, Hagel sowie Sturmböen mit bis zu 100 Stundenkilometern erwartet. Örtlich sind sogar orkanartige Böen bis zu 110 Stundenkilometer möglich. Außerdem können innerhalb kürzester Zeit bis zu 60 Liter Regen pro Quadratmeter fallen. Und die gute Nachricht, die Schlaganfallversorgung in der Lausitz, die soll weiter gestärkt werden. Dr. Antje Herwig von der MOLCT in Cottbus ist zur Regionalbeauftragten der Stiftung Deutsche Schlaganfallhilfe für Südbrandenburg und die Lausitz ernannt worden. Allein auf der zertifizierten Stroke Unit des Cottbuser Klinikums werden jedes Jahr rund 1000 Schlaganfallpatienten behandelt. Herwig will sich künftig vor allem für mehr Aufklärung über Schlaganfallsymptome und Risikofaktoren sowie für eine bessere Vernetzung von Kliniken, Ärzten und Selbsthilfegruppen einsetzen. Soweit das Neueste. 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
1: Ich danke dir, Björn Dümke.
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1: Wir haben aktuell ein paar Meldungen für euch. Auf der L54 zwischen dem Abzweig nach Sado und Lipten gibt es immer noch die herunterhängenden Stromkabel in beiden Richtungen. Seid da weiterhin vorsichtig. Auf der B96 zwischen Großrechen und dem Abzweig nach Dörwalde sind auch weiterhin Gegenstände auf der Fahrbahn. Nun die beiden Fahrtrichtungen, die sind da gesperrt. Da müsst ihr das Ganze umfahren. Ansonsten auf der B115 Richtung Lübben zwischen Freiwalde und Lübben gibt es eine ungesicherte Unfallstelle. Auch da in beiden Richtungen müsst ihr da vorsichtig sein. Und auf der 13 Richtung Dresden zwischen Ruhland und Ortrand gibt es auch noch eine ungesicherte Unfallstelle auf dem Standstreifen. Ansonsten staut es sich auch aktuell auf der A13 Richtung Dresden, einmal zwischen Kraupe und Marlenchen. Da braucht ihr aktuell 7 Minuten länger. Und zwischen Starkow und Tornow, da braucht ihr um die 9 Minuten länger. Die Blitzer, die stehen auf der A13 an der Abfahrt nach Kittlitz. Zwischen Rehnsdorf und dem Abzweig nach Bülow haben wir noch einen. Und hier in Cottbus in der Lipitzker Straße. Blitzeranhänger, einmal auf der A13 an der Abfahrt Duben. In Döbrig in der Dorfstraße haben wir noch einen. Und der letzte Blitzanhänger in der Fahrradstraße zwischen Kolkwitz und Dahlitz Richtung Dahlitz. Habt ihr sonst noch was gesehen? Dann meldet es uns gerne immer per WhatsApp oder auch per Telefon unter der 0355 4839 945.
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1: Die ganze Woche hören wir schon in das neue Album von den Rolling Stones rein, das heißt Foreign Tongues, und es sind richtig viele coole Lieder drauf, alle auch ein bisschen unterschiedlich. Die haben auch nämlich mit ordentlich vielen Künstlern dafür gearbeitet und das hört man auch richtig gut raus, also klingt richtig, richtig toll. Was für einen Song wir diesmal für euch haben, das hört ihr gleich nach zwei Hits.
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0: ein Klassiker aus den 80ern. Hört ihr hier auf Radio Cottbus. Chris de Burr mit Sailing Away, habt ihr gehört.
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0: 25 Alben, das ist ganz schön ordentlich. So viele Alben haben jetzt die Rolling Stones offiziell rausgebracht. Für die ist es wohl auch was ziemlich Besonderes. Da wurde beispielsweise in verschiedenen Städten im Voraus drauf geteased mit Plakaten. Es gab keine spontanen Jam-Sessions, wie man das sonst vielleicht von ihnen kennt, sondern die haben 4 Wochen lang wirklich komplett durchgezogen und auch mit vielen anderen Künstlern zusammengearbeitet. Paul McCartney, die Beatles-Legende, ist am Bass. Bruno Mars hat der Band beim Funk-Sound geholfen. Und Robert Smith, der Frontman von The Cure, ist auch auf der Platte zu hören. Und viele mehr waren da auch dran beteiligt. Auch das Albumcover ist ein besonderes Kunstwerk, gestaltet von Maler Nathaniel Mary Quinn. Da sieht man einen Menschenkopf, der aber aus verschiedenen Personen zusammengesetzt ist. Und das sind tatsächlich die Rolling Stones, die zu einer Person da zusammengemacht wurden sozusagen. Ja, wie gesagt, viel Mühe steckt in diesem Album. Wir hören uns schon die ganze Woche durch und heute gibt's für euch Covered in You.

0: der Mann im Bass. Das war tatsächlich Paul McCartney, Covered in You von den Rolling Stones. Tatsächlich mein Lieblingslied aus dem neuen Album.
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0: Und jetzt gibt's aktuelle Musik von Robin Schulz und Babs mit Better Times. Habt einen wunderschönen Freitag hier mit Radio Cottbus.

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14: Die Ruhe vor dem Sturm hier bei uns in der Lausitz. Aktuell regnet es hier nicht, es ist nur ein bisschen bewölkt, aber später zum späten Nachmittag sind sogar starke Gewitter möglich. Seid da auf jeden Fall vorsichtig und habt einen Regenschirm dabei heute. Maximal 29 Grad für uns drin. Jetzt gerade haben wir es auch 29 in Cottbus, 28 sind es in Petschau und 28 haben wir es aktuell in Nienschwalde. Morgen wird es dann ein bisschen kühler, also maximal 26 Grad kriegen wir da ab. Es soll morgen nicht mehr regnen, dafür wird es ein bisschen windig, aber auch sonnig. Und am Sonntag dann maximal 22 Grad und da auch wieder so ein durchmischtes Wetter. Es regnet zwar am Vormittag, zum Nachmittag und Abend sollen sich die Regenwolken aber wieder lösen.
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15: Mit Björn Dümke, guten Tag. Nach einer Feier auf dem Campus in der Lipetzker Straße sind die Mensa und eine bunte Bank beschädigt worden. Unbekannte haben die Fassade der Mensa mit Graffiti besprüht und außerdem haben sie versucht, die Bank aus ihrer Verankerung zu reißen. Die Polizei hatte mehrere Studierende als möglicher Verursacher ausgemacht. Ein politischer Hintergrund hat sich nach ersten Erkenntnissen nicht bestätigt.
14: Danke dir, Björn Dümke. Mehr Lausitz News mit dir in einer halben Stunde. Jetzt die Nachrichten aus Deutschland und der Welt.
16: Ich bin Dirk Zeitler. Am Mittwoch hatten Unionsfraktionschef Spahn und sein Ehemann Daniel Funke bekannt gegeben, dass sie Eltern geworden sind, mit Hilfe einer Leihmutter aus den USA. In Deutschland ist Leihmutterschaft verboten, auch die CDU ist für das Verbot. Deshalb fordert jetzt ein ranghoher CDU-Politiker Spahns Rücktritt als Fraktionschef.
9: Das geht gar nicht, meint Daniel Peters, CDU-Landeschef in Mecklenburg-Vorpommern. Jens Spahn habe sich mit der Leihmutterschaft in den USA in voller Absicht über deutsches Recht hinweggesetzt. Deshalb, so Peters im Bild-Interview, sei Spahn als Vorsitzender der Unionsfraktion nicht mehr tragbar. Die CDU stehe für Glaubwürdigkeit und Klarheit, gerade in sensiblen ethischen Fragen. Und Spahn habe eine besondere Vorbildfunktion in der Partei. Peters ist Mitglied im CDU-Bundesvorstand und führt gerade einen Landtagswahlkampf. Thomas Thonfeld, Nachrichtenredaktion.
16: Deutschland und Frankreich bauen ihre Zusammenarbeit bei der nuklearen Abschreckung aus. Bundeskanzler Merz und Präsident Macron beschlossen in Nörve nicht den Start einer gemeinsamen Nuklearkooperation.
17: Auslöser ist vor allem die angespannte Sicherheitslage in Europa. Frankreich hatte seinen europäischen Partnern schon vor Jahren angeboten, enger bei der nuklearen Abschreckung zusammenzuarbeiten. Jetzt macht Deutschland diesen Schritt auch und es gab auch schon die erste gemeinsame Übung. Damit ist die Zusammenarbeit praktisch schon gestartet. Frankreich und Deutschland wollen damit ein Zeichen setzen und die Abschreckung in Europa stärken, sowie die Verteidigung innerhalb der NATO so ergänzen. Zoe Tassovali, Nachrichtenredaktion.
16: Andy Burnham ist zum neuen Vorsitzenden der britischen Regierungspartei Labour ernannt worden. Der frühere Bürgermeister von Greater Manchester tritt die Nachfolge von Keir Starmer an, der im Juni seinen Rücktritt erklärt hatte. Burnham ist der große Hoffnungsträger der Partei. Er soll am Montag neuer Premierminister werden. Schwere Unwetter haben im Südwesten und Süden des Landes große Schäden angerichtet. Bei Karlsruhe wurde ein Mensch von einem umstürzenden Baum erschlagen. Der Deutsche Wetterdienst warnt für weite Teile Deutschlands heute vor Orkanböen, Starkregen und bis zu 3 cm großen Hagelkörnern.
14: Dankeschön an die Nachrichtenredaktion.
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14: Auf dem Verkehrsradar werden mir weiterhin die herunterhängenden Stromkabel auf der 1155 angezeigt. Seid da weiterhin vorsichtig zwischen dem Abzweig nach Sado und Lipten. Ansonsten auch immer noch auf der B96 zwischen Großrieschen und dem Abzweig nach Dürrwalde. Da sind da immer noch Gegenstände auf der Fahrbahn. Die beiden Fahrtrichtungen, die sind gesperrt, umfahrt das Ganze. Auf der B115 Richtung Löben zwischen Freiwalde und Löben hat es einen Unfall gegeben. Da ist es aktuell voll gesperrt, da müsst ihr auch das Ganze umfahren. Und ansonsten staute sich auch jetzt gerade zwischen Graupe und Marlenchen auf der A13 Richtung Dresden. Da braucht ihr 5 Minuten länger. Die Blitzer, die stehen auf der A13 an der Abfahrt nach Kittlitz. Zwischen Rehnsdorf und dem Abzweig nach Bülow haben wir noch einen. Weiterer Blitzer auch in Forst in der Euloer Straße. Und dann haben wir noch 2 Blitzer hier in Cottbus. Einmal in der Lipitzker Straße bei Tempo 40 und in der Franz-Mehring-Straße da bei Tempo 30. Blitzeranhänger, die gibt es in der Fahrradstraße zwischen Keukwitz und Dahlitz Richtung Dahlitz. In Dörbrig in der Dorfstraße bei Tempo 30. Und der letzte Blitzeranhänger hier auf der A13 an der Abfahrt Duben. Fahrt vorsichtig, habt eine gute Fahrt und wenn ihr was zu melden habt, dann gerne per WhatsApp oder auch per Telefon unter der 0355 4839 945.
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14: Bei dem Wetter heute träume ich ja wirklich von einem entspannten Abend auf der Couch, vielleicht sogar mit einer Tasse Kakao. Die Frage stellt sich da natürlich, was schaut man denn da? Vielleicht können wir euch ja diese Entscheidung abnehmen. Gleich gibt es wieder unseren TV-Tipp. Jetzt aktuelle Musik von Zomba mit My Body Isn't Ready.
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0: Breakout von Swing Out Sister habt ihr gehört auf Radio Cottbus um 16.13 Uhr.
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0: Für alle, die vom Fußball noch nicht genug bekommen, kommt heute um 20.15 Uhr die Biografie von Zlatan Ibrahimovic. Als Sohn einer Einwandererfamilie vom Balkon ist er in einem armenischen Viertel in Malmö aufgewachsen. Doch trotz der schwierigen Umstände ist er weiter seinen Weg gegangen und hat sich eine Karriere bei den Spitzenclubs Ajax Amsterdam, Inter Mailand und FC Barcelona aufgebaut. Schließlich wurde er zu einem richtigen Fußballstar. Trotz des Erfolgs vergisst er seinen Heimatviertel Rosengard in Malmö nie. I am Zlatan um 20.15 Uhr heute auf RTL 2. Ja, und dramatisch wird's auf Netflix. Eine Gruppe von Jugendlichen will nicht weiter zusehen, wie Menschen im Mittelmeer auf der Flucht nach Europa sterben. Ohne Erfahrung in der Seenotrettung starten sie eine Crowdfunding-Kampagne, kaufen ein Schiff und fangen mit Rettungseinsätzen an. Mehr als 23.000 Menschen können sie damit retten. Doch irgendwann steigt der Druck und es bilden sich Fragen zu Recht, Gerechtigkeit und Verantwortung. Können die Jugendlichen dem Druck wohl standhalten? Findet's heraus heute auf Netflix. Der Film heißt 23.000 Leben.
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8: Ihr seid Elektriker und sucht einen sicheren Job direkt hier in der Lausitz? Dann könnte der Job der Forster Wohnungsbaugesellschaft genau das Richtige für euch sein. Ab dem 1. Oktober wird dann nämlich ein Elektriker in Vollzeit gesucht. Geboten werden eine unbefristete Festanstellung, tarifliche Bezahlung mit Urlaubs- und Weihnachtsgeld, eine 37-Stunden-Woche mit Gleitzeit und 30 Tage Urlaub. Zu euren Aufgaben gehören dann Wartungen, Reparaturen und Neuinstallationen sowie die Mitarbeit, wenn etwas modernisiert wird. 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
8: Jetzt gerade noch relativ ruhig hier in der Lausitz. Der Regen, der bleibt uns jetzt gerade in diesen Stunden erspart. Dazu 28 Grad jetzt aktuell in Finsterwalde. 28 haben wir es auch in Rogosen und 27 Grad sind es in Drebkau. Später, so gegen 18 Uhr, kündigen sich allerdings hier Gewitter an bei uns in der Lausitz. Und auch am Abend soll es dann die ganze Zeit regnen. Morgen hört der Regen wieder auf. Da kriegen wir richtig viel Sonne ab und 26 Grad dazu. Und am Sonntag müsst ihr euch dann am Vormittag schon wieder auf Regen einstellen. Dazu gibt es maximal 22 Grad zum Nachmittag und Abend. Da beruhigt sich allerdings wieder.
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8: Das Kraftwerk Jenschwalde hat heute sein 50-jähriges Bestehen gefeiert. Björn Dümke mit den Einzelheiten.
9: Der Standort war jahrzehntelang einer der wichtigsten Arbeitgeber der Lausitz und ein zentraler Baustein der Energieversorgung. Ende 2028 soll das Braunkohlekraftwerk im Zuge des Kohleausstiegs endgültig vom Netz gehen.
10: Also geplant ist es hier erstmal mit diesem Kraftwerkstandort und sich und mit der super Mannschaft, mit diesen Experten, die wir noch vor Ort haben, diesen Standort möglichst flexibel aufzustellen. Weiterhin sind wir ja jetzt hier am Standort dabei, das größte Batteriecluster Deutschlands zu errichten.
9: Robert Brandt, seit Anfang dieses Jahres Leiter des Kraftwerks Jenschwalde dazu. Auf Energie Cottbus wartet der nächste Härtetest. Am Samstag, also morgen, trifft der Zweitligist im Trainingslager in Tirol auf den österreichischen Spitzenclub RB Salzburg. Gespielt wird morgen ab 15 Uhr unter Ausschluss der Öffentlichkeit. Nach der Rückkehr aus Österreich folgen dann weitere Testspiele, einmal gegen Dynamo Dresden und gegen Werder Bremen, bevor dann am 9. August die Zweitligasaison gegen Hannover 96 startet. Ein Mann aus Großrehschen ist Opfer eines Internetbetrugs geworden und hat dabei 45.000 Euro verloren. Nach Angaben der Polizei hatte der Mann über einen Monat lang Kontakt zu einer angeblichen Frau aus Vancouver. Für ein angebliches Paket überwies er schließlich die geforderte Zollgebühren. Das Paket kam jedoch nie an und existierte vermutlich auch gar nicht. Die Polizei ermittelt und rät bei Geldforderungen von Internetbekanntschaften grundsätzlich misstrauisch zu sein.

0: Die gute Nachricht, die Schlaganfallversorgung in der Lausitz, die soll weiter gestärkt werden. Dr. Antje Herwig von der MULCT in Cottbus ist zur Regionalbeauftragten der Stiftung Deutsche Schlaganfallhilfe für Südbrandenburg und die Lausitz ernannt worden. Allein auf der zertifizierten Stroke Unit des Cottbuser Klinikums werden jedes Jahr rund 1000 Schlaganfallpatienten behandelt. Herwig will sich künftig vor allem für mehr Aufklärung über Schlaganfallsymptome und Risikofaktoren sowie für eine bessere Vernetzung von Kliniken, Ärzten und Selbsthilfegruppen einsetzen. Soweit das Neueste. 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
1: Ich danke dir, Björn Dümke.
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1: Auf der L55 zwischen dem Abzweig nach Saale und Lipten hängen da immer noch Stromkabel runter. In beiden Richtungen seid da vorsichtig unterwegs. Und auf der B115 Richtung Lübben zwischen Freiwalde und Lübben hat es einen Unfall gegeben. Da müsst ihr vorsichtig langfahren. Auf der A13 Richtung Dresden zwischen Torne und Stakow staute sich auch aktuell so ein bisschen. Da braucht ihr 10 Minuten länger. Ansonsten stehen die Blitzer auf der A13 an der Abfahrt nach Kittlitz zwischen Rehnsdorf und dem Abzweig Bülow. Dann wird auch noch gelasert hier in Cottbus am Osttor in Sandorf stadteinwärts. Und dann zwei weitere Blitzer in Cottbus in der Lipitzker Straße bei Tempo 40 und in der Thiemstraße da bei Tempo 50. Blitzeranhänger einmal auf der A13 an der Abfahrt Duben. Dann haben wir noch einen Blitzanhänger in Döbrig in der Dorfstraße bei Tempo 30. Und in der Fahrradstraße steht der letzte zwischen Kolkwitz und Dalitz Richtung Dalitz. Habt ihr noch was gesehen? Habt ihr noch was zu melden? Dann gerne per WhatsApp oder auch per Telefon unter der 0355 4839 945. Gute Fahrt euch!
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1: Dieses Wochenende steht da ordentlich was auf dem Programm in Lauchhammer. Beach and Bike gibt's da. Wenn ihr Fans von Motorrädern seid oder einfach Bock auf Live-Musik habt, hört mal gleich rein, was euch dann noch so erwartet beim Beach and Bike. Jetzt in der besten Musik für euch Topic und Becky G mit Sorry Puppy.
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0: Unmut mit Ocean of Light. Ihr hört Radio Cottbus um 16.41 Uhr. Ja, viele von euch, die uns auch über Weihnachten hören, werden sicherlich zum Telefonhörer gezuckt haben. Aber nein, wir verlosen keinen Weihnachtsbaum. Dieses Geräusch wird am Wochenende durch Lauchhammer erschallen. Da ist nämlich dieses Wochenende das Beach and Bike am Grünewalder Lauch. Von Freitag bis Sonntag ist da richtig viel für die ganze Familie geplant. Und was das Beach and Bike genau ist und was das mit diesem Kettensägengeräusch zu tun hat, das hat uns Jens Boge, der Veranstalter, erzählt.
1: Beach and Bike ist eine bunte Mischung zwischen Bikertreffen, Familienfest und Qualifikation zur deutschen Speedcarving-Meisterschaft. Das sind die Kettensägenschnitzer. Hier werden in 45 Minuten wunderschöne Skulpturen aus einem Stück Holz geschnitzt. Und das Perfekte ist, die werden hinterher alle versteigert. Also man kann auch sein ganz besonderes Wochenenderlebnis mit nach Hause nehmen, wenn man höchstbietender ist.
0: Ja, also selbst wenn Motorräder nicht so euer Ding sind, gibt es da am Wochenende was ganz Besonderes. Wie die mit ihren Kettensägen teilweise ganz filigran ins Holz schnitzen, ist wirklich super beeindruckend und das muss man mal gesehen haben. Ja, auch wenn dieses Kettensägenschnitzen natürlich eins der Highlights ist, gibt es an den Wochenenden natürlich auch noch mehr für euch.
1: Also wir starten Freitag 18 Uhr mit einem Tanzabend von den 80er Jahren bis heute. Samstag geht es um 12 Uhr los mit Live-Musik im bunten Programm, Präsentation dazu und der Aussteller der einzelnen Bikes, die da sind. Und für Kinder ist ein Programm dabei. Ist für jeden was dabei. Also da rundum gemischt Warenladen für die ganze Familie mit Seeblick.
0: Und nicht nur das, wenn ihr mit euren eigenen Bikes kommt, dann habt ihr auch die Chance, einen Preis zu gewinnen.
1: Wir suchen uns immer aus dem Publikum zwei heraus, die vielleicht auch nicht das ganz top technische Verständnis haben, sondern es geht wirklich um die Schönheit, so ein bisschen wie die Liebe auf den ersten Blick, wenn man vorbeiläuft und sagt, boah, wow. Das ist ja wirklich mal ein gelungener Umbau. Das ist mal wirklich ein absolutes Unikat. Das wäre was, wo ich mich auf den ersten Blick rein als Bike verlieben könnte.
0: Also coole Motorräder, Strand, morgen dann ein bisschen mehr Sonne als heute, Live-Musik und Kettensägenschnitzen. All das gibt's bei Beach and Bike. Das genaue Programm könnt ihr nochmal nachlesen auf beachandbike.de. Geht da dieses Wochenende unbedingt mal hin. Das Ganze ist am Grünewalder Lauch in Lauchhammer.

0: such. The Weekend Blinding Lights. Ihr hört Radio Cottbus am Freitag.
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0: In Cottbus müssen sich Busfahrgäste und Autofahrer auf Einschränkungen in der Madloer Chaussee einstellen. Außerdem, der Finsterwalder Plattenbau ist nun mit einem Qualitätssiegel ausgezeichnet worden. Und drei Jugendliche haben am Donnerstagmittag in Cottbus versucht, einer 79-jährigen Frau die Handtasche zu entreißen.
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13: Jetzt kriegen wir sogar noch ein bisschen Sonne ab hier in der Lausitz. Hier scheint es mir richtig schön ins Studio gerade und wir haben auch Temperaturen von bis zu 28 Grad. 28 Grad haben wir es in Lübbenau, 27 sind es in Cottbus und 28 vermessen wir gerade in Kolkwitz. Später soll es allerdings trotzdem nochmal regnen. Da sind sogar Gewitter möglich. Also da müsst ihr euch trotzdem darauf gefasst machen. Morgen scheint dann auch wieder richtig schön die Sonne. Dazu gibt es dann maximal 26 Grad. Und am Sonntag, da regnet es wieder ganz kurz. Am Vormittag, zum Nachmittag und zum Abend lösen sich die Regenwolken wieder. Und da soll wieder so ein bisschen die Sonne durchscheinen. Wir kriegen da so einen kleinen Mix aus Sonne und Wolken. Dazu maximal 22 Grad.
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14: Mit Björn Dümke, guten Tag. Das Kraftwerk in Schwalde hat heute sein 50-jähriges Bestehen gefeiert. Der Standort war jahrzehntelang einer der wichtigsten Arbeitgeber der Lausitz und ein zentraler Baustein der Energieversorgung. Ende 2028 soll das Braunkohlekraftwerk im Zuge des Kohleausstiegs endgültig vom Netz gehen.
15: Also geplant ist es hier erstmal mit diesem Kraftwerkstandort und sich und mit der super Mannschaft, mit diesen Experten, die wir noch vor Ort haben, diesen Standort möglichst flexibel aufzustellen. Weiterhin sind wir ja jetzt hier am Standort dabei, das größte Batteriecluster Deutschlands zu errichten. Damit leisten wir weiterhin einen sicheren Beitrag für die Energieversorgung, auch für den Standort Deutschland.
14: Robert Brandt, seit Anfang dieses Jahres Leiter des Kraftwerks Jenschwalde dazu.
13: Ich danke dir, Björn Dümke. Mehr Lausitz News mit dir in einer halben Stunde. Jetzt die Nachrichten aus Deutschland und der Welt.
16: Ich bin Dirk Zeitler. Am Mittwoch hatten Unionsfraktionschef Spahn und sein Ehemann Daniel Funke bekannt gegeben, dass sie Eltern geworden sind, mit Hilfe einer Leihmutter aus den USA. In Deutschland ist Leihmutterschaft verboten, auch die CDU ist für das Verbot. Deshalb fordert jetzt ein ranghoher CDU-Politiker Spahns Rücktritt als Fraktionschef.
17: Das geht gar nicht, meint Daniel Peters, CDU-Landeschef in Mecklenburg-Vorpommern. Jens Spahn habe sich mit der Leihmutterschaft in den USA in voller Absicht über deutsches Recht hinweggesetzt. Deshalb, so Peters im Bild-Interview, sei Spahn als Vorsitzender der Unionsfraktion nicht mehr tragbar. Die CDU stehe für Glaubwürdigkeit und Klarheit, gerade in sensiblen ethischen Fragen. Und Spahn habe eine besondere Vorbildfunktion in der Partei. Peters ist Mitglied im CDU-Bundesvorstand und führt gerade einen Landtagswahlkampf. Thomas Thonfeld, Nachrichtenredaktion.
16: Deutschland und Frankreich bauen ihre Zusammenarbeit bei der nuklearen Abschreckung aus. Bundeskanzler Merz und Präsident Macron beschlossen in Nörve nicht den Start einer gemeinsamen Nuklearkooperation.
18: Auslöser ist vor allem die angespannte Sicherheitslage in Europa. Frankreich hatte seinen europäischen Partnern schon vor Jahren angeboten, enger bei der nuklearen Abschreckung zusammenzuarbeiten. Jetzt macht Deutschland diesen Schritt auch und es gab auch schon die erste gemeinsame Übung. Damit ist die Zusammenarbeit praktisch schon gestartet. Frankreich und Deutschland wollen damit ein Zeichen setzen und die Abschreckung in Europa stärken, sowie die Verteidigung innerhalb der NATO so ergänzen. Zoe Tessovali, Nachrichtenredaktion.
16: Andy Burnham ist zum neuen Vorsitzenden der britischen Regierungspartei Labour ernannt worden. Der frühere Bürgermeister von Greater Manchester tritt die Nachfolge von Keir Starmer an, der im Juni seinen Rücktritt erklärt hatte. Burnham ist der große Hoffnungsträger der Partei. Er soll am Montag neuer Premierminister werden. Schwere Unwetter haben im Südwesten und Süden des Landes große Schäden angerichtet. Bei Karlsruhe wurde ein Mensch von einem umstürzenden Baum erschlagen. Der Deutsche Wetterdienst warnt für weite Teile Deutschlands heute vor Orkanböen, Starkregen und bis zu 3 cm großen Hagelkörnern.
13: Dankeschön an die Nachrichtenredaktion.
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13: Auf der L55 zwischen dem Abzweig nach Saade und Lipten gibt es immer noch die herunterhängenden Stromkabel in beiden Richtungen. Seid da weiterhin vorsichtig. Und auf der A13 Richtung Dresden zwischen Thorne und Großküris, da braucht ihr aktuell 15 Minuten länger. Die Blitzer, die stehen einmal auf der A13 an der Abfahrt nach Kittlitz, zwischen Rehnsdorf und dem Abzweig nach Bülow. Dann wird noch hier in Cottbus gelasert, am Osttor in Sandow stadteinwärts. Weitere Blitzer in Cottbus auch hier in der Thiemstraße bei Tempo 50 und in der Lipitzker Straße da bei Tempo 40. Blitzeranhänger, die stehen einmal auf der A13 an der Abfahrt nach Duben, in Döbrig in der Dorfstraße bei Tempo 30. Und der letzte Blitzanhänger in der Fahrradstraße zwischen Kolkwitz und Dahlitz Richtung Dahlitz. Habt ihr sonst noch was gesehen? Dann schreibt uns eine WhatsApp oder ruft uns einfach an unter der 0355 4839 945.
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13: Nur noch zweimal schlafen und dann erfahren wir endlich, wer der Fußballweltmeister 2026 wird. In unserem WM-Update sprechen wir gleich über den Kampf um den dritten Platz und über die erste Begegnung von Jamal und Messi.
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0: Famous von Bros. Ihr hört Radio Cottbus 17.13 Uhr jetzt und es wird Zeit, auf unser BM-Update zu schauen.
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0: Das Wochenende steht bevor. Am Sonntag ist WM-Finale Argentinien gegen Spanien. Davor gibt es aber nochmal den Kampf um den dritten Platz zwischen England und Frankreich. Und da gibt es ja auch immer verschiedene Meinungen zu. Bei anderen Sportarten gibt es ja auch immer diese Treppchen oder Podeste mit den ersten bis zum dritten Platz. Also so ein dritter Platz scheint ja doch irgendwie relevant zu sein. Aber braucht man das wirklich bei der WM? Seit der WM 1934 gibt es das sogenannte kleine Finale schon. Der dritte Platz kriegt dann auch so eine Bronzemedaille und 29 Millionen Dollar, während der vierte Platz nur 27 Millionen kriegt. Also immer wenn ich diese Summen höre, bin ich aufs Neue schockiert, wie viel Geld da einfach reinfließt. Aber weiter zum dritten Platz. Das Ergebnis zählt für die FIFA-Weltrangliste, ja, und vor allem für kleinere Teams kann es ja nochmal so ein kleines Erfolgserlebnis sein. Nicht zu vergessen, für die FIFA ist das auch gut, die verdient ja nämlich daran. Viele Trainer und Spieler halten Berichten zufolge nicht so ganz viel von. Die Motivation ist ja da nicht mehr so hoch, wenn man so kurz vorm Finale ausscheidet. Die Spieler sind eh schon erschöpft. Und England-Trainer Thomas Tuchel soll wohl auch gesagt haben, dass sowohl sein Team als auch Frankreich da eigentlich gar keine Lust mehr drauf haben. Die Fußballfans freuen sich aber anscheinend trotzdem, das Spiel ist nämlich ausverkauft und England kann sich vielleicht nach der ganzen Kritik im Halbfinale nochmal beweisen. Ja, und dann das Finale. Wie gesagt, Spanien gegen Argentinien, da treten jetzt Jamal auf Messi. Von den beiden kursiert gerade im Internet ein sehr niedliches Foto. Da sieht man einfach, wie Messi klein Baby Jamal in einer kleinen Wanne badet. Und das ist Tatsache kein KI-Bild. Tatsächlich war es ein Fotoshooting für einen UNICEF-Kalender. Dafür wurden wahllos 12 Spieler des FC Barcelona 12 Kindern zugeteilt. Und da sind dann sich die beiden nun im Finale gegeneinander begegnet. Ist ja fast, als hätte Messi bei dieser Aktion seine Kräfte mit dem kleinen Jamal geteilt. Krasser Zufall auf jeden Fall.
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0: Jetzt Jessie J für euch mit Masterpiece. Habt einen schönen Freitag und hoffentlich auch einen wunderschönen Feierabend schon.

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5: Genießt die letzten Minuten ohne Regen oder auch die letzten Stunden später. So gegen 20 Uhr soll es hier nochmal richtig heftig gewittern in der Lausitz. Dazu gibt es aktuell Temperaturen von so um die 28 Grad. 28 sind es gerade in Cottbus, 28 haben wir es auch in Brieske und 28 Grad messen wir auch aktuell in Forst. Morgen dann relativ ähnlich warm, 26 Grad. Da soll es allerdings nicht regnen, es bleibt den ganzen Tag trocken jetzt. So wie es aussieht. Wir werden auch den ganzen Tag von der Sonne begleitet. Am Sonntag kühlt es minimal ab auf 22 Grad. Vormittags regnet es noch ein bisschen. Zum Nachmittag und Abend gibt es dann einen schönen Mix aus Sonne und Wolken.
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5: Das Kraftwerk Jenschwalde hat heute sein 50-jähriges Bestehen gefeiert. Björn Dümke mit den Einzelheiten.
6: Der Standort war jahrzehntelang einer der wichtigsten Arbeitgeber der Lausitz und ein zentraler Baustein der Energieversorgung. Ende 2028 soll das Braunkohlekraftwerk im Zuge des Kohleausstiegs endgültig vom Netz gehen.
7: Also geplant ist es hier erstmal mit diesem Kraftwerkstandort und sich und mit der super Mannschaft, mit diesen Experten, die wir noch vor Ort haben, diesen Standort möglichst flexibel aufzustellen. Weiterhin sind wir ja jetzt hier am Standort dabei, das größte Batteriecluster Deutschlands zu errichten.
6: Robert Brandt, seit Anfang dieses Jahres Leiter des Kraftwerks Jenschwalde dazu. Ein Mann aus Großrieschen ist Opfer eines Internetbetrugs geworden und hat dabei 45.000 Euro verloren. Nach Angaben der Polizei hatte der Mann über einen Monat lang Kontakt zu einer angeblichen Frau aus Vancouver. Für ein angebliches Paket überwies er schließlich die geforderte Zollgebühren. Das Paket kam jedoch nie an und existierte vermutlich auch gar nicht. Die Polizei ermittelt und rät bei Geldforderungen von Internetbekanntschaften grundsätzlich misstrauisch zu sein. Auf Energie Cottbus wartet der nächste Härtetest. Am Samstag, also morgen, trifft der Zweitligist im Trainingslager in Tirol auf den österreichischen Spitzenclub RB Salzburg. Gespielt wird morgen ab 15 Uhr unter Ausschluss der Öffentlichkeit. Nach der Rückkehr aus Österreich folgen dann weitere Testspiele, einmal gegen Dynamo Dresden und gegen Werder Bremen, bevor dann am 9. August die Zweitligasaison gegen Hannover 96 startet. Und die gute Nachricht, die Schlaganfallversorgung in der Lausitz, die soll weiter gestärkt werden. Dr. Antje Herwig von der MOLCT in Cottbus ist zur Regionalbeauftragten der Stiftung Deutsche Schlaganfallhilfe für Südbrandenburg und die Lausitz ernannt worden. Allein auf der zertifizierten Stroke Unit des Cottbuser Klinikums werden jedes Jahr rund 1000 Schlaganfallpatienten behandelt. Herwig will sich künftig vor allem für mehr Aufklärung über Schlaganfallsymptome und Risikofaktoren sowie für eine bessere Vernetzung von Kliniken, Ärzten und Selbsthilfegruppen einsetzen. Soweit das Neueste. 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
5: Ich danke dir, Björn Dümke.
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5: Die Blitzer, die stehen auf der A13.

0: Abfahrt nach Kittlitz. Zwischen Rehnsdorf und dem Abzweig nach Bülow haben wir noch einen und einen Blitzer auch noch in Zerkwitz in der Hauptstraße bei Tempo 20. Dann haben wir zwei Blitzer hier in Cottbus in der Lipitzker Straße Richtung Gelsenkirchener Allee bei Tempo 40. In der Thiemstraße steht noch einer und blitzt da bei Tempo 50. Und gelasert wird auch am Osttor in Sandow stadteinwärts. Blitzeranhänger einmal auf der A13 an der Abfahrt nach Duben, in Döbrig in der Dorfstraße bei Tempo 30 und der letzte Blitzeranhänger in der Fahrradstraße zwischen Keukwitz und Dahlitz Richtung Dahlitz. Habt ihr sonst noch was gesehen? Dann meldet es uns gerne immer per WhatsApp oder auch per Telefon unter der 0355 4839 945.
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0: Vielleicht habt ihr das schon in unseren News gehört oder nachgelesen. Das Kraftwerk Jenschwalde hat heute 50 Jahre Jubiläum gefeiert. Wir waren vor Ort und wollten natürlich alles zur Geschichte wissen und haben auch einen kleinen Ausblick bekommen. Mehr zum Jubiläum nach zwei Hits.
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0: besten Klassiker gibt's hier auf Radio Cottbus. Sugar Babies waren das mit Run for Cover.
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0: Wir reisen mal 50 Jahre zurück in die Vergangenheit und sind im Jahr 1976 angekommen, also mitten in der DDR. Damals gab es eine ganz andere politische Struktur, kulturelle Besonderheiten und einen Lebensstil, der mit dem heutigen eigentlich nicht zu vergleichen ist. Die DDR war damals unter anderem auch für ihre Energiewirtschaft bekannt, die hauptsächlich auf Braunkohle basierte. Vor genau 50 Jahren wurde auch der Grundstein für eins der wichtigsten Gebäude in der Lausitz gelegt, das Kraftwerk Jenschwalde. Heute wurde das Jubiläum gefeiert. Mit dabei war auch der ehemalige Kraftwerksleiter Andreas Thiem. Und mit ihm haben wir zusammen in die Vergangenheit geschaut, wie dieses Projekt denn überhaupt entstanden ist.
2: Hängt so ein bisschen mit dem Sozialismus zusammen, hätte ich fast gesagt. Also die Deutsche Demokratische Republik damals, die war natürlich genauso hungrig nach Energie wie die Bundesrepublik. Und dementsprechend hat man hier im Ostteil Deutschlands anders reagiert als im Westteil. Man hat also riesengroße Standorte gebaut, also nicht so dezentral kleine Kraftwerke, sondern man hat sich dazu entschieden, an die Kohle große Kraftwerke zu bauen. Und deswegen ist dieses Projekt hier mit 3000 MW eines der größten Kraftwerke Europas gewesen.
0: Das Kraftwerk Jenschwalde war auch der letzte Kraftwerkneubau der DDR und gilt bis heute als eines der letzten bedeutenden Großkraftwerke aus der damaligen Zeit. Trotzdem ist in den 50 Jahren einiges passiert, wurde neu gemacht oder verändert und so soll es auch weitergehen.
3: Also geplant ist es hier erstmal mit diesem Kraftwerkstandort und sich und mit der super Mannschaft, mit diesen Experten, die wir noch vor Ort haben, diesen Standort möglichst flexibel aufzustellen. Das wird erstmal die kommende Herausforderung für die kommenden 2,5 Jahre. Weiterhin sind wir ja jetzt hier am Standort auch dabei, das größte Batteriecluster Deutschlands zu errichten und diese Batteriespeicher dann mit den aktuell entstehenden bzw. schon errichteten Projekten für Wind- und PV-Parks zu füllen. Damit leisten wir weiterhin einen sicheren Beitrag für die Energieversorgung, auch für den Standort Deutschland.
0: Sagt Robert Brandt, Leiter des Kraftwerks Jenschwalde. Bis heute versorgt das Kraftwerk Jenschwalde tausende Haushalte mit Strom und das soll auch bis 2028 so bleiben. Jetzt Musik aus Deutschland für euch von Max Giesinger. Habt einen schönen Freitag.

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0: Scott Quinn mit All or Nothing. 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
0: Der Finsterwalder Plattenbau ist nun mit einem Qualitätssiegel ausgezeichnet worden. Außerdem, drei Jugendliche haben am Donnerstagmittag in Cottbus versucht, einer 79-jährigen Frau die Handtasche zu entreißen. Und Unbekannte haben in der Nacht zum Freitag die Mensa auf dem Campus in der Lipitzker Straße beschmiert und eine Bank beschädigt.
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11: Gerade ist es noch relativ sonnig hier bei uns in der Lausitz. Ein paar Wölkchen dazu. Später gibt es noch mal ein paar mehr Wolken und es soll auch wieder regnen am Abend. Dazu gibt es aktuell 29 Grad noch in Cottbus. 28 Grad haben wir es jetzt aktuell in Lübben und 28 Grad auch in Peitz. Morgen dann bessere Aussichten, 26 Grad gibt es da für uns, also minimal kälter, aber den ganzen Tag soll die Sonne scheinen, da bleibt es auf jeden Fall trocken über den Tag. Und am Sonntag maximal 22 Grad und da erwartet uns auch so ein bisschen Regen am Vormittag, zum Nachmittag und Abend dann ein kleiner Mix aus Sonne und Wolken.
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12: Mit Björn Dümke, guten Tag. Das Kraftwerk in Schwalde hat heute sein 50-jähriges Bestehen gefeiert. Der Standort war jahrzehntelang einer der wichtigsten Arbeitgeber der Lausitz und ein zentraler Baustein der Energieversorgung. Ende 2028 soll das Braunkohlekraftwerk im Zuge des Kohleausstiegs endgültig vom Netz gehen.
13: Also geplant ist es hier erstmal mit diesem Kraftwerkstandort und sich und mit der super Mannschaft, mit diesen Experten, die wir noch vor Ort haben, diesen Standort möglichst flexibel aufzustellen. Weiterhin sind wir ja jetzt hier am Standort dabei, das größte Batteriecluster Deutschlands zu errichten. Damit leisten wir weiterhin einen sicheren Beitrag für die Energieversorgung, auch für den Standort Deutschland.
12: Robert Brandt, seit Anfang dieses Jahres Leiter des Kraftwerks in Schwalde dazu.
11: Ich danke dir, Björn Dümke. Mehr Lausitz News mit dir in einer halben Stunde. Jetzt die Nachrichten aus Deutschland und der Welt.
14: Ich bin Dirk Zeitler. Deutschland und Frankreich rücken bei der Sicherheitspolitik noch enger zusammen. Bundeskanzler Merz und Frankreichs Präsident Macron haben eine vertiefte Zusammenarbeit vereinbart, auch bei der nuklearen Abschreckung.
15: Auslöser ist vor allem die angespannte Sicherheitslage in Europa. Frankreich hatte seinen europäischen Partnern schon vor Jahren angeboten, enger bei der nuklearen Abschreckung zusammenzuarbeiten. Jetzt macht Deutschland diesen Schritt auch und es gab auch schon die erste gemeinsame Übung. Damit ist die Zusammenarbeit praktisch schon gestartet. Frankreich und Deutschland wollen damit ein Zeichen setzen und die Abschreckung in Europa stärken, sowie die Verteidigung innerhalb der NATO so ergänzen. Zoe Tassovali, Redaktion.
14: Nach der Rücktrittsforderung eines CDU-Landeschefs gegen Unionsfraktionschef Spahn wegen dessen Elternschaft mit Hilfe einer Leihmutter in den USA wird sich die CDU-Spitze mit dem Thema befassen. Das kündigte Bundeskanzler Merz nach dem deutsch-französischen Ministerrat in Brühl an. Ihm sei bewusst, dass dieses Thema sehr viele Menschen in Deutschland im Augenblick bewege, sagte der CDU-Chef auf Journalistennachfrage. Immer mehr Menschen wollen eine Klimaanlage zu Hause. Jeder Fünfte denkt angesichts der heißer werdenden Sommer darüber nach, sich eine anzuschaffen. Der Bundesgerichtshof hat nun die Rechte von Wohnungseigentümern diesbezüglich klargestellt.
16: Eine Hausgemeinschaft kann nämlich nicht pauschal sagen, eine Klimaanlage kommt überhaupt nicht in Frage. Auch nicht, wenn die Geräusche macht oder warme Abluft abgibt. Solche Beeinträchtigungen sind hinnehmbar, sagen die Richter. Konkret geht's um sogenannte Split-Anlagen, also solche, die eine Einheit drinnen und eine andere draußen auf dem Balkon haben. Der Verkauf solcher Anlagen ist in den vergangenen Jahren rasant gestiegen. Claudia Wächter, Nachrichtenredaktion.
14: Vor der schleswig-holsteinischen Ostseeküste ist möglicherweise erneut ein Buckelwal unterwegs. Das Deutsche Meeresmuseum erhielt zwei Sichtungsmeldungen vor Heiligenhafen. Nach Angaben der Fachleute lässt die Qualität der Bilder keine eindeutige Bestimmung zu. Größe und Erscheinungsbild sprechen aber für den zuletzt vor Dänemark beobachteten Buckelwal. Die dänische Umweltbehörde hält das Tier für krank und ruft dazu auf, Abstand zu halten.
11: Dankeschön an die Nachrichtenredaktion.
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11: Auf der B169 Richtung Cottbus zwischen dem Abzweig nach Domsdorf und Drebkau sind Gegenstände auf dem linken Fahrstreifen. Seid da vorsichtig unterwegs. Und ansonsten staute sich auch aktuell so ein bisschen auf der A13 Richtung Dresden zwischen Starkow und Großköris. Da braucht ihr aktuell so um die 15 Minuten länger. Die Blitzer, die stehen einmal in Graustein in der Muskauer Straße bei Tempo 50, in Zerkwitz in der Hauptstraße bei Tempo 20, dann haben wir noch einen Blitzer auf der A13 an der Abfahrt nach Kittlitz und dann zwei Blitzer hier in Cottbus in der Lipitzker Straße einmal Richtung Gelsenkirchener Allee bei Tempo 40 und in der Thiemstraße steht noch einer da bei Tempo 50. Blitzeranhänger einmal auf der A13 an der Abfahrt nach Duben, in Döbrig in der Dorfstraße bei Tempo 30 und der letzte Blitzeranhänger in der Fahrradstraße zwischen Kolkwitz und Dahlitz, da Richtung Dahlitz. Habt ihr sonst noch was gesehen? Dann meldet es uns gerne immer per WhatsApp oder auch per Telefon unter der 0355 4839 945.
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11: Wie sieht es denn aktuell aus bei den Jungs vom FC Energie Cottbus im Trainingslager? Wir schauen gleich nochmal rüber nach Tirol und was da bei denen so ansteht. Jetzt gibt's aktuelle Musik von Ray Dalton, Go That High und gleich danach ein Klassiker von Mr. Kyrie.
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0: echter Klassiker von Mr. Mister. Das war Kyrie. 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
0: Morgen geht's für Energie Cottbus nochmal richtig zur Sache. Aktuell ist ja die Mannschaft im Trainingslager in Tirol und morgen spielen sie dann schon gegen RB Salzburg. Das Spiel ist relativ kurzfristig zustande gekommen, aber das hat's auf jeden Fall in sich. Salzburg ist nämlich schon deutlich weiter in den Vorbereitungen und hat jetzt praktisch generell Probe vor dem Start der Pflichtspiele. Energie hat dagegen erst angefangen im Trainingslager. Dazu kommt auch noch, nach der 2:4 Niederlage gegen Mladá Boleslav ist Trainer Pele Wollitz mit der Leistung seiner Mannschaft ja nicht so zufrieden. Wollitz hat wohl gesagt, dass die Mannschaft noch nicht wirklich auf Zweitliganiveau ist. Bis zum Saisonstart gegen Hannover 96 müsste sich da noch einiges verbessern. Der Test gegen Salzburg kommt deshalb vielleicht genau zur richtigen Zeit, denn da können sie dann sehen, wo sie gerade wirklich stehen. Gespielt wird morgen um 15 Uhr und das komplett unter Ausschluss der Öffentlichkeit. Alle Ergebnisse und Erkenntnisse gibt's also erst nach Ende des Spiels. Und sobald das Ergebnis dann klar ist, lest ihr das natürlich auf radiocottbus.de. Da halten wir euch auf dem Laufenden. Und bleiben wir nochmal kurz beim FCE. Die haben jetzt nämlich auch einen Zuwendungsbescheid für die Umbauarbeiten an den Spielerbänken im LEAG Energiestadion vom Ministerium für Bildung und Sport erhalten. Also die zweite Liga, die kann dann auf jeden Fall frisch loslegen.
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4: Es ist wieder bewölkter hier bei uns in der Lausitz. Vielerorts regnet es bereits hier in Cottbus, kommen gleich auch die Regenwolken hier an. Aber es ist trotzdem immer noch relativ warm. 26 Grad gerade in Finsterwalde, 27 Grad haben wir es aktuell in Cottbus und 27 Grad sind es in Lübbenau. Den Abend über müsst ihr die ganze Zeit mit Regen und auch vielleicht sogar Gewittern rechnen. Morgen bleibt es dann trocken, 26 Grad gibt es dazu und es scheint so ein bisschen hier die Sonne bei uns. Und am Sonntag maximal 22 Grad für uns drin. Am Vormittag kann es noch ein bisschen regnen. Zum Nachmittag und zum Abend verschwinden die Regenwolken wieder. Und da kommt sogar die Sonne so ein bisschen raus.
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4: Das Kraftwerk Jenschwalde hat heute sein 50-jähriges Bestehen gefeiert. Björn Dümke mit den Einzelheiten.
5: Der Standort war jahrzehntelang einer der wichtigsten Arbeitgeber der Lausitz und ein zentraler Baustein der Energieversorgung. Ende 2028 soll das Braunkohlekraftwerk im Zuge des Kohleausstiegs endgültig vom Netz gehen.
6: Also geplant ist es hier erstmal mit diesem Kraftwerkstandort und sich und mit der super Mannschaft, mit diesen Experten, die wir noch vor Ort haben, diesen Standort möglichst flexibel aufzustellen. Weiterhin sind wir ja jetzt hier am Standort dabei, das größte Batteriecluster Deutschlands zu errichten.
5: Robert Brandt, seit Anfang dieses Jahres Leiter des Kraftwerks Jenschwalde dazu. Auf Energie Cottbus wartet der nächste Härtetest. Am Samstag, also morgen, trifft der Zweitligist im Trainingslager in Tirol auf den österreichischen Spitzenclub RB Salzburg. Gespielt wird morgen ab 15 Uhr unter Ausschluss der Öffentlichkeit. Nach der Rückkehr aus Österreich folgen dann weitere Testspiele, einmal gegen Dynamo Dresden und gegen Werder Bremen, bevor dann am 9. August die Zweitligasaison gegen Hannover 96 startet. Ein Mann aus Großrehschen ist Opfer eines Internetbetrugs geworden und hat dabei 45.000 Euro verloren. Nach Angaben der Polizei hatte der Mann über einen Monat lang Kontakt zu einer angeblichen Frau aus Vancouver. Für ein angebliches Paket überwies er schließlich die geforderte Zollgebühren. Das Paket kam jedoch nie an und existierte vermutlich auch gar nicht. Die Polizei ermittelt und rät bei Geldforderungen von Internetbekanntschaften grundsätzlich misstrauisch zu sein. Und die gute Nachricht, die Schlaganfallversorgung in der Lausitz, die soll weiter gestärkt werden. Dr. Antje Herwig von der MULCT in Cottbus ist zur Regionalbeauftragten der Stiftung Deutsche Schlaganfallhilfe für Südbrandenburg und die Lausitz ernannt worden. Allein auf der zertifizierten Stroke Unit des Cottbuser Klinikums werden jedes Jahr rund 1000 Schlaganfallpatienten behandelt. Herwig will sich künftig vor allem für mehr Aufklärung über Schlaganfallsymptome und Risikofaktoren sowie für eine bessere Vernetzung von Kliniken, Ärzten und Selbsthilfegruppen einsetzen. Soweit das Neueste. 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
4: Ich danke dir, Björn Dümke.
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4: Auf der A13 Richtung Dresden zwischen Ruhland und Ortrand sind Gegenstände auf dem linken Fahrstreifen. Seid da vorsichtig unterwegs. Außerdem auf der B169 Richtung Cottbus zwischen dem Abzweig nach Domsdorf und Drebkau. Da sind auch auf dem linken Streifen Gegenstände. Auch da seid ihr bitte vorsichtig. Und die letzte Meldung auf der L553 in Richtung Bronco zwischen Kraupe und Kemmen ist ein Baum auf der Fahrbahn. Seid da auch vorsichtig unterwegs. Die Blitzer, die stehen einmal in Cottbus in der Lipitzker Straße Richtung Gelsenkirchener Allee bei Tempo 40 und in Graustein in der Muskauer Straße da bei Tempo 50. Die Blitzeranhänger, die stehen weiterhin auf der A13 an der Abfahrt nach Duben, in Döbrig in der Dorfstraße bei Tempo 30. Dann haben wir weitere Blitzanhänger auch in der Fahrradstraße zwischen Keukwitz und Dahlitz Richtung Dahlitz und auf der A13 an der Abfahrt nach Kittlitz.

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0: Mit einem Schlag wurde es hier richtig dunkel in Cottbus. Die Regenwolken, die sind auf jeden Fall da. Es kündigen sich auch Gewitter an. Also seid vorsichtig unterwegs, wenn ihr noch rausgeht, wenn ihr überhaupt die Lust habt, rauszugehen bei diesem Wetter. Und nehmt auf jeden Fall einen Regenschirm mit. Die guten Nachrichten allerdings, zum Wochenende hin soll es wieder richtig schön werden. 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
1: Der Finsterwalder Plattenbau ist nun mit einem Qualitätssiegel ausgezeichnet worden. Außerdem, der Umbau der Spielerbänke im LEAG-Energiestadion wird jetzt vom Land Brandenburg gefördert. Und Unbekannte haben in der Nacht zu Freitag die Mensa auf dem Campus in der Lipitzker Straße beschmiert und eine Bank beschädigt.
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18: Jetzt am Abend regnet es wieder hier und da in der Region. Ist auch mit Gewittern zu rechnen. Morgen bleibt es dann allerdings wieder trocken. Dazu gibt es dann maximal 26 Grad und ziemlich viel Sonne. Und sonntags haben wir dann 22 Grad. Am Vormittag kann es noch ein bisschen regnen. Danach beruhigt sich das Wetter allerdings wieder.
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19: Ich bin Zoe Tessovali. Die Bundesregierung will härter gegen Steuerbetrüger vorgehen. Dazu haben Finanzminister Klingbeil und Justizministerin Hubig heute angekündigt, ein Zentrum gegen Steuer- und Finanzkriminalität einzurichten. Dort sollen Analyse, Ermittlung und Verfolgung von Geldwäsche und Steuerbetrug gebündelt werden. Außerdem ist geplant, dass eine Selbstanzeige nicht mehr generell zur Straffreiheit führt. Die Zahl der schweren E-Scooter-Unfälle ist im vergangenen Jahr regelrecht nach oben geschnellt. Insgesamt gab es etwa 16.500 Unfälle mit Personenschaden. 38 Menschen wurden dabei getötet. Unfallopfer sind dabei überwiegend jüngere Menschen.
20: Mehr als jeder zweite Verunglückte war jünger als 25 Jahre. Und obwohl die E-Scooter erst ab 14 zugelassen sind, werden die Roller oft von noch viel Jüngeren genutzt. Über 870 Mal waren die Unfallopfer höchstens 13. Und meist sind die Fahrer selbst schuld. Fast die Hälfte der Todesopfer kam bei Unfällen ums Leben, an denen kein anderer beteiligt war. Grund ist neben Leichtsinn häufig auch Unerfahrenheit. Unfallexperten fordern deshalb einen Befähigungsnachweis für alle ohne Führerschein. Tanja Wagner, Nachrichtenredaktion.
19: Schlechte Nachrichten für Autofahrer. Die Spritpreise steigen immer schneller. Diesel ist innerhalb eines Tages im Schnitt um über 6 Cent gestiegen. Das teilte der ADAC mit. Das ist, abgesehen vom Ende des Tankrabatts, der höchste Tagessprung seit fast 4 Monaten.
0: Zum ersten Mal seit Mitte Mai kostet Diesel auch wieder mehr als E10 Superbenzin. Das ist zwar auch teurer geworden, aber der Preis ist nicht so stark gestiegen wie bei Diesel. Der ging nämlich in den vergangenen 10 Tagen um mehr als 18 Cent pro Liter hoch, kostete gestern im Schnitt 2,13 Euro. Und nach einer schnellen Trendwende sieht's bei den Preisen erstmal nicht aus. Diesel gilt als noch krisenanfälliger als Benzin. Fachleute machen die neue Eskalation im Iran-Konflikt verantwortlich für den Preisanstieg. Thomas Thonfeld, Nachrichtenredaktion.
19: 8 Jahre nach dem Einsturz der Morandi-Brücke im norditalienischen Genua ist der damalige Chef des Autobahnbetreibers zu 12 Jahren Haft verurteilt worden. Das Gericht sprach ihn unter anderem wegen fahrlässiger Tötung schuldig. Bei dem Unglück starben 43 Menschen. Damals hatte ein Pfeiler nachgegeben, sodass die Fahrbahn der Brücke wegbrach.
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4: Keine größeren Staus oder auch Verkehrsunfälle hier auf meinem Verkehrsradar. Die Blitzeanhänger, die blitzen auf der A13 an der Abfahrt nach Kittlitz. Dann noch einer auf der A13 an der Abfahrt nach Duben. Und dann haben wir weitere Blitzanhänger auch in Döbrig in der Dorfstraße, der Blitz da bei Tempo 30 und in der Fahrradstraße zwischen Kolkwitz und Dahlitz Richtung Dahlitz. Fahrt vorsichtig und habt eine gute Fahrt.
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1: Es ziehen wieder große Regenwolken über der Lausitz. Vielerorts gibt es schon Regen, Schauer, sogar Gewitter. Bis morgen hat sich das Wetter dann allerdings wieder beruhigt. Wir kriegen da 26 Grad ab, dazu Sonne und Wolken im Mix und es bleibt auch den ganzen Tag trocken morgen. Sonntag müsst ihr euch dann aber wieder auf ein bisschen Regen einstellen. Dazu gibt es dann 22 Grad.
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1: Keine größeren Staus oder auch Unfälle hier auf meinem Verkehrsradar. Die Blitzanhänger, die stehen weiterhin in Döbrig in der Dorfstraße bei Tempo 30. In der Fahrradstraße zwischen Kolkwitz und Dahlitz haben wir auch noch einen, der blitzt da Richtung Dahlitz. Dann haben wir noch einen auf der A13 an der Abfahrt nach Duben und der letzte Blitzeranhänger auf der A13 an der Abfahrt nach Kettlitz. Radio Cottbus wünscht euch eine gute Fahrt.
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8: Jetzt am Abend gibt es wieder Unwetter hier in der Lausitz. Es ist regnerisch und es ist auch schon auf 21 Grad abgekühlt. Morgen wird es dann wieder etwas sommerlicher mit bis zu 26 Grad und ziemlich viel Sonne dazu. Sonntag kann es Vormittag so ein bisschen regnen, später kommt aber kurz die Sonne raus, dazu gibt es dann 22 Grad.
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9: Ich bin Dirk Zeitler. Privatem Glück, politisch unter Druck. Für Jens Spahn wackelt der Posten des Unionsfraktionsvorsitzenden, nachdem er und sein Mann die Hilfe einer Leihmutter in den USA in Anspruch genommen haben. Nach Rücktrittsforderungen aus der CDU legte Spahn seine Zukunft im Amt in die Hände der Abgeordneten.
10: Das geht gar nicht, meint Daniel Peters, CDU-Landeschef in Mecklenburg-Vorpommern. Jens Spahn habe sich mit der Leihmutterschaft in den USA in voller Absicht über deutsches Recht hinweggesetzt. Deshalb, so Peters im Bild-Interview, sei Spahn als Vorsitzender der Unionsfraktion nicht mehr tragbar. Die CDU stehe für Glaubwürdigkeit und Klarheit, gerade in sensiblen ethischen Fragen. Und Spahn habe eine besondere Vorbildfunktion in der Partei. Peters ist Mitglied im CDU-Bundesvorstand und führt gerade einen Landtagswahlkampf. Thomas Thonfeld, Nachrichtenredaktion.
9: Deutschland und Frankreich rücken bei der Sicherheitspolitik noch enger zusammen. Bundeskanzler Merz und Frankreichs Präsident Macron haben eine vertiefte Zusammenarbeit vereinbart. Es gehe um konventionelle Fähigkeiten, weitreichende Präzisionsschläge und Raketenabwehr, um die Eskalationsmöglichkeiten unterhalb der nuklearen Schwelle zu erhöhen, heißt es in einem Papier des deutsch-französischen Verteidigungs- und Sicherheitsrates. Vor der schleswig-holsteinischen Ostseeküste ist möglicherweise erneut ein Buckelwal unterwegs. Das Deutsche Meeresmuseum hat 2 Sichtungsmeldungen erhalten. Ob es sich tatsächlich um das Tier handelt, das zuletzt vor Dänemark beobachtet wurde, ist allerdings noch unklar.
11: Die Sichtungen stammen aus dem Bereich vor Heiligenhafen. Nach Angaben des Deutschen Meeresmuseums reicht die Qualität der Fotos und Videos zwar nicht für eine eindeutige Bestimmung aus, Größe und Erscheinungsbild würden aber für einen Buckelwal sprechen. Vor der dänischen Ostseeküste war in den vergangenen Wochen immer wieder ein offenbar krankes Tier beobachtet worden. Die Behörden dort riefen dazu auf, Abstand zu halten. Im Frühjahr hatte die Rettungsaktion für den Timmy genannten Buckelwal für Schlagzeilen gesorgt. Das Tier war später tot aufgefunden worden. Thomas Bleskin, Nachrichtenredaktion.
9: Ein starkes Erdbeben hat Südmexiko erschüttert und war im Nachbarland Guatemala ebenfalls zu spüren. Nach Angaben der US-Erdbebenwarte ereignete sich das Beben der Stärke 7,3 rund 48 Kilometer vor der mexikanischen Pazifikküste. Eine Tsunami-Warnung wurde herausgegeben. Die Menschen wurden aufgerufen, sich von der Küste fernzuhalten.
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8: Keine größeren Staus oder auch Verkehrsunfälle hier auf meinem Verkehrsradar. Die Blitzeanhänger, die blitzen auf der A13 an der Abfahrt nach Kittlitz. Dann noch einer auf der A13 an der Abfahrt nach Duben. Und dann haben wir weitere Blitzanhänger auch in Döbrig in der Dorfstraße, der blitzt da bei Tempo 30 und in der Fahrradstraße zwischen Keukwitz und Dahlitz Richtung Dahlitz. Fahrt vorsichtig und habt eine gute Fahrt.
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kleinen Blick auf die Uhr. Wir haben schon wieder 20 Uhr und 5 Minuten. Euch da draußen ein herzliches Willkommen zu eurer Weekend-Party hier auf Radio Cottbus. Natürlich heute Abend wieder mit euren Grüßen und Wünschen. Die könnt ihr sofort auf den Weg schicken an die 01 72 65 26 9 und die 23.

die ersten zusammen auch schon. Guten Abend, könntest du bitte Marcel? Was grüßen von Zenny, Ben, Noah und einem. Wir haben dich ganz doll lieb, so steht's hier. Und in die JVA Cottbus gehen auch wieder Grüße an die Marcel. Und gewünscht wirklich auf gute Freunde von den bösen Onkels. Von Waterloo gehen wir mal zu einer Band, die haben wir auch schon lange nicht mehr gehabt. Ich glaube, Silvester das letzte Mal. Die Gombay Dance Band, Sound of Jamaica, los geht's.

wir wieder Grüße. Guten Abend, DJ Lars. Und möchte mal wieder Marcel ganz lieb grüßen. Wir sind in Gedanken bei dir. Liebe Grüße, Sascha und Sunny. Das ist Musik aus den 80ern. 84 war es genau. Alpha David und sein Words, Don Camisi, sind schicker gemacht. Im Jahre 2012.

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Und die Bettina war auch wieder fleißig in der DJ Lars Fangruppe, hat wir gepostet. Komm auch immer vorlesen, ein schönen guten Abend, nicht verpassen. Seit 20 Uhr läuft die Weekend Party. Das Admin-Team wünscht euch ein schönes Wochenende. Könnt ihr gerne mal vorbeischauen? Da seht ihr auch den Kurztrip von DJ Lars im Schlepperboom. Auch da wurde es gepostet.

immer wieder Grüße. Der Herr Lehmann hat mir nämlich geschrieben: Liebe Grüße aus Cottbus. Wir freuen uns aufs nächste Treckertreffen. Der Schlepperboom 2028. Dann grüße ich mal ganz lieb zurück. Freue ich mich natürlich auch schon drauf. Auch wenn es noch so lange hin ist, muss man noch was dazwischen machen. Herr Lehmann, da müssen wir irgendwie noch was dazwischen machen. Hilft nichts. So, hallo Lars. Schöne Grüße an Peter, Paul, Simone, Antje und Thorsten. Die Grüße kommen aus dem Norden von Regina, Rudi und Markus. Das den lieben Camperherz von Benzucker grüßen wir heute aus Schwedisch Lappland. Unser Sohn André, liebe Grüße auch von Moni und Rudi. An euch auch ganz liebe Grüße. Ihr seid ja gar nicht so weit weg von uns. Nur 12 Kilometer Luftlinie. Und Camperherz früh gleich raus. Hey, DJ Lars und viele Grüße nach Lappland von den Firestartern Sebastian und Stefan aus der Friedrich-Engel-Straße in Guben sitzen zwischen den Gewitter an der Feuerschale und genießen deine Mucke. Denn ein Freitagabend ohne DJ Lars ist wie ein Versuch in einer Heißluftfritteuse Eis herzustellen. Einfach nicht machbar. Grüße an Stoff und alle Hörer. Unser Wunsch kennst du ja. Auf einen schönen Abend. Ja, das wünsche ich euch auch. Hey Lars, ich grüße dich. Ich hoffe, du hattest eine spannende Woche. Grüßen meine Freunde aus Nosdorf von der Pokebande aus Domsdorf und wir wünschen uns griechischen Wein.

Basto, Basto. Ich grüße Andy aus Belegure. Und die zwei Alex, lasst euch das Bier schmecken. Liebe Grüße, Mandy. Hi Lars, und nochmal bitte Grüße nach Borsche zur wunderschönen, hübschen Katja rüber. In diesem Sinne wünsche ich euch ein schönes Wochenende und viel Spaß beim Küchendance mit Extreme von Roland Kaiser. Dankeschön. Liebe Grüße von Wormsele nach Seta, von den Peizern Christine und Hans, von den Umbacher Moni und Rudi und den zwei Lieben aus Wormsele. Liederwunsch. The Brommies mit In Room. Muss ich gucken, ob ich ihn habe.

wir feiern heute meinen Geburtstag. Achim, Achim, wünsche mir, ich liebe das Leben von Mikkel Janvos und grüße meine Gäste. Franzi, Gerd, Intra, Alex, Dennis, Yvonne, Nicole, sehr geil, Olga, Kai und Emily. Ja, Krebsgeborene, ganz liebe Menschen, kann ich nur so sagen. Bei mir ist es ja dann morgen auch schon wieder soweit. Ein Jahr jünger wird ja die

Schöne Start ins Wochenende, die Lars. Bitte grüßen mir die großen Gastrosa und die Gubener Feuerstarter. Und bitte spiel das Lied von Rammstein und den großen Milchtüten. Grüße von Stoppel. Und die Geburtstagsgrüße, die kamen vorhin von ganz lieb von Carina.

Hey Lars, unbekannterweise schöne Grüße von Netti. Von Angang vorm See zurück. Es wäre so schön von dir. Eine Großstadtwüste von, was Cruiser spielen könntest. Dankeschön.

0: Die guten alten Zeiten gibt's hier heute. Aus den 70ern. Stop gelogen aus dem Jahre 1984. So ist es richtig. Scotch und die Disco-Band. Aber jetzt kommt's denn aus den 70ern mit Smokey.
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1: Musik von Ben Zucker, kennt mein Herz für unsere.
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1: Sechs Damen und Herren in Wormsele. Hi Lars, einmal grüße ich euch nach Schweden. Dann möchte ich Grüße zu Lara Scheppern schicken, die mit Freund und Eltern in Forst die Gartenanlage unsicher machen. Genießt den Abend und schönes Wochenende, mir bitte. Different Story von Peter Schilling, danke. Und von mir gibt's ganz liebe Grüße in die Ziegelstraße nach Forst, denn Peter grüßt seine Anja. Ich hoffe, sie hat's gehört. Ich grüße ganz schnell noch natürlich unsere beiden Norwegen-Reisenden. Silvi und Poppy, gerade unterwegs zu den Lofoten. War schön, dass ihr da wart. Musik für einen sehr, sehr guten Freund von mir. Zwei Herzen intakt. Ich bin eine gute Freundin.
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0: Zwei Herzen, ein Takt.
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0: Hammerscheibe. Ganz, ganz, ganz viel Gedanken von mir hier. Aus Schwedisch Lappland.
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0: Hi Lars, mit dem Lied Kämpferherz von Ben Zucker grüßen wir heute aus Schwedisch Lappland unseren Sohn André. Liebe Grüße auch von Moni und Rudi. Ich hoffe, jetzt hat das gehört. Ich grüße meine große Liebe Vincent. Ich liebe dich.
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0: Und unseren Gartenfreund Micha, die Katrin.
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0: Lieber Lars, die Boxen wackeln, das hoffe ich doch. Macht ruhig ein bisschen lauter, Freitagabend. Auch war eigentlich keiner bis 22 Uhr was dagegen haben.
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0: Vielleicht hören wir euch hier bis hier oben.
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0: Hallöchen, ich Lars, viele Grüße von der schönen Insel Rügen. Wo wir Urlaub und grüßen das Radioteam und unsere Kinder Nadine, Stefanie und Christian. Wir wünschen uns die Titel Schwarze Lady, Lady von Olaf Berger. Vielen lieben Dank. Hallo Lars, ich möchte gerne die vier Urlauber bei Nadja und Dirk grüßen. Hoffentlich hast du klar noch nicht gespielt. Haben wir noch nicht. Grüße an Hans und Mutti. Hi Lars, Grüße ganz lieb. Meine schöne Ines, Musikwunsch für was schönen kultigen Schlager aus den 80ern. Matthias Reim oder Roland Kaiser, machen wir gerade, ne?
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0: Hallo Lars, ich grüße meine beste Freundin Sandra. Kannst du mir das Lied Idiot von Michelle spielen?
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0: Hallo Lars, Papa Uwe aus Gastrose, grüß ganz lieb deine Tochter Sandra. Mit die Süßi Job. Ich grüße meine Freunde Melli und Marcel und Mila, Kati und Matze sowie meinen Mann Steffen und meinen Sohn Lukas. Wir wünschen uns das Lied Fantasy Girl. Hallo Lars, hier sind wieder die Bronti aus Rostock. Grüße bitte mal die Bärchenmanne mit Conny, Christian, Michael und Gürkchen. Grüße gehen auch an die Hummel. Einen wunderschönen guten Abend aus der Rosenstadt mit einem Wunschtitel von Ute Freundberg, Jugendliebe. Sollten wir alles hinbekommen.
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0: erstmal Matze, ich hab geträumt von dir.

Ich habe geschaut von dir, Matthias Reim. Schöne Grüße von den Siluar Dart Dorf Trottels. Ihr wollt mir wohl, dass ich mir die Zunge breche heute. Hätten gerne Daydream von Bigly Music. Viel Spaß hier noch, Lars. Na, den habe ich doch auf jeden Fall mit euch da draußen in Cottbus. Stadt und Land. Und das ist Andreas Martin. Auch ein Klassiker. Nur mit dir. Und immer wieder.

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Nur mit dir und immer wieder, Andreas Martin. Denn du bist ein. Es gibt Grüße an den Bruder aus Warnemünde. Hab dich lieb und dein Mann auch. So steht's hier. Hi Lars, grüße doch mal bitte alle Leute aus der Backstube in Forst. Wir sitzen heute im Blümchen und Status 6 und hören dein Programm Musik und Fantasy gehört von Johnny O. Wurde auch bereits gewünscht. Liebe Grüße aus Forst, Blümchen und der Michael. Guten Abend, DJ Lars, ich grüße. Heißt das unsere Nordlichter, die Regina, den Rudi, den Markus und den Mathis aus Hohenwangen. Gleichzeitig grüße ich unsere lieben Gartnachbarn Antje Thorsten und mein Vater, den Peter. Wir wünschen uns von Knapper, wir kommen morgen auch wieder. Ein schönes Wochenende, der Pauli wieder. Das ist Vicky, euer Wunschmusik. Ich liebe das Leben.

0: Und wir begrüßen gleich DJ Lars. Wir sitzen im Garten Erlengrund-Kolpitz beim Bierchen und haben das richtig viel Spaß vorüber. Mit deiner Musik. Grüße meine Bandsgruppe Tine, Ifi und Niki. Ich freue mich auf ein baldiges Treffen. Grüße auch an meinen Gartennachbarn Gordon, meine Mutti und mein Bruder Peter. Ganz lieb grüßt eure Biene. Musikwunsch Jerusalem. Hi DJ Lars, heute zum Hochzeitstag, muss danke sagen an meine Schwiegereltern in Groß-Osnick, diese wundervolle Frau, und ich liebe das dich. Häulchen für immer, okay. Nicht schlecht. Dann vorne Thorsten und Ines aus Cottbus grüßen ganz dick. Die Kuppels, Dieter Weiß, Musikwunsch, irgendwas aus den 80ern. Nimm mich nicht hochgepackt, damit du weiter saufen kannst. Hi Lars, wieder mal schön, dich beim Treckertreffen gesehen zu haben, mit dir Party machen zu haben. Ich grüße ganz lieb meine Schwester und Familie, Lars mit Familie und Andreas mit Sohn und natürlich unsere Taxi-Oma, mal bitte. Die Großen von Habstein, Gruß der Jens. Hey, die Lars, kannst du bitte noch die Netti am Geulemeer schön Grüße bestellen und Roland Kaiser mit Extreme spielen?
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0: Also das, wir fahren heute Richtfest und möchten uns bei allen Helfern bedanken. Wir wünschen uns das Lied Zwei Herzen intakt, schon gespielt heute. Liebe Grüße aus Putzen von Jens und Juliane. Ich hoffe, ihr habt noch gehört.

0: schwankt noch gar nicht. So, hallo Lars, schöne Grüße nach schwedisch Lappland. Wir grüßen Marcel. K in der Bar, Mandy, Steven und Jasmin.
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0: Boah, Lars, bin gerade bei Carina auf ihrem Geburtstag. Ich hab einen Wunsch. Dann schreib mal deinen Wunsch.
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Ein Klassiker aus den 90ern, Whitney Houston, My Name is Not Susan. Ein Ars Back for Good für Modern Talking. Mal sehen, ob Thomas ja sagt. USBW, ich glaub's eher nicht. So hat er sich auch so ein bisschen geäußert schon zum Angebot vom Dieter Bohlen, dass er ganz gut alleine aufgestellt ist. So, ich möchte, dass du wunderschön Mensch bist und ich unendlich stolz und froh darüber bin, sie an meiner Seite zu haben. Von der Franzi, sie wünscht sich Wackelkontakt. Und dann wackeln wir heute noch ein bisschen, ne? Hi Lars, dann immer bitte schöne Grüße in die Feuerrunde. Die Feierrunde im Glaspalast nach Donegegel einen Kaffee trinken. Es grüßt aus der Dorfstraße Sven und Ariane. Eieieiei.

merkt schon, ihr hört nicht zu, oder? Nochmal ein Gruß, doppelt. Ich grüße meine Freunde Melli und Marcel mit und Mila, Kati, Matze sowie mein Mann Steffen und mein Sohn Lukas. Wir wünschen uns das Lied Fantasy Girl. So, ich hoffe, jetzt habt ihr es.

0: Glaub mich, knutscht ein Elch. 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
1: So, der Song geht mir ganz liebe Grüße, 12 Kilometer von uns hier oben in Schwedisch Lappland nach Lüxle, wollte ich sagen. Aber es wäre gelogen. Worms ist richtig. Promise. So heißt die Band. Die Band.

Es geht weiter mit Grüßen von euch, lieber Lars. Wir grüßen meinen Michael heute durch. Nur noch reichlich eine Woche. Nicht auftreten, deine Simone. Einzige Grüße auch von dir oben, Michael. Das schaffst du. So, hier nochmal Grüße aus dem Spreewald. Wir grüßen meine Lieblingsschwester und Lieblingsschwägerin Dana aus Potsdam, die gerade in Osnick zu Besuch sind. Wir haben dich lieb und bis morgen. Wir wünschen uns Ben Zucker mit Remy Demi. Jetzt gibt's die Musik für unsere Energiefans. Ist ja gar nicht mehr so lange hin. Dann geht's los in der zweiten Liga.

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Knappe und wir kommen morgen noch wieder. Freue mich schon tierisch auf den Start. Jetzt wird das ein bisschen rockig bei uns, hier auf Radio Cottbus um 21.15 Uhr. ACDC, Heavy Trail und mein nächsten Song. Halten wir anderen Kindern einfach mal die Ohren zu, dann kommt Rammstein in großen Melonen.

da kann man das Radio immer ein bisschen lauter machen. So, liebe Grüße nach Schwedisch Lappland. Du machst irre gute Musik, DJ Lars. Grüße an Bianca und Olaf in Galicien. Ich freue mich auf ein baldiges Wiedersehen. Prost. Wochenende, meine Lieben. Grüße. Eure Biene. Guten Abend, lieber DJ Lars. Vielen liebe Grüße an meine Herzensmenschen. Schnuggi. Danke, dass es dich gibt und einfach, dass du da bist. Hab dich lieb, deine nervige Nachbarin. Tja, süß. So, hallo. Onkel Ronny grüßt Tante Krina und Familie mit Achim. Mit Vogel der Nacht. Dann im Voraus. Lars, liebe Grüße aus dem Blasfasten-Tolono nach Schweden. Wir feiern heute den Geburtstag von Hasi nach und wünschen uns Jugendliebe. Liebe Grüße an alle Freunde. Das Rehlein.

Die großen Melonen von Rahnstein. Ganz liebe Grüße auch an den Firestarter aus Guben. Ich grüße die Valentina aus Lippen. Uwe, melde dich mal. Irgendwas von City Top, bitte. Sollst du gleich einen Anschluss bekommen.

Grüße und erneut, das war's. Wahnsinn, hallo lieber DJ Lars. Ich wünsche mir von der besten Gruppe Sven das Lied. Und Gianna Nannini, Bella, Impossibile, liebe Grüße, Kashi.

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1: Das ist Musik, die gibt es normalerweise bei uns jeden Mittwochabend in Dancing in the Dark. Auch den haben wir schon des Öfteren gespielt. Johnny O, Fantasy Girls.

Lars, das Hasi bedankt sich für die lieben Grüße von meinem Rehlein und meinen lieben Gästen. Wir feiern meinen Geburtstag heute bis zum Abwinken. Ich hoffe, wir halten durch. Liebe Grüße nach Schweden, von uns auch alles Gute. Hi Lars, der Pieps wieder hier. Was eine coole Mucke, das passt richtig zum Urlaubsanfang. Grüße euch. Grüße auch. Ein festes Mädel. Ich grüße meinen Schatz Nico und wünsche mir das Lied Nova von VRV Nation. Hi Lars, ich wünsche uns für unsere besten Freunde Cindy und Veit für ihre Silberhochzeit das Allerbeste und genauso viel Liebe für die nächsten 25 Jahre. Ihr seid zwei tolle Menschen. Wir haben euch lieb und wünschen uns das Lied Jugendliebe mit Niki und Simone. Grüße gehen raus nach Briesen an Klaus. Die alte Rinde Musikwunsch. 10 kleine Jägermeister.

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3: Ah, vielleicht grillt ja noch der eine oder andere gerade so um 21.36 Uhr, kann ja sein.
0: Mädchen in der Kralle.
3: Für euch der Song Hasenscheiße, so heißt die Band. Bernd am Grill. Lieber Lars, ich möchte meine Kinder Lotta und Oskar grüßen, die gerade ihre Ferien bei Oma und Opa in Matzendorf verbringen. Ich hab euch ganz doll lieb.
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3: Liebe Grüße von den Palzemannen nach Schwedisch Lappland, bitte mal. Sound of Silence. Danke und schönes Wochenende. Liebe Grüße
0: und schließlich
3: von euch beiden. Drei, vier.
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3: Im Grünweg.
0: Und ich erinnere mich, wie ich als kleiner Bub in meine erste Wurst drin beiße. Frische Schlachtewurst, ganz heiße. Und dann schrei ich's raus mit

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Hamburg genug gegrillt. Hier machen wir ein bisschen Disco-Schwurf-Musik mit Fancy in seine Flammen der Liebe. A Flames of Love.

Nazis in the house, 1998. Flames of love.

Johnny-Gruppe. Walkman hätten wir gerne mit Insa hier für meinen polnischen Taxifahrer Tomek vom Kumpel Uwe. Hi Lars, viele Grüße nach Schweden, sendet die Feuer. Teufel Uwe, Inka, Sabine und neu dabei, Grit aus Forst. Wir wünschen uns um die Made of Orleans. Danke und ein schönes Wochenende. Heute Lars, wir senden liebe Grüße an die Gagler Fußballer aus dem Sporti und wünschen uns Udo Lindenberg und Apache Komet

wir möchten schöne Grüße ausrichten an meine Oma Sabine und mein Opa Roland aus Klein Paschleben. Danke, dass es euch gibt. Hallo, ich grüße meine Frau Michelle und in der Mühleninsel. Sie hat ihre letzte Nachtschicht und ist leider

Peter aus Cottbus. Hey, Lars, Grüße an den Elch. Dein Fanclub aus Putzen hört wieder zu. Wir wünschen uns das Lied. Boy Bellaretto, Grüße von Volker Jens. Danke, der Daniel aus Putzen. Lieber Lars, ich würde mich ganz so freuen, wenn du uns grüßt. Der Matze grüßt Sabrina und Sandra. Ihr seid meine Liebsten. Ich wünsche mir Billy Idol. Catch my fall. Dankeschön, mein Freund.

Kick Music, ihre Daydream Musik aus den wilden, wilden 90ern. Und wir haben wieder Grüße. Conny, der Bruder, kommt nach Hause. So schmutzig. Wo steht's hier? Liebe Grüße an Kai. Ich wünsche mir schwarze Rosen. Liebe Grüße von Anja. Hallo Lars. Ich grüße Tanti und Peter. Es ist immer wieder schön, mit euch zusammenzusitzen. Eure Susi. Das sind Dire Straits. Money for Nothing.

Liebe Grüße zurück nach Dams von Lotta und Oschi Schitzki. Wir haben euch ganz doll lieb. Grüße von der Gemeinde aus dem Wiesen und Guben. Bitte spiel mal was von Falco. Dankeschön. Liebe Grüße hoch an den Norden. Kann ich bitte Michael und Herzbeben zum 11. Hochzeitstag bekommen oder Ben Zucker mit Remy Demi? Heidi Glas, kannst du bitte für Johnny Hill, Teddy 124 spielen? Wir grüßen dich aus Cottbus. Ich wünsche mir schwarze Hose.

0: liebe Kathleen, die wünscht euch Love Kills Chicks. Und wünscht allen einen wunderschönen Abend.
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von Nordelight, My Pain, schöner paar Grüße, guten Abend, sehr schöne Titel bisher. Wir würden gerne Sandra, All Your Zombies oder Satsche eben wünschen und damit meinen Schatz zum neuen Auto beglückwünschen und meinen Freund Dirk ein schönes und erholsames Reha wünschen. Vielen Dank. Hier ist nochmal die Firestarter Sebastian Stefan. Könntest du vielleicht noch The Cure mit Close to Me spielen? Es ist wieder ein herrlicher Abend, das freut mich.

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Mit Close to Me, auch das eigentlich Musik vom Mittwochabend in Dancing in the Dark. Grüße an den Fuchsbau in Sperlingsweg in Guben. Wir sehen uns in Ralswiek. Zerstört Bäcker Gruß vom Granor Mühlenfließ. Hallo Lars, ich nochmal, grüß mal bitte Dicke, hab ich vorhin vergessen. Er liebt sein Motorrad als seine Frau, oje. Liebe Grüße von Michel. Liebe Grüße in die JVA an Marcel, von Monique, Claudia und Steffen. Und das unvergesslich Depeche Mode.

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Draufgänger, Pocahontas, hey Lars, schöne Grüße aus Rostock, Grüße meine Mann, Büchse, ich liebe dich und bin froh, dich zu haben. Und liebe Grüße an meinen Bruder Michael, liebe Grüße an die Conny.

0: McRae, Loved It. Ja, Freitag Cottbus um 22.37 Uhr. Wir schlagen gleich wieder ein bisschen in die nächste Schlagerrunde. Schon eine Weile her. Die zweite heute Abend. Das Roland Kaiser gibt's gleich. Mit Extreme, Ivo, Schwarze Rose, Tavella, Sie liebt den DJ, Nickelbocker und Biene und. Vollgepackt wieder natürlich mit eurer Lieblingsmusik. Am Freitagabend, nur hier auf Radio Cottbus.
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Herr Kaiser, Extreme, wir haben noch Grüße von euch. Hallo Antje, mein Schatz, ich liebe dich und wünsche dir eine gute Nacht. Ich liebe dich, Hilde, egal was passiert oder gerade ist, dein Manneli von der Stadtrand Lausch. So, meine Damen und Herren, das ist der Wendler, sie liebt den DJ, eine seiner großen Erfolgsscheiben aus dem Jahre 2006, schon wieder ein paar Tage her.

0: Ja, auch der Wunschmusik von euch natürlich am heutigen Freitagabend. Wolfgang Ziegler, verdammt. Lars, wieder eine Woche geschafft. Wir sitzen gerade am Pinoer See bei Gum und grüßen dich, Micha und Susanne.
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0: Doch ich wünsche mir Summer of 69. Jetzt so. Hallo Lars, ich grüße unsere Gartner von Peter und Paul und unsere Nordlichter Regina und Rüdiger.

0: Spaß. Ich grüße meinen Mann Chappy, den ich über alles liebe, und meine Freundin Jessie, die mit uns gerade am Feuer sitzt. Hab euch lieb, eure Katja.
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0: Das war noch erstmal der letzte aus der Schlagerrunde. Geht gleich nochmal rein musikalisch in die Uli-Kiste, natürlich mit Wunschmusik. Für euch sind da besonders nach Lippe mit Slate. Mai, oh Mai, gibt's gleich hier.

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Hier nach sich was. Late my oh my. Grüße bitte mal meine Pater Markus. Ich liebe ihn so sehr. Ich grüße auch meine Schwester Steffi und meinen Schwager Marco am Stausee, die ich über alles liebe. Eure Katja. Jennifer Rush, Ring of Ice.

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Ich bin von den Backbeats. Take a God of Care of My Baby. Wir haben Grüße wieder, liebe Grüße zurück. An meine Schwester Katja nach Burg in Schrewald. Und in der geliebten Schwester Steffi. Grüße bitte mal meinen Partner und frage, Schatz, wollen wir heiraten, okay? Mal so nebenbei. Gleich Musik aus den 70ern. CCR, Bad Moon, Rising.

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Auch der Wunschmusik von euch wird ein bisschen ruhiger, aber nicht leiser. Herzliche Grüße nach 13 im Bretterschum zur Chefin Claudi Rammstein mit

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1: Rammstein mit Zeit. Cottbus.
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1: Ich grüße meinen Kumpel und Truckerfahrer Jens, der gerade nach Spanien fährt mit Teddybär 1-4 der Uwe.
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1: Wir sitzen mit Jesse am Feuer, wünschen uns oben gute Laune, unten gute Laune. Liebe Grüße, dein Jesse und deine Katja, Menschenskinder. Vielleicht zwei Damen auf einmal. Ah.

auf jeden Fall Musik zum Unterbleiben am heutigen Freitagabend um 23.34 Uhr. Auch abschneiden jeden Mittwoch oder fast jeden Mittwoch in Dancing in the Dark. Also es lohnt sich einzuschalten immer ab 20 bis 21 Uhr. Jetzt gibt es erstmal Musik für unsere Trucker-Freunde mit Johnny Hill auf Teddybär 1.4.

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1: Musik für unsere Trucker da draußen. Johnny Hill ruft Teddybär 1-4. Der nächste Song ist für Nadja. Ganz alleinig nur für Nadja. Aus den 90ern. Culture Beat. Inside Out.

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gute Laune Musik aus den 90ern, 95 war's, um es genauer zu sagen, Inside Out, Alter Beat, mit liebe Grüße nach Wormsele. Hey DJ Lars, könntest du bitte Helena Thomas und Katrin aus Bärenbrück grüßen und bitte Sex and Fire spielen. Wir grüßen die Helena. Liebe Helena, den schaffen wir heute nicht mehr, wir sind vollgepackt, bis 0 Uhr natürlich, mit Wunschmusik von euch, gerne wieder nächste Woche Freitag. Eure Weekend Party. Jetzt gibt's Guru Josh Infinity 2012 für unsere Freunde aus Guben von der Stadt Randlong. Radio lauter gemacht und mitgefeiert. Es ist Freitagabend, es ist Partyzeit. Auf eure Lieblingssender.

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1: Wolfsheim und Ruby um 23.49 Uhr. Ich sag Tschüssi, Winke, Winke. Wenn ihr wollt, wenn ihr mögt, hören wir uns am Mittwochabend schon wieder. 20 bis 21 Uhr in Dancing in the Dark. Mit der Musik zum Beispiel Porch Pitchfork, Rain. Ansonsten sehr gerne nächste Woche Freitag wieder ab 20 Uhr. An gleicher Stelle, am gleichen Sender. Macht's gut. Ich wünsche euch ein wunderschönes Wochenende und eine wunderschöne Woche. Tschüssi, Winke, Winke. Aus Schweden sagt euch euer DJ Lass.

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1: Ich bin Diana Kramer. Die Elternschaft von Unionsfraktionschef Spahn zieht weite Kreise, weil er und sein Mann die Hilfe einer Leihmutter in den USA in Anspruch genommen haben. Neben offener Kritik, dem Vorwurf der Doppelmoral, gibt es auch erste Rücktrittsforderungen. Spahn selbst hat sich erstmals zu dem Thema im Podcast Ronsheimer geäußert.
2: Ich stelle mich der Debatte. Ich muss nur die Balance schaffen. Ich hoffe, das trifft auf Verständnis auch bei den Hörerinnen und Hörern. Es ist und bleibt was sehr Privates. Ich möchte meine Familie schützen, auch meinen Sohn schützen. Und gleichzeitig weiß ich, dass ich eben nicht nur Privatmensch bin, ist mir auch klar.
1: Spahn sagte außerdem, am Ende könne nur die Fraktion über seine Zukunft entscheiden. Am Montag wird sich das CDU-Präsidium mit dem Fall beschäftigen. Bundeswirtschaftsministerin Katharina Reiche hat einen neuen Entwurf des Erneuerbare-Energien-Gesetzes vorgelegt. An einigen Punkten wurde nachgebessert. Unter anderem wurden die geplanten Einschnitte bei der Förderung neuer kleiner Solaranlagen abgemildert. Statt die feste Einspeisevergütung komplett abzuschaffen, soll es jetzt übergangsweise eine abgesenkte Vergütung für bis zu 36 Monate geben. Immer mehr Menschen wollen eine Klimaanlage zu Hause. Jeder Fünfte denkt angesichts der heißer werdenden Sommer darüber nach. Der Bundesgerichtshof in Karlsruhe hat nun die Rechte von Wohnungseigentümern diesbezüglich klargestellt.
3: Eine Hausgemeinschaft kann nämlich nicht pauschal sagen, eine Klimaanlage kommt überhaupt nicht in Frage. Auch nicht, wenn die Geräusche macht oder warme Abluft abgibt. Solche Beeinträchtigungen sind hinnehmbar, sagen die Richter. Konkret geht's um sogenannte Split-Anlagen, also solche, die eine Einheit drinnen und eine andere draußen auf dem Balkon haben. Der Verkauf solcher Anlagen ist in den vergangenen Jahren rasant gestiegen. Claudia Wächter, Nachrichtenredaktion.
1: Schwere Gewitter haben in Berlin zu einem Unfall eines S-Bahn-Zuges mit rund 100 Fahrgästen geführt. Eine S-Bahn der Linie S1 prallte am Abend am S-Bahnhof Sundgauer Straße gegen einen umgestürzten, herabhängenden Baum. Die Fahrgäste mussten ausharren, bis der Zug weiterfahren konnte. Verletzt wurde niemand, teilte die Bundespolizei mit. In Berlin-Pankow führte ein Blitzeinschlag zu Verspätungen und Ausfällen auf mehreren S-Bahn-Linien.
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1: Ich bin Diana Kramer. Das Elternglück von Unionsfraktionschef Jens Spahn zieht weite Kreise, weil er und sein Mann die Hilfe einer Leihmutter in den USA in Anspruch genommen haben, was in Deutschland rechtlich nicht möglich ist. Es gibt Vorwürfe der Doppelmoral und erste Rücktrittsforderungen. Spahn selbst hat sich jetzt geäußert, er wolle die Entscheidung über seine politische Zukunft im Amt in die Hand der Unionsfraktion legen. Das sagte er im Podcast Ronsheimer.
2: Jens Spahn erklärte, er habe lange gerungen, sei zerrissen, das Leben sei manchmal nicht schwarz und weiß. Gefährlich ist für Spahn vor allem die Kritik aus Unionskreisen. Es ist unklar, wie viel Rückhalt Spahn von der Unionsfraktion erwarten kann. Indirekt deutete er im Podcast Ronsheimer an, im Zweifelsfall auf sein Amt auch verzichten zu wollen.
3: Für mich gibt's, das wird mir jede Stunde immer bewusster, nichts Wichtigeres als meine Familie.
2: Bundeskanzler Merz braucht seinen Fraktionschef eigentlich für die Stabilität der Regierung und die Reformvorhaben. Vielleicht steht ihm Spahn nun aber doch einmal zu oft in der Kritik. René Thorau, Berlin.
1: Deutschland und Frankreich wollen den europäischen Pfeiler der NATO und die Verteidigungsbereitschaft Europas wesentlich stärken. Beim deutsch-französischen Regierungstreffen in Brühl wurde vereinbart, die strategische Zusammenarbeit weiterzuentwickeln, im Rüstungsbereich enger zusammenzuarbeiten und mehr gemeinsame Übungen ihrer Streitkräfte abzuhalten. Vor der schleswig-holsteinischen Ostseeküste ist möglicherweise erneut ein Buckelwal unterwegs. Das Deutsche Meeresmuseum hat 2 Sichtungsmeldungen vor Heiligenhafen erhalten. Droht jetzt ein ähnlicher Fall wie bei Buckelwal, Timmy?
4: Die Forscher können noch nicht bestätigen, dass das gesichtete Tier ein Buckelwal ist. Dafür ist das Bild- und Videomaterial, das ihnen vorliegt, qualitativ zu schlecht. Doch die Größe und das allgemeine Erscheinungsbild deuten darauf hin. Das Umweltministerium in Schleswig-Holstein ist nach eigenen Angaben darauf vorbereitet, sollte der Wal stranden. Das Land habe eine Meldekette etabliert, sagte eine Sprecherin. Bei einer möglichen erneuten Strandung werde man sich schnell mit Experten darüber abstimmen, was zu tun ist. Dirk Zeitler, Nachrichtenredaktion.
1: Über weite Teile des Landes sind am Nachmittag und Abend teils schwere Gewitter gezogen. In Berlin legten ein Blitzeinschlag und ein umgestürzter Baum den S-Bahn-Verkehr teilweise lahm. Es kam auf mehreren S-Bahn-Strecken zu Verspätungen und Ausfällen.
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2: 18. Juli 2015. Namika ist mit Lieblingsmensch neu in den Charts.
3: Hallo Lieblingsmensch, ein Riesenkompliment dafür, dass du mich so gut kennst.
2: Namika wird 1991 als Hanan Hamdi in Frankfurt am Main geboren. Ihre Großeltern kommen in den 70ern aus Marokko nach Deutschland. Sie wächst bei ihrer alleinerziehenden Mutter auf. Ihr Vater Ahmed lernt sie nie kennen. Sie verliebt sich in die Musik ihrer Stadt. Der Hip-Hop und Rap sind in ihren Vierteln groß. Hier hören die Jugendlichen die Klassiker wie Rödelheim-Hartheim-Projekt und die Kids das neue Assad-Album. Sie ist fasziniert, wie Menschen mit so einer harten Sprache voller Konsonanten sowohl ihre Wut, ihren Frust, aber auch ihre Liebe und Freude zum Ausdruck bringen können. Also beschließt sie auch, Musiker zu werden. Sie fängt an, erste Texte zu schreiben. Sie rappt und singt und macht alles, was ihr gefällt. 2015 kommt dann das Debütalbum Nador. Nador, das ist die marokkanische Küstenstadt, aus der ihre Großeltern stammen. Die Wurzel also. Und darauf ist auch ihr erster großer Hit, Lieblingsmensch.

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1: Ich bin Diana Kramer. Privat im Glück, politisch unter Druck. Für Jens Spahn wackelt der Posten des Unionsfraktionsvorsitzenden, nachdem er und sein Mann die Hilfe einer Leihmutter in den USA in Anspruch genommen haben. Denn in Deutschland ist Leihmutterschaft verboten und die CDU spricht sich klar gegen eine Legalisierung aus, so wie in der Vergangenheit auch Spahn selbst. Bundeskanzler Merz kündigte nun an, dass sich die CDU-Spitze mit dem Thema befassen wird.
2: Mir ist bewusst, dass dieses Thema in seiner ganzen Dimension menschlich, juristisch, gesellschaftlich, ethisch sehr viele Menschen im Augenblick in Deutschland aus diesem aktuellen Anlass bewegt. Wir haben dazu in Deutschland eine klare Rechtslage und alles Weitere werden wir in der nächsten Sitzung des Präsidiums der CDU Deutschlands besprechen.
1: Diese findet am Montag statt. Jens Spahn selbst wird an der Sitzung teilnehmen. Deutschland und Frankreich rücken bei der Sicherheitspolitik enger zusammen. Bundeskanzler Merz und Frankreichs Präsident Macron haben eine vertiefte Zusammenarbeit vereinbart, auch bei der nuklearen Abschreckung.
3: Merz spricht von einem neuen gemeinsamen Weg. Deutschland und Frankreich stünden gerade in diesen Zeiten eng zusammen. Und das sei für beide Länder von unschätzbarem Wert. Eine Schlüsselrolle spiele dabei auch die weitere Unterstützung der Ukraine. Gleichzeitig bleibt die neue Partnerschaft nicht nur ein politisches Signal. Deutschland macht erstmals bei einer französischen Nuklearübung mit. Dafür haben deutsche und französische Kampfjets bereits gemeinsam trainiert. Die Zusammenarbeit soll die Sicherheit in Europa zusätzlich stärken. Zoe Tessovali, Redaktion.
1: Nach den wieder aufgenommenen und gegenseitigen Angriffen zwischen den USA und dem Iran ist der Schiffsverkehr in der Straße von Hormuz wieder nahezu zum Erliegen gekommen. Nach aktuellen Daten passierten am Donnerstag lediglich 8 Schiffe die Meerenge. Vor Kriegsbeginn, Ende Februar, durchquerten im Schnitt mehr als 100 Schiffe täglich die Straße von Hormuz. Lidl und der Hersteller Jutro Tiefkühlkost rufen eine Beerenmischung der Marke Freschona zurück. Es könne nicht ausgeschlossen werden, dass in dem Produkt Noroviren enthalten sind, heißt es in einer Mitteilung. Die Bio-Tiefkühl-Beerenmischung wurde fast deutschlandweit bei Lidl verkauft. Kunden können das Produkt in den Märkten zurückgeben.
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